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1: Guten Morgen, meine Damen und Herren. Herzlich willkommen hier im Plenarsaal des Deutschen Bundestags. Ich bin Gabriele Häuser und begrüße Sie zur Übertragung der heutigen Sitzung des Parlaments. Und als erstes wollen die Abgeordneten des Bundestags sich heute mit dem seit 2002 geltenden Behindertengleichstellungsgesetz befassen, das die gleichberechtigte Teilhabe von Menschen mit Behinderungen am gesellschaftlichen Leben gewährleisten soll. Die Bundesregierung will die Barrierefreiheit in Deutschland sowohl im privaten als auch im öffentlichen Bereich umfassend verbessern. Und dazu hat sie einen Entwurf zur Änderung des Behindertengleichstellungsgesetzes vorgelegt, über den gleich in erster Lesung beraten wird. Teil der Debatte sind auch drei Oppositionsanträge von AfD, den Grünen und der Linken, die jeweils aus ihrer Sicht Verbesserungsvorschläge für das bestehende Gesetz vorstellen. Im Antrag der AfD-Fraktion geht es zum Beispiel um ein unbürokratisches Anerkennungssystem von Assistenzhunden. Im Anschluss an diese erste Lesung geht es dann ab etwa 21:45 auf Wunsch der Fraktion Bündnis 90 Die Grünen um die Höhe der Krankenkassenbeiträge. Und am frühen Nachmittag gibt es auf Wunsch der Regierungskoalitionen eine erste Zwischenbilanz des neuen Bundesministeriums für Digitales und Staatsmodernisierung nach einem Jahr in einer Aktuellen Stunde. Die und weitere Bundestagsdebatten hier im Plenum dazwischen können Sie heute wieder bei uns live mitverfolgen bis zum Nachmittag. Bundestagspräsidentin Julia Klöckner hat die Sitzung eröffnet und sie hat der ersten Rednerin zur Änderung des Behindertengleichstellungsgesetzes das Wort erteilt. Das ist die Bundesministerin für Arbeit und Soziales, Bärbel Baas von der SPD.
2: Behinderung oder Beeinträchtigung. Das ist gut jeder sechste Mensch in unserem Land. Die meisten Behinderungen treten im Laufe eines Lebens auf, durch Krankheit oder durch Unfall. Das Thema Behinderung kann also jede und jeden von uns treffen. Menschen mit Behinderungen stoßen im Alltag auf zahlreiche Barrieren. Weil der Friseur nur über eine Treppe erreichbar ist, weil Regale im Supermarkt zu hoch hängen oder weil das Wartezimmer beim Arzt zu eng und zu voll ist für psychisch belastete Menschen. Für

0: Bundestag in erster Lesung über die Reform des Behindertengleichstellungsgesetzes beraten. Endlich. Viele Menschen mit Behinderungen warten auf diese Verbesserung für ihren Alltag. Liebe Kolleginnen und Kollegen, ja, persönlich hätte ich mir mehr gewünscht. Trotzdem haben wir wichtige Schritte getan. Menschen mit Behinderungen bekommen jetzt einen Anspruch auf sogenannte angemessene Vorkehrungen. Das bedeutet beispielsweise, dass der genannte Friseurladen eine mobile Rampe zur Verfügung stellen muss oder eine andere praktikable Lösung anbietet. Es geht darum, Barrieren zu überwinden und Teilhabe zu ermöglichen, ohne die Unternehmen zu überfordern. Und deshalb gibt es auch keine neue Bürokratie, etwa in Form von Berichtspflichten. Auch im öffentlichen Bereich wollen wir weiter vorankommen, zum Beispiel bei Behörden. Der Umgang mit Behörden ist vor allem für Menschen mit einer kognitiven oder seelischen Behinderung oft eine große Herausforderung. Sie haben künftig das Recht, dass man ihnen dort Nachfragen in einfacher, unverständlicher Sprache erläutert. Auf dieses Recht müssen die Behörden übrigens auch hinweisen, sofern ihnen die Behinderung bekannt ist. Wir schaffen zudem ein Bundeskompetenzzentrum für Gebärdensprache und leichte Sprache. Und wir setzen feste Fristen für die Barrierefreiheit bei Bestandsbauten des Bundes. Der Bund steht also auch selber in der Pflicht. Liebe Kolleginnen und Kollegen, lassen Sie mich an dieser Stelle auch betonen, wir haben in den vergangenen Jahren durchaus Fortschritte erreicht. Wir sehen auch, dass das Barrierefreiheitsstärkungsgesetz erste Wirkung zeigt. Es bezieht sich auf digitale Produkte und Dienstleistungen von Tablets über Ticketautomaten bis zum Online-Banking. Trotzdem ist klar, Barrieren lassen sich nicht alleine durch Gesetze und Vorschriften abbauen. Wir brauchen vielmehr ein Umdenken und Mitdenken auf allen Ebenen. Nur dann kann Inklusion Wirklichkeit werden. Ein Beispiel, das mir als Arbeitsministerin ständig begegnet, immer mehr Unternehmen klagen darüber, dass sie kein Personal finden. Gleichzeitig sind rund 190.000 schwerbehinderte Menschen in unserem Land arbeitslos. Das liegt ganz bestimmt nicht daran, dass es in der jeweiligen Region keine passenden Jobs gibt. Und sicher auch nicht daran, dass Menschen mit Behinderungen schlechter qualifiziert sind. Seien wir ehrlich, es gibt immer noch handfeste Vorurteile und Barrieren in den Köpfen. Auch da müssen wir ran. Auch Arbeitgeber können sich mittlerweile überall beraten lassen durch einheitliche Ansprechstellen. Und ich möchte die Unternehmen ausdrücklich ermutigen, sehen Sie Inklusion nicht als Anforderung, sondern als Chance auf neue Kundinnen und Kunden, weil Angebote und Dienstleistungen nun für alle Menschen zugänglich sind und gleichzeitig als Chance auf neue Mitarbeiterinnen und Mitarbeiter durch eine Barriere-Arbeitsumgebung. Liebe Kolleginnen und Kollegen, lassen Sie uns heute gemeinsam ein starkes Zeichen setzen für soziale Stärke, gelebte Teilhabe und wirtschaftliche Vernunft. Vielen Dank.
1: Bärbel Baas war das, die Bundesministerin für Arbeit und Soziales. Sie hat die Änderungsvorschläge aus Sicht der Koalitionsfraktionen hier vorgetragen.
2: Sehr geehrte Frau Präsidentin, werte Kollegin,
1: aus Sicht der Bundesregierung vorgetragen. Koalitionsfraktionen unterstützen sie. Der erste Redner für die Opposition ist jetzt Jan Faeser für die AfD.
2: Wenn das das Ziel sein soll, dann hätte es vielleicht nahegelegen, dem Gesetz wenigstens den Anschein einer Anwendbarkeit zu verleihen, indem man den Begriff der Benachteiligung halbwegs konturenhaft definiert. Aber wie soll es auch anders sein? Oh Wunder, Wunder, genau das Gegenteil ist der Fall. Da jagt in der Formulierung Ihres Benachteiligungsbegriffes eine Worthülse die nächste. Da wird von angemessenen Vorkehrungen, unverhältnismäßigen oder unbilligen Belastungen, sachlichen Rechtfertigungen und irgendwie gearteten rechtmäßigen Zielen fabuliert. Und es verhält sich schon genauso wie bei der Bürgergeldreform, nach welchen Kriterien das Vorliegen derartiger Vorkehrungen, Belastungen und Ziele zu bemessen sein soll. Steht mal wieder irgendwo in den Sternen, aber nirgends im Gesetz. Na, was für eine Leistung. Mal ehrlich. Es ist so schwer, mal einen Gesetzentwurf vorzulegen, der auch mal sowas wie eine halbwegs greifbare Aussage enthält.

0: Und falls Sie glauben, Sie könnten für die Gesetzesauslegung eine bereits bestehende Kasuistik fruchtbar machen, dann sage ich Ihnen noch einmal viel Erfolg. Denn für Unternehmer gelten nun mal andere Maßstäbe als für die öffentliche Hand. Und das AGG verfolgt andere Gesetzesziele als das BGG. Und wenn angesichts derartiger Unwägbarkeiten kaum festgestellt werden kann, ab wann dann nur eine Benachteiligung vorliegt oder nicht, wie sollen die daran anknüpfenden, schwerst demonstrativ pathetisch positionierten Schadensersatzansprüche in Ihrem Gesetzentwurf nichts als massive Anwendungsprobleme anstelle eines tatsächlichen Schadensersatzes nach sich ziehen? Und damit entsprechen diese Schadensersatzregelungen dem Charakter dieser ganzen Bundesregierung, die da lautet, nichts als heiße Luft. Und wie ein vor solchen Unwägbarkeiten nur so triefendes Gesetz dem verfassungsrechtlichen Bestimmtheitsgrundsatz genügen und damit überhaupt verfassungsgemäß sein soll, das steht wahrscheinlich auch irgendwo in den Sternen, aber nirgends im Gesetz. Und als ob es im Punkto Zweckuntauglichkeit noch nicht reicht, da wird in Ihrem Gesetz ein schier undurchdringliches Geflecht an gegenseitiger Beratung und Berichterstattung zwischen Barrierefreiheitsbeauftragten, Überwachungsstellen, Bundesfachstellen und Kompetenzzentren ja noch der dritte Berater vom Berater bemüht. Na, wie sagt man so schön, wenn man nicht mehr weiter weiß, gründet man einen Arbeitskreis. Und auch Ihre zum Thema Assistenzhunde getroffene Regelung trüge in einem Arbeitszeugnis bestenfalls die Bezeichnung, Sie waren stets bemüht. Vor allem angesichts der Tatsache, dass mehrere tausend Menschen mit Behinderung infolge des Auslaufens der betreffenden Verordnung über ein Dreivierteljahr auf ihren Assistenzhund haben warten müssen, bis sie endlich mal in die Gänge gekommen sind. Da sollen Ausbildungsstellen übergangsweise vom Erfordernis einer Zulassung befreit sein, wenn die erforderliche Sachkunde und Qualität der Ausbildung zugesichert ist. Na, warum denn nicht gleich so? Wenn Sie durch diese Regelung doch mittelbar zugeben, dass ein solcher Nachweis ausreichend ist. Und wenn uns Länder wie die Niederlande vormachen, dass es auch so funktionieren kann. Unser Antrag ist auf die Einführung einer solchen Regelung gerichtet. Pragmatisch, zielführend, frei von komplizierten Zulassungsverfahren und vor allem eines mit dem nötigen Vertrauen in die Rechtstreue der Bürger. Aber der absolute Kracher in Ihrem Gesetz, der kommt noch. Da steht in § 7 Absatz 3 zweiter Halbsatz tatsächlich zu lesen, dass für Unternehmer alle baulichen Veränderungen sowie Änderungen an Gütern und Dienstleistungen als unverhältnismäßige und unbillige Belastung gelten sollen. Das muss man sich mal vor Augen halten. Ist die Herstellung der Barrierefreiheit de facto ohne eine Änderung der baulichen Anordnung oder der angebotenen Waren und Dienstleistungen nicht denkbar? So wird über die zitierte Regelung die Herstellung der Barrierefreiheit per se und für jeden denkbaren Fall als unbillig und unverhältnismäßig klassifiziert und damit ausgeschlossen. Und das, obwohl die Herstellung der Barrierefreiheit für Unternehmer das deklarierte Ziel des vorliegenden Gesetzes sein soll. Und wenn Sie innerhalb Ihrer Gesetzesbegründung behaupten, dass von dieser Regelung nur bauliche Veränderungen, aber keine bauliche Barrierefreiheit umfasst sein soll, ja, was ist denn damit viel gewonnen? Während beide Begriffe ja so ach so trennscharf, nämlich überhaupt nicht im Gesetz voneinander unterschieden werden. Kurzum, Sie haben einen 56-seitigen Gesetzentwurf vorgelegt, dessen Zielsetzung in nur einem Halbsatz vollends ausgehebelt wird. Oder anders ausgedrückt, das Gesetz verfolgt eine Zielsetzung, deren Erreichung durch den Gesetzeswortlaut selbst verhindert wird. Aber gut, was soll man von der Ministerin erwarten, die behauptet, es finde keine Einwanderung in die sozialen Sicherungssysteme statt, obwohl sich der Anteil der Ausländer im SGB-II-Leistungsbezug in den letzten Jahren von 18,1 auf 46,7% mehr als verdoppelt hat. Man muss es mittlerweile sagen, wie es ist. Diese Art der Gesetzgebung ist symptomatisch für diese Koalition. Da wird genauso wie zuvor einerseits eine Zielsetzung vollmundig deklariert, die dann an anderer Stelle wieder vollends hintertrieben wird. Und warum? Weil der eine Koalitionspartner großspurig vorgeben möchte, etwas zu tun, was der andere nicht will. Meine Damen und Herren, diese Form des fortgesetzten Wählerbetruges ist einer Demokratie unwürdig und es ist nicht das, was die Menschen mit Behinderungen in diesem Land verdient haben. Und angesichts all dieser Schwächen muss dem Bundesbeauftragten für Menschen mit Behinderung, Herrn Jürgen Dusel, völlig recht gegeben werden, wenn er sagt, dieses Gesetz wird mehr die Gerichte beschäftigen, als irgendeinen Menschen mit Behinderung nützen. Und ich füge hinzu, dieser erneute regelungstechnische Rohrkrepierer der Marke CoA Schwarz-Rot ist mal wieder der Beweis dafür, Schwarz-Rot will es nicht, Schwarz-Rot kann es nicht. Aber machen Sie ruhig so weiter. Ich verspreche Ihnen, wenn Sie weiterhin Gesetze der vorliegenden Qualität abliefern, dann wird die in Bezug auf die AfD so oft verwendete Bezeichnung gesichert rechtsextrem nichts anderes bedeuten, als dass wir alsbald in diesem Raum gesichert extrem weiter rechts sitzen, nämlich auf der Regierungsbank. Schönen Tag.
1: Für die AfD war das der Abgeordnete Jan Faeser aus Hessen. Nach ihm geht jetzt ans Rednerpult für die Unionsfraktion der Abgeordnete Wilfried Oellers.
2: Sehr geehrte Frau Präsidentin, sehr geehrte Frau Ministerin Baas, liebe Kolleginnen und Kollegen, meine sehr geehrten Damen und Herren. Stellen Sie sich vor, Sie wollen morgens zur Arbeit kommen, erreichen den Bahnsteig aber nicht, weil der Aufzug fehlt. Sie gehen zum Amt, doch das Formular ist für Sie nicht verständlich. Sie möchten nachmittags ins Café, doch der Weg zum Tisch ist für Ihren Rollstuhl zu eng. Für viele Menschen mit Behinderungen ist das kein Einzelfall, sondern es ist leider Alltag. Und genau deswegen beraten wir heute den Gesetzentwurf zur Änderung des Behindertengleichstellungsgesetzes. Umso mehr freut es mich, dass wir hierzu heute eine Kernzeitdebatte führen. Diese Kernzeitdebatte kommt genau zur richtigen Zeit. Nur 2 Tage nach dem Europäischen Protesttag zur Gleichstellung von Menschen mit Behinderung, der uns den Handlungsbedarf klar vor Augen führt. Denn das Thema Barrierefreiheit steht in der Mitte der Gesellschaft. Wir reden über ganz konkrete Hürden im täglichen Leben. Hürden, die im Übrigen nicht nur den Rollstuhlfahrer betreffen, sondern auch die Eltern mit Kinderwagen oder die Senioren mit Rollator. Barrierefreiheit ist daher ein gesamtgesellschaftliches Querschnittsthema. Alle Bereiche des täglichen Lebens sind hiervon betroffen. Hier muss der Staat mit gutem Beispiel vorangehen. Hier geht der Entwurf einen wichtigen Schritt. Erstmals werden verbindlich zeitliche Wegmarken für die Barrierefreiheit von Bundesbauten festgelegt. Bis 2035 sollen Barrieren abgebaut werden, bis 2045 müssen sie beseitigt werden. Doch nicht nur das. Wir schaffen ein Bundeskompetenzzentrum für leichte Sprache und Gebärdensprache. Wir stärken die Barrierefreiheit in Verwaltungsverfahren im Hinblick auf Beratungs- und Hinweispflichten, damit Menschen ihre Rechte selbstbestimmt wahrnehmen können. Wir sorgen dafür, dass wichtige Informationen gerade auch in Gefahrenlagen bzw. in Katastrophenfällen barrierefrei zugänglich sind. Ja, und wir stärken das Amt des Beauftragten der Bundesregierung für die Belange von Menschen mit Behinderungen. Einen herzlichen Gruß an den Beauftragten, Herrn Jürgen Dusel, auf der Besuchertribüne. Ganz besonders freut es mich, dass wir nun endlich eine Übergangsregelung für die Zertifizierung von Assistenzhunden auf den Weg bringen. Das sind konkrete Verbesserungen, die im Alltag ankommen werden und das Leben der Menschen verbessern werden. Aber, und auch das gehört zur Wahrheit, wenn der Staat Vorbild sein will, muss er sich auch daran messen lassen. Gerade die Zielmarken für die bauliche Barrierefreiheit können noch ambitionierter sein. Im Koalitionsvertrag haben wir das Jahr 2035 verbindlich festgeschrieben. Wenn wir glaubwürdig mehr Barrierefreiheit von Privatwirtschaft einfordern wollen, dann muss der Staat selbst schneller liefern. Dies gilt auch für die Regelungen, dass über den militärischen Bereich hinaus nun auch Einrichten der Sicherheitsbehörden von den Vorgaben zur Barrierefreiheit ausgenommen werden sollen, die ich sehr kritisch hinterfrage. Und das gilt auch für die Berichtspflichten des Bundes. Hier darf es insbesondere bei den Zeit- und Maßnahmenplänen keinen Abbau geben, denn sie machen sichtbar, wie ernst wir es mit unserem eigenen Anspruch nehmen. Nur wenn der Staat mit gutem Beispiel vorangeht, können wir glaubhaft dafür eintreten, dass auch im privaten Bereich mehr Barrierefreiheit gebraucht wird. Auch hier geht der Gesetzentwurf einen wichtigen Schritt, und zwar mit Augenmaß. Mit den angemessenen Vorkehrungen greifen wir ein Konzept auf aus der UN-Behindertenrechtskonvention. Statt starrer Verpflichtungen setzen wir erstens auf flexible Lösungen im Einzelfall. Zweitens dürfen diese Lösungen aber die Unternehmen nicht unverhältnismäßig belasten. Und wir halten drittens ein unbürokratisches Förderprogramm für erforderlich, das sich noch nicht im Gesetzentwurf findet. Gerade zum Ausschluss baulicher Veränderungen habe ich in den letzten Wochen noch zahlreiche Gespräche geführt. Wir nehmen die Kritik der Verbände der Menschen mit Behinderungen an dieser Stelle sehr ernst. Und wir werden uns in den parlamentarischen Beratungen natürlich auch damit befassen. Für mich ist aber auch klar, am Ende muss eine Regelung stehen, die für diejenigen, die wir in die Pflicht nehmen, zumutbar und auch rechtssicher sind. Denn Barrieren können nur mit und nicht gegen die Unternehmen abgebaut werden. Auch im Streitfall setzen wir daher auf Kooperation statt Konfrontation. Ein kostenfreies, niederschwelliges Schlichtungsverfahren hilft, Konflikte schnell und einvernehmlich zu lösen. Hier möchte ich gerne noch einmal darüber reden, ob wir dieses Schlichtungsverfahren für Streitigkeiten im privaten Bereich nicht obligatorisch vorgeben, damit es gar nicht erst zu einem Streit vor Gerichten kommt. Unternehmen erhalten nach dem Gesetzentwurf zudem Unterstützung durch eine kostenlose Beratung der Bundesfachstelle Barrierefreiheit. Ich könnte mir darüber hinaus vorstellen, wie für die öffentlichen Stellen auch für Unternehmen Schulungsangebote im Gesetzentwurf vorzusehen. Ich bin überzeugt, dieser maßvolle Ansatz bringt konkrete Verbesserungen und stärkt gleichzeitig das Bewusstsein und die Akzeptanz für Barrierefreiheit. Meine sehr geehrten Damen und Herren, dieser Gesetzentwurf ist ein wichtiger Schritt. Er zeigt, wir halten Wort. Wir setzen zentrale Punkte aus dem Koalitionsvertrag um. Und wir bringen mehr Barrierefreiheit voran, im öffentlichen wie im privaten Bereich. Aber er zeigt auch, wir sind noch nicht am Ziel. Das parlamentarische Verfahren gibt uns jetzt die Chance, an entscheidenden Stellen nachzubessern. Denn am Ende geht es um den Alltag von Millionen von Menschen in unserem Land und darum, dass der Alltag von heute nicht mehr die Hürden von morgen sind. Ich freue mich auf die Beratung.
1: Wilfried Oellers war das aus der Unionsfraktion. Er ist der Beauftragte des Fraktionsvorsitzenden für die Belange der Behinderten. Corinna Rüfer für Bündnis 90 Die Grünen ist die nächste Rednerin.
3: Dann jetzt mal
4: deswegen
3: los.
4: Deswegen drücke ich jetzt auf die Tube. Liebe Bärbel Baas, liebe Ministerin, das war nicht überzeugend, ne? Also man hat gemerkt, dass hier eine Ministerin steht, die nicht vollumfänglich, um es vorsichtig zu formulieren, hinter diesem Gesetzentwurf steht. Und man konnte auch die Blicke beobachten, die zwischen SPD und den Unionsfraktionen hin und her gingen. Das ist kein Gesetz, auf das man in irgendeiner Weise stolz sein kann. Und Wilfried Oellers hat sich hier hingestellt und erzählt vom Dienstag. Das war der 5. Mai, der Europäische Protesttag der Menschen mit Beeinträchtigungen. Und ich sage Ihnen, auch heute stehen auf der Wiese vom Kanzleramt, stehen so von der Großbaustelle, stehen ganz viele Menschen mit Beeinträchtigungen, die protestieren und zwar gegen ihren Entwurf, weil der einfach so tragisch ist, so schlecht ist. Und ich möchte Ihnen einmal eine Nachricht übermitteln zu diesem Thema. Dieser Entwurf ist ein Schlag ins Gesicht der Menschen mit Behinderungen, die seit Jahrzehnten vertröstet werden. In Deutschland, denn in anderen Ländern ist es kein Problem, Regelungen zur Barrierefreiheit in der Privatwirtschaft aufzustellen. Sollte dieser Entwurf gesetzt werden, so wünsche ich mir von den Parlamentariern, also Ihnen, die dafür stimmen, nur eines. Ihnen soll bewusst sein, dass Sie mit dieser Abstimmung rein gar nichts für Menschen mit Behinderung getan haben, sondern einzig der Wirtschaftslobby ein Geschenk gemacht haben. Und Sie sollen sich nicht erdreisten, etwas anderes in der Öffentlichkeit zu behaupten. Also sind diese Reden, die wir gehört haben, die sind in den Augen derjenigen, die es betrifft, sind die lächerlich, ja, weil die richtig auf Zinne sind und sich was ganz anderes wünschen. Und Bärbel Baas noch mal zurück. Also ich meine, dass Sie es selbst nicht ernst nehmen können, das haben Sie ja gezeigt, indem Sie am Thema vorbeigeredet haben, nämlich über Teilhabe am Arbeitsmarkt, über die gut qualifizierten behinderten Menschen in diesem Land, die irgendwie vor den Türen stehen gelassen werden. Aber es zeigt doch, es ist eigentlich kein Wort wert, was Sie als Entwurf hier vorlegen. Und ich sage mal, wir reden ja hier immer über das Strucksche Gesetz, ja? Das machen wir in Sonntagsreden und das machen wir bei vielen Fragen, die sich mit Gesetzen beschäftigen. Und ich nehme es mal vorweg. Wenn am Ende des Tages hier ein Gesetzesentwurf zur Abstimmung stehen sollte, der zu Verschlechterungen führt für all die Menschen, die darauf angewiesen sind, dann dürfen wir als Parlamentarier und Parlamentarier diesem Gesetz am Ende nicht zustimmen. Dann müssen wir dagegen stimmen. Aber wir haben ja noch Zeit. Es wird ja eine Anhörung geben. Da können wir die einzelnen Punkte miteinander verhandeln. Und wir haben alle Möglichkeiten, alle Instrumente in der Hand, dieses Gesetz zu einem guten Gesetz zu machen. Das allererste ist, wenn wir auf den Kernbereich des BGG gehen bisher, ja, auf die öffentlichen Behörden, dann kann es doch nicht unser Ernst sein, dass wir sagen, die Frist, die hier genannt wurde, es wird jetzt eine verbindliche Frist eingeführt, liegt bei 2045. Das Gesetz ist eingeführt worden 2002. Das heißt, eine Generation von Menschen mit Behinderungen wird vergeblich darauf warten, dass unsere öffentlichen Behörden hier irgendwie barrierefrei zugänglich sind. Und das sind ja keine Orte, an die man normalerweise mit Freude geht, sondern im Zweifelsfall wird man dahin zitiert und dann muss man doch drum betteln, dass man reingelassen wird. Das kann doch nicht unser Ernst sein. Das kann nicht unser Ernst sein. Und was die Verpflichtung Privater zur Barrierefreiheit anbelangt. Es wird hier so getan, als sei das irgendwie der Wirtschaft nicht zumutbar. Die Formulierungen sind genannt worden. Jede bauliche Veränderung soll als unverhältnismäßige Belastung gelten. Ja, obwohl wir ja eigentlich gar keine strukturelle Barrierefreiheit einführen wollen mit dem Gesetzesentwurf, sondern nur auf die kleine Schwester gehen, auf die angemessenen Vorkehrungen. Und selbst die banale Rampe soll eine Überforderung für die Wirtschaft in diesem Land sein. Jetzt ist hier mehrfach gesagt worden, 13 Millionen Menschen in Deutschland haben eine Beeinträchtigung. Wenn wir alle dazu zählen, die von Barrierefreiheit als Qualitätsmerkmal profitieren, dann reden wir über die Mehrheit innerhalb dieser Gesellschaft. Wir reden über Kinderwagen, wir reden über Fahrradfahrer, wir reden über ältere Menschen, wir reden über eine Gesellschaft, die dem demografischen Wandel unterliegt. So, und all das sind Menschen, die auch gerne um die Ecke in der Bäckerei ihr Brötchen kaufen würden, ins Kino gehen würden, am ganz normalen Leben teilnehmen würden, die ihre Kaufkraft hier reinwerfen wollen, ja, an der es mangelt in dieser Zeit, in dieser wirtschaftlichen Krise, ja, und all diese Leute lassen wir draußen stehen. Das versteht kein Mensch. Gehen wir in die Beratung, machen ein gutes Gesetz, endlich, nach 2002 wird es Zeit. Vielen Dank.
1: Corinna Rüffer für Bündnis 90 Die Grünen. Wie viele Rednerinnen und Redner in dieser Debatte ist sie auch Mitglied im Ausschuss für Arbeit und Soziales. Der nächste Redner ist Sören Pellmann für Die Linke.
5: Frau Präsidentin, liebe Kolleginnen und Kollegen, danke Corinna, dass du hier genau die richtigen Worte getroffen hast. Ich möchte auch mit einem Hinweis auf die Demonstration am vergangenen Dienstag beginnen. Wenige hundert Meter weit weg von hier waren mehrere tausend Menschen. Eine bunte, eine lautstarke Demonstration auf den Straßen von Berlin. Und es war der europäische Protesttag für Menschen mit Behinderung. Nicht nur in Deutschland, sondern in ganz Europa wurde demonstriert gegen die vielen Barrieren für mehr Inklusion und mehr Teilhabe. Und das ist gut so. Und ich will einen Inklusionsaktivisten, nämlich Raoul Krauthausen, zitieren, der auf die Frage, wie er das Behindertengleichstellungsgesetz bezeichnen würde, ich zitiere, dieses Gesetz ist einfach scheiße. Ich würde es parlamentarisch nicht so formulieren, aber das zeigt doch sehr deutlich, was wir heute hier auf dem Tisch liegen haben. Von keiner einzigen Seite. Von keiner Seite kommt Lob für dieses Gesetz. Aus der SPD und ihren Verbänden und Vereinen höre ich aus den Ortsvereinen, dieses Gesetz ist ein Schritt zurück. Der Behindertenbeauftragte Jürgen Dusel sagt, dieses Gesetz ist ein zahnloser Tiger. Und man muss es schon fast als Lob aufnehmen, wenn die Seniorenunion sagt, der private Bereich dürfte faktisch ja nicht völlig außen vor gelassen werden. Was für eine herausragende Leistung. Herzlichen Glückwunsch. Dieses Gesetz hat einen grundsätzlichen Fehler. Es will die Barrierefreiheit fördern. Eine gute Idee, das begrüßen wir. Aber es will gleichzeitig verhindern, dass die Wirtschaft auch nur irgendwie belastet wird. Wasch mich, aber mach mich nicht nass. Und das geht nicht. Wie soll es aber denn stattdessen gehen? Und ich war jetzt gespannt auf die Rednerinnen und Redner, die bisher dazu gesprochen haben. Keine Antwort. 2002, am 1. Mai, trat das BGG in Kraft. Damals wurde versprochen, bei der Neuschreibung nach der Evaluation werden wir die vollumfängliche Barrierefreiheit dann endlich klären, weil das in der Anhörung damals ein Thema war. Und heute, 2026, dieses Gesetz baut keine einzige Barriere ab. Dieses Gesetz schützt die Wirtschaft und es schützt insbesondere die Wirtschaft vor Menschen mit Behinderung. Das ist ein skandalöses Versagen. Und nach meiner festen Überzeugung, dieses Gesetz verstößt auch gegen die UN-Behindertenrechtskonvention. Es verstößt gegen das Grundgesetz und vor allem verstößt es gegen den Anstand gegenüber den Betroffenen. Und Ihr Gesetzentwurf offenbart auch, was Sie über deutsche Wirtschaft denken. Sie glauben nicht einmal, dass unsere Wirtschaft in der Lage ist, Barrierefreiheit flächendeckend umzusetzen. Das ist ein Armutszeugnis. Das ist ein Armutszeugnis für unsere Wirtschaft und für unser Land. Statt zukunftsweisende Innovationen zu fördern, schützen Sie diesen schlechten Ist-Zustand. Sie wollen die Privatwirtschaft vor jeder Herausforderung und jeder Veränderung bewahren. Dabei ging es Ihnen langfristig besser, wäre auch alles inklusiver. Barrierefreiheit und Inklusion sind kein Problem. Denn das Abschaffen von genau diesen Barrieren ist eine Chance. Weil es allen Menschen hilft. Das hat Corinna gerade auch noch mal sehr deutlich gesagt. Es hilft allen Menschen. Wir leben derzeit in einer zunehmend alternden Gesellschaft. Gerade Sie in Ihrem ewigen Arbeitsleben, was ja immer postuliert wird, dass Sie hier anstreben werden, früher oder später vielleicht auch von Barrierefreiheit profitieren und sagen, gut, dass es diese Zugänge gibt. Die Nachfrage nach barrierefreien Angeboten im Arbeits- und Alltagsleben wird in den nächsten Jahren und Jahrzehnten deutlich zunehmen. Wir müssen diese Veränderung von daher jetzt angehen und nicht 2045. Barrierefreiheit, Inklusion und Teilhabe, das sind Menschenrechte. Und ja, das kostet Geld, aber es bringt auch eine ganze Menge. Das Fernhalten ganzer Gruppen kostet einer Gesellschaft viel mehr als das, was Barrierefreiheit umzusetzen derzeit kosten würde. Sie ist ein Gewinn für alle Menschen. Und auch deshalb müssen wir vor allem kleine Unternehmen und Solo-Selbstständige bestärken und fördern, wenn es darum geht, Barrieren abzubauen. Das fordern wir mit unserem heute auch zu diskutierenden Antrag. Denn der Markt hat es bisher nicht geregelt und er wird es auch zukünftig nicht regeln. Und deswegen dürfen wir ihm diese langfristige Entwicklung nicht alleine überlassen. Wir müssen jetzt handeln. Deswegen, wir erwarten von der Bundesregierung einen fairen Wettbewerb. Schreiben Sie die Barrierefreiheit für alle Marktteilnehmerinnen und Teilnehmer fest. Das ist keine radikale Forderung, das ist eine Selbstverständlichkeit. Und das Grundgesetz sagt ganz klar in Artikel 3, niemand darf wegen seiner Behinderung benachteiligt werden. Dieser Artikel enthält aber keine Ausnahme für die Privatwirtschaft. Wir stehen da treu zu unserer Verfassung. Sie sollten das auch tun, denn Menschenrechte sind nicht verhandelbar. Applaus 2020 schrieb Friedrich Merz noch als Hobbyautor ein Buch über soziale Marktwirtschaft. Heute bekämpft er mit seiner Regierung im Namen der Marktwirtschaft unseren Sozialstaat. Das sehen wir heute beim Behindertengleichstellungsgesetz. Das sehen wir bei der geplanten Reform der Kinder- und Jugendhilfe. Das sehen wir, wenn wir uns diese Liste, die uns erreicht hat, die Streichliste, wenn es um die Bund-Länder-Vereinbarung geht. Unablässig wiederholt er immer in seiner Propaganda die Fakten, wir könnten uns diesen Sozialstaat nicht mehr leisten. Abgesehen davon, dass das nicht stimmt. Wie wäre es denn, wenn Sie das so sagen würden? Wie wäre es denn, wenn Sie sich ein Auto kaufen? Wir sind da ja eher anderer Meinung. Und weil Sie es nicht mehr leisten können, schrauben Sie lieber die Räder ab und lassen es stehen. Vielleicht sollte man überlegen, wie man das Auto finanziert. Und dann komme ich zu der Frage, vielleicht sollte die Frage hier gestellt werden, wie können wir den Sozialstaat besser finanzieren? Und da sind wir ganz schnell bei der Antwort, wir brauchen eine Sozialversicherungssystem, das alle einzahlen. Die Reichen, die Selbstständigen, die Beamtinnen und die Beamten, selbst Sie, meine lieben Kolleginnen und Kollegen. Denn wenn alle mitmachen, ist auch genug für alle da. Machen Sie endlich Nägel mit Köpfen. Menschenrechte sind nicht verhandelbar. Deswegen können wir diesen Gesetzentwurf derzeit nur ablehnen. Vielen Dank.
1: Sören Pellmann war das. für die Fraktion Die Linke. Nach ihm geht jetzt ans Rednerpult für die SPD-Fraktion die Abgeordnete Heike Heubach.

0: Sehr geehrte Frau Präsidentin, liebe Abgeordnete, liebes Publikum. Im Jahr 2016 stand Andrea Nahles an genau dieser Stelle und sagte, ja, auch mir fehlt im BGG der private Sektor. Den hätte ich mit in das Gesetz einbezogen. Das ist nicht gelungen, aber es wird beim nächsten Mal gelingen. Nun sind 10 Jahre vergangen. 10 Jahre. Und ich muss Ihnen heute sagen, im Gesetzesentwurf in seiner jetzigen Fassung ist dies nicht gelungen. Wie schon 2016 erleben wir, dass sich Teile der Wirtschaft gegen verbindliche Regelungen zur Barrierefreiheit stellen. Und erneut finden Sie politische Unterstützung, heute unter anderem durch Friedrich Merz und Katharina Reiche. Damals wie heute sehen wir, wenn es um Barrierefreiheit im privaten Sektor geht, stehen wirtschaftliche Interessen allzu oft über gesellschaftlicher Verantwortung. Die Interessen der Menschen mit Behinderungen werden dabei kaum wahrgenommen. Die Interessen von 13 Millionen Menschen in Deutschland. Es ist gut und richtig, dass im Gesetzesentwurf Barrierefreiheit in Bundesbauten weiter in den Fokus genommen werden. Dabei ist eines doch völlig klar. Der Alltag der Menschen findet nicht in Bundesministerien oder Behörden statt. Der Alltag findet im Supermarkt, im Restaurant, im Kino oder am Bahnhof statt. Wenn wir Barrierefreiheit ernst meinen, dann müssen wir sie genau dort durchsetzen, wo das Leben stattfindet, in der Privatwirtschaft. Der vorliegende Gesetzesentwurf bleibt hier weit hinter den Notwendigen zurück. In seiner jetzigen Form behindert er Menschen, statt ihnen Teilhabe zu ermöglichen. Denn ohne Barrierefreiheit im privaten Sektor bleibt Teilhabe für Menschen mit Behinderungen, das sind über 13 Millionen in Deutschland, ein leeres Versprechen. Das können wir uns als Gesellschaft nicht leisten. Mit diesem Gesetz sollen private Anbieter von Gütern und Dienstleistungen zu angemessenen Vorkehrungen verpflichtet werden. Im Sinne der UN-Behindertenrechtskonvention bedeutet dies, individuelle, zumutbare Anpassungen, die es Menschen mit Behinderungen ermöglichen, gleichberechtigt am Leben teilzunehmen. Ein barrierefreier Zugang zu einem Café, einer Apotheke, einer ärztlichen Praxis. Das sind keine Luxusforderungen, das ist Alltag. Und das ist Würde. Doch der Gesetzentwurf erklärt ausgerechnet zentrale Maßnahmen, etwa bauliche Veränderungen oder Anpassungen von Gütern, pauschal als unangemessen. Damit wird das Prinzip der angemessenen Vorkehrungen praktisch ausgehebelt. Das widerspricht nicht nur dem Geist, sondern auch den klaren Verpflichtungen aus internationalen und europäischen Regelungen. Deutschland hat sich verpflichtet, diese Rechte umzusetzen, nicht sie abzuschwächen. Ich sage Ihnen ganz deutlich, angemessene Vorkehrungen sind keine Sonderrechte. Sie sind Voraussetzung für Gleichberechtigung. Und sie nützen uns allen, denn Barrierefreiheit ist keine Nischenpolitik. Sie betrifft die ältere Generation, Familien mit Kindern, Menschen mit temporären Einschränkungen, also letztlich alle von uns. Deshalb brauchen wir ein starkes Gesetz, das nicht nur gute Absichten formuliert, sondern echte Veränderungen bewirkt. Dazu gehören auch ein wirksames Klagerecht. Die geplante Beschränkung auf reine Feststellungsurteile reicht nicht aus. Denn was bedeutet ein Urteil, das lediglich eine Benachteiligung feststellt, aber keinerlei Konsequenzen hat? Rechte müssen durchsetzbar sein, sonst bleiben sie bloße Theorie. Ich begrüße es sehr, dass heute wieder Menschen vor dem Reichstag für mehr Barrierefreiheit demonstrieren und auch einige AktivistInnen von Ihnen hier auf der Tribüne zugegen sind. Sie zeigen uns, dass es hier nicht um abstrakte Paragraphen geht, sondern um echte Lebensrealitäten. Und ich freue mich, dass mit Jürgen Dusel ein engagierter Beauftragter der Bundesregierung für die Belange von Menschen mit Behinderungen auf der Tribüne sitzt, der diesem Thema seit Jahren eine starke Stimme gibt.
1: Ihre Zeit.
0: 10 Jahre sind vergangen, seit Andrea Nahles hier stand und sich den Einschluss der Privatwirtschaft gewünscht hat. 10 Jahre, in denen Millionen von Menschen zu oft ausgeschlossen sind. Meine Damen und Herren, die entscheidende Frage ist doch, wie lange wollen wir noch warten? Wie viele Jahre sollen noch vergehen, bis Barrierefreiheit endlich konsequent umgesetzt wird? Es ist Zeit, dieses Versprechen einzulösen. Nicht beim nächsten Mal, sondern jetzt. Vielen Dank.
2: Heike Heubach war das. Sie ist die erste Gehörlose hier im Parlament als Abgeordnete. Vorgetragen hat sie ihre Rede in Gebärdensprache und die Stimme, die Sie gehört haben, war ihre Assistenz. Und es gab keinen Applaus, den Sie hören konnten, aber es wurden Hände geschwenkt, was ja Applaus in der Gebärdensprache bedeutet. Peter Bonhoff für die AfD-Fraktion ist der nächste Redner.
1: Und dem folge ich hier sehr weitgehend an der Stelle. Deshalb vielen Dank. Und ich möchte noch einige andere Punkte ergänzen und vielleicht noch mal aus unserer Sicht auch deutlich machen. Wir nehmen einen Menschen mit Behinderung, der möchte ganz normal einkaufen gehen, mit einem kleinen Assistenzhund an der Seite. Er steht vor einem Laden. Der Inhaber aber sagt, tut mir leid, der Hund darf hier nicht rein. Aber nicht, weil der Hund gefährlich ist. Nein, nein, es ist ja ein Assistenzhund. Sondern weil der Ladenbesitzer nicht weiß, was das Gesetz erlaubt. Darf er den Hund reinlassen? Riskiert er eine Klage, wenn er etwas falsch macht? Genau diese Alltagssituation soll der Gesetzentwurf der Bundesregierung zur Änderung des Behindertengleichstellungsgesetzes eigentlich besser machen. Aber er schafft genau das Gegenteil, neue Verwirrung und neue Bürokratie. Denn die neuen Regeln sind voller schwammiger Begriffe, angemessene Vorkehrungen oder unverhältnismäßige Belastung. Kein normaler Ladenbesitzer ohne Jurastudium weiß, was das konkret heißt. Statt Klarheit gibt es Rechtsunsicherheit. Statt Hilfe im Alltag neue Behörden, noch mehr Papierkram. Das ist typisch für diese Regierung. Viel Symbolik, viel Text, wenig Hilfe im echten Leben, meine Damen und Herren. In dieser Form können wir daher dem Gesetzentwurf in keinster Weise zustimmen. Wir regen darum an, nutzen wir die parlamentarische Beratung ernsthaft. Nehmen Sie substanzielle Verbesserungen vor. Mit klaren Regeln, statt schwammiger Formulierungen, echten Bürokratieabbau und auch Schutz für unseren Mittelstand. Denn Barrierefreiheit soll schließlich im gelebten Alltag ankommen. Statt abstrakter Ausweitung der Gesetze brauchen wir konkrete und umsetzungsorientierte Lösungen. Was ich in diesem Zusammenhang besonders interessant finde, ist Folgendes. Ich will Ihnen mal drei Beispiele nennen, die schon einmal gefordert wurden. Zum Beispiel den Ausbau und die Ergänzung bestehender Förderprogramme zum Umbau von Arztpraxen und anderen Gesundheitseinrichtungen bis hin zum Einzelhandel, ein Förderprogramm zur behindertengerechten Umrüstung des Bahnfernverkehrs sowie mehr Personal an Bahnhöfen und praktische Lösungen für die Steigerung eines barrierefreien Taxiangebots im ländlichen Raum. Das sind nur drei Beispiele. Aber liebe Kollegen der Union, wissen Sie ja, woher diese Beispiele stammen? Aus Ihrem Antrag von 2022. Sie waren also beim Thema Barrierefreiheit schon mal ein ganzes Stück weiter. Einigermaßen gute Ideen hat die Union aber offensichtlich nur, solange sie in der Opposition ist.
3: Herr Abgeordneter, lassen Sie eine Zwischenfrage aus den Reihen der Grünen zu? Nein?
1: Das gilt leider für alle Politikfelder. Nämlich, dass die guten Ideen nur in der Opposition bei der Union sind, nämlich auch in der Wirtschaft, in der Migration und im Sozialbereich. Auch hier machen Sie jetzt anderes als das, was Sie gefordert haben. Jetzt sind Sie seit einem Jahr wieder in der Regierung und die CDU hat alles vergessen, was in der Ampelzeit und im Wahlkampf erzählt hat, meine Damen und Herren. Diese Bundesregierung ist eine Zumutung für Deutschland. Das zeigt sich auch beim Thema Assistenzhunde. Derzeit kann keine Zertifizierung der Ausbildungsstätten für Assistenzhunde erfolgen. Warum? Wegen überbürokratischer Regelungen. Ich habe diesen Begriff übermal übernommen, weil ich den ganz niedlich finde. Dieser unhaltbare Zustand muss sofort beendet werden. Weil diese Regierung das nicht schafft, haben wir einen Antrag vorgelegt, Bürokratie abbauen, Teilhabe stärken, für ein unbürokratisches Anerkennungssystem von Assistenzhunden. Wir als Gesetzgeber dürfen den Betroffenen nicht das Gefühl vermitteln, dass sie uns egal sind. Daher fordern wir die Koalition auf, stimmen Sie unserem Antrag zu den Assistenzhunden zu und überarbeiten Sie dringend den vorliegenden Regierungsentwurf. Denn dieser kaschiert den aktuellen Stillstand nur notdürftig. Er lässt die komplizierten, überregulierten Verfahren unangetastet. Bei diesem Entwurf ist allenfalls der Weg das Ziel. Allerdings glaube ich eher, wie bei allen Vorhaben dieser Regierung, ist nicht der Weg das Ziel, sondern das Ziel ist eben der Weg, meine Damen und Herren. So löst man aber keine Probleme. Verbessern Sie endlich die tatsächliche Teilhabe in den Bereichen, wo Barrieren im Alltag besonders spürbar sind. Mobilität, Gesundheit, Wohnen. Mit warmen Worten allein ist den Betroffenen nicht geholfen. Das gelingt nur mit einer spürbaren Verbesserung der Lebensrealität von Menschen mit Behinderung. Heißt konkret, Planungssicherheit schaffen, wirtschaftliche Realitäten berücksichtigen, Teilhabe nicht nur in Sonntagsreden ernst nehmen, sondern bei der Gesetzgebung. Und das ohne ideologische Überfrachtung. Und genau das tut unser Vorschlag für ein unbürokratisches Anerkennungssystem von Assistenzhunden. Stimmen Sie unserem Antrag zu, dann sind wir einen Schritt weiter. Und um die notwendige Überarbeitung des Gesetzesentwurfs kümmern wir uns im Ausschuss. Vielen Dank.
2: Peter Bonhoff war das für die AfD-Fraktion.
3: Für die Fraktion der CDU-CSU hat nun Frau Abgeordnete Dr. Julia Düber das Wort. Bitte.
4: Sehr geehrte Frau Präsidentin, sehr geehrte Frau Ministerin, liebe Kolleginnen und Kollegen. In erster Lesung beraten wir heute über den Gesetzentwurf zur Änderung des Behindertengleichstellungsgesetzes. Und liebe Corinna Rüffer, die erste Lesung ist der Einstieg in das parlamentarische Verfahren. Es ist der Startpunkt, um ganz genau hinzuschauen, was ist gut, wo müssen wir noch besser werden und was ist in der Praxis umsetzbar. Und ich bin ehrlicherweise dankbar, dass es der Koalition gelungen ist, was der Ampel in den 3 Jahren vorher nicht gelungen ist, dass wir dieses Gesetz jetzt endlich ins parlamentarische Verfahren einbringen. Und ich lade Sie herzlich ein, mit uns gemeinsam zu schauen, wo wir Verbesserungen erreichen können. Und meine Damen und Herren, der Entwurf enthält wichtige und richtige Ansätze. Dazu gehört unter anderem das geplante Bundeskompetenzzentrum für leichte Sprache und Gebärdensprache. Und es freut mich auch ganz persönlich, weil als ehemalige Sozialdezernentin habe ich daran mitgewirkt, ein Büro für leichte Sprache in meiner Heimatstadt aufzubauen, Mittel für Gebärdensprachdolmetscher bei öffentlichen Veranstaltungen bereitzustellen und Schulungen für Mitarbeiterinnen und Mitarbeiter in verständlicher Sprache auf den Weg zu bringen. Das war und ist immer ein zentrales Anliegen gewesen, weil hier ganz konkret Teilhabe im Alltag beginnt. Liebe Kolleginnen und Kollegen, Herr Oellers hat einige Punkte ausgeführt, die wichtig in dem Gesetz sind. Weitere Punkte werden wir im weiteren parlamentarischen Verfahren gemeinsam mit unserem Koalitionspartner sorgfältig prüfen. Und ich will es, liebe Kolleginnen und Kollegen, einfach mal ein bisschen auf einer anderen Ebene noch mal formulieren. Es geht im Kern um die Frage, wie bauen wir Barrieren im Alltag weiter ab? Und zwar so, dass es tatsächlich gelingt. Und der vorliegende Gesetzesentwurf setzt an diesem Punkt an. Er bezieht nämlich tatsächlich erstmals auch die Privatwirtschaft stärker ein. Und liebe Kolleginnen und Kollegen, da ist dann auch ein Spannungsfeld, was wir einfach benennen müssen. Auf der einen Seite berechtigte Erwartungen nach mehr Teilhabe, klaren Rechten und schnellerem Fortschritt. Und auf der anderen Seite natürlich auch wirtschaftliche Realität und praktische Umsetzbarkeit. Und dieses Spannungsfeld können wir nicht ausblenden, aber wir können Folgendes tun. Inklusion ist eine gesamtgesellschaftliche Aufgabe. Deswegen können wir Inklusion nicht allein über neue Pflichten und nicht allein durch Gesetze, sondern vor allen Dingen durch Akzeptanz, durch Miteinander und durch praktikable Lösungen im Alltag denken. Und dazu gehört auch, das Bewusstsein dafür zu schärfen, dass Barrierefreiheit nicht nur Anforderungen stellt, sondern auch Chancen eröffnet. Für Menschen mit Behinderung bedeutet sie mehr Selbstbestimmung und auch für Unternehmen kann Barrierefreiheit ein Vorteil sein. Sie erschließt neue Kundengruppen und führt oft zu besseren und innovativeren Lösungen. Meine Damen und Herren, genau darin liegt die Aufgabe dieses Gesetzgebungsverfahrens, mehr Teilhabe ermöglichen und gleichzeitig dafür sorgen, dass die Regelungen in der Praxis funktionieren. Das heißt für uns ganz konkret, wir brauchen klare und verständliche Vorgaben, wir brauchen praktikable Lösungen vor Ort und wir müssen die wirtschaftliche Lage im Blick behalten. Wenn uns das gelingt, dann wird aus diesem Gesetzesentwurf ein echter Fortschritt. Ein Fortschritt für mehr Teilhabe, für eine Gesellschaft, die inklusiver wird, wo alle mitgenommen werden. Und darauf sollte unser Fokus in den weiteren Beratungen liegen. Vielen herzlichen Dank.
3: Für Bündnis 90 Die Grünen hat nun Frau Abgeordnete Simone Fischer das Wort. Bitte.

0: Verehrte Frau Präsidentin, liebe Kolleginnen und Kollegen, ich will nichts Besonderes. Ich will mit meiner Mama ins Kino, mit meiner Oma in eine rollstuhlgerechte Arztpraxis, mit Freunden in die Kneipe, aufs Konzert, in den Urlaub. Einfach so, ohne Planungsstress, ohne Angst vor Abweisung. Diese Worte stammen von René Char. Seine Petition »Kein Freifahrtschein für Barrieren« haben über 106.000 Menschen unterstützt. Er sitzt heute auf der Tribüne, stellvertretend mit vielen engagierten Menschen, die zu Recht Antworten erwarten. Vor allem erwarten sie verlässliches politisches Handeln. Millionen Menschen sind direkt betroffen oder indirekt. Es geht nicht um eine Randgruppe, es geht um unsere Gesellschaft als Ganzes. Die Verschiebung des Tagesordnungspunkts hatte auch kurz Hoffnungen geweckt, dass dieser Entwurf doch noch überarbeitet wird. Aber sie haben Zeit gewonnen und nichts verbessert. Und das ist ein fatales Signal für das Versprechen von Teilhabe in unserem Land. Denn wir wissen auch längst, wo das Problem liegt. Im Wirtschaftsministerium vor allem, Frau Ministerin Reiche. Dort werden verbindliche Regeln blockiert. Dort wird Barrierefreiheit immer noch gegen wirtschaftliche Zumutbarkeit ausgespielt. Barrierefreiheit ist kein Nice-to-have, kein Bonus. Fast 17 Jahre nach Inkrafttreten der UN-Behindertenrechtskonvention legen Sie einen Entwurf vor, der Teilhabe weiter vom Einzelfall abhängig macht. Und für viele Menschen bedeutet das weiterhin bitten, erklären, hoffen, warten und oft ausgeschlossen bleiben. Der Zugang zum Gesundheitssystem. Komme ich in die Praxis, gibt es einen Aufzug, habe ich Informationen, wird zur Glückssache. Wir hören von Frauen mit Behinderungen, die über 15 Jahre keine gynäkologische Untersuchung wahrnehmen können wegen solcher Barrieren. Und genau hier liegt das Problem des Gesetzentwurfs. Sie verschieben Verantwortung weg von denen, die Barrieren abbauen müssen, hin zu denen, die mit ihnen leben. Also Barrieren bleiben, weil ihr Abbau optional wird. Die Fristen, wir haben sie gehört, 2035, wenn es wirtschaftlich passt, 2045 vollständiger Abbau. In 20 Jahren weitere Jahrzehnte warten. Das ist kein Aufbruch, das ist politische Vertagung. Und liebe Heike Heubach, ich danke dir für deine klaren Worte. Ja, die erste Lesung, liebe Hülya Düber, ist nicht der Schlusspunkt. Aber dann verbessern Sie. Verbessern Sie diesen Entwurf mit Wirtschaftsministerin Reiche. Nach den klaren Worten erwarte ich das tatsächlich auch. Solange Teilhabe vom guten Willen abhängt, ist sie kein Recht, sondern Zufall. Sie ist dennoch Voraussetzung für unsere Gleichberechtigung. Und genau daran muss sich dieses Gesetz messen. Vielen Dank.
1: Simone Fischer war das für Bündnis 90 Die Grünen. Auch sie ist eine Frau mit Beeinträchtigung. Sie ist kleinwüchsig und hat sicher auch aus eigener Erfahrung hier sprechen können. Die nächste Rednerin ist jetzt Angelika Glöckner aus der SPD-Fraktion.
2: Frau Präsidentin, liebe Kolleginnen und Kollegen, stellen Sie sich einen Moment vor, eine Mutter mit Rollstuhl, die zum Arzt will. Ein blinder Student scheitert an einer Website der Verwaltung. Eine ältere Frau versteht einen wichtigen Behördenbrief nicht, weil er in zu komplizierter Sprache geschrieben ist. Das sind keine Einzelfälle. Das ist Alltag für Millionen von Menschen in unserem Land. Und mit der Überarbeitung des Behindertengleichstellungsgesetzes wollen wir genau das ändern. Barrieren abbauen, Teilhabe stärken und mehr Selbstbestimmung ermöglichen. Das eigentliche Problem ist oft nicht die Behinderung selbst. Das Problem sind die Hindernisse, die wir als Gesellschaft geschaffen haben. Treppen statt Rampen. Komplizierte Sprache statt Verständlichkeit, Ausschluss statt Zugang. Und wir reden hier nicht über eine kleine Minderheit. Wir reden über mehr als 13 Millionen Menschen in unserem Land, die mit einer Beeinträchtigung leben. Und angesichts des demografischen Wandels werden es in den kommenden Jahren noch viel mehr werden. Es wurde bereits mehrfach darauf hingewiesen. Und deshalb, liebe Kolleginnen und Kollegen, ich möchte auch an dieser Stelle unserer Ministerin Bärbel Baas ganz herzlich danken, die sich mit einem unglaublichen Engagement eingesetzt hat, dass dieser Gesetzentwurf den Weg hierher ins Parlament gefunden hat. Vielen Dank dafür. Ja, ich sage auch, der Entwurf enthält Fortschritte. Ein kostenloses Schlichtungsverfahren, mehr digitale Barrierefreiheit, leichte Sprache, Untertitel, bessere Zugänge zu Dienstleistungen und Angeboten. Alles wichtig und richtig. Aber, liebe Kolleginnen und Kollegen, lassen Sie uns noch etwas mutiger sein im anstehenden parlamentarischen Verfahren. Etwa, dass Barrierefreiheit nicht vom guten Willen, von der Eigenverantwortlichkeit Einzelner abhängt, dass es verbindlicher wird. Private Anbieter dürfen nicht pauschal ausgenommen werden, damit angemessene Maßnahmen oder Vorkehrungen für Barrierefreiheit umgesetzt werden. Und übrigens, davor muss auch gar niemand Angst haben, denn Menschen mit Behinderungen sind ja keine Randgruppe. Sie sind Kundinnen und Kunden, Patientinnen und Patienten, Arbeitnehmerinnen und Arbeitnehmer. Bärbel Baas hat mehrfach darauf hingewiesen. Wer Barrieren abbaut, öffnet Türen und damit auch große Chancen. Ja, wir wissen, die Wirtschaft steht unter Druck, aber das ist doch kein Widerspruch, sondern gerade deshalb gilt, eine inklusive Gesellschaft ist kein Luxusprojekt. Sie ist wirtschaftlich vernünftig, sozial gerecht und demokratisch notwendig. Und wer ein Geschäft eröffnet oder Räume vermietet, möchte doch, dass möglichst viele Menschen willkommen sind. Barrierefreiheit ist kein Luxus. Lassen Sie uns gemeinsam darauf hinarbeiten. Vielen herzlichen Dank.
1: Angelika Glöckner für die SPD-Fraktion. Nach ihr geht jetzt Marc Bierdatz für die Unionsfraktion ans Rednerpult.
3: Frau Präsidentin, liebe Kolleginnen und Kollegen, Inklusion kann nur gelingen, wenn sie in den Köpfen der Menschen angekommen ist. Dieser Satz aus dem Grundsatzprogramm der CDU ist das gemeinsame Ziel dieser Regierungskoalition. Zur Wahrheit gehört aber auch, dass wir erst auf dem Weg dorthin sind und dass es gemeinsame Schritte braucht, um dieses Ziel zu erreichen. Die Reform des Behindertengleichstellungsgesetzes ist ein wichtiger gemeinsamer Schritt in dieser Koalition. Wir begrüßen diese Reform ausdrücklich und ich danke der Bundesministerin für Arbeit und Soziales, Bärbel Baas, für die Vorlage dieses Gesetzesentwurfs. Wir möchten, dass Menschen mit und ohne Behinderung gemeinsam in allen Lebensbereichen selbstbestimmtes Leben und ein gemeinsames Zusammenleben haben. Egal ob im Einkaufszentrum, in der Pizzeria oder auf dem Amt. Jeder wird von der Gesellschaft so akzeptiert, wie er ist und soll ein Leben ohne Barrieren führen können. Das ist der Anspruch und deshalb machen wir dieses Gesetz. Ich möchte einmal noch drei Punkte hervorheben, um zu verdeutlichen, dass der Gesetzentwurf ein wichtiger und richtiger Schritt ist. Erstens, das Bundeskompetenzzentrum für leichte Sprache und deutsche Gebärdensprache. Dieses Zentrum unterstützt künftig alle Behörden dabei, öffentliche Veranstaltungen in Gebärdensprache zu übersetzen. Informationen und Texte werden in leichter Sprache bereitgestellt. Das ist ein großer Fortschritt. Zweitens, das bewährte Regelungskonzept der angemessenen Vorkehrungen wird künftig auch auf die Privatwirtschaft angewendet. Unternehmen müssen für praktikable Lösungen sorgen, damit Menschen mit Behinderungen die Angebote auch wirklich nutzen können. Im Vordergrund steht Eigenverantwortung und Dialog der Beteiligten. Ich bin überzeugt, die neuen Regelungen werden das Bewusstsein für Barrierefreiheit deutlich in der Öffentlichkeit schärfen. Drittens, die Barrieren in Bestandsbauten des Bundes müssen abgebaut werden. Der Gesetzentwurf setzt hier zwei Fristen. Bis 2045 müssen alle Barrieren in Bauten abgebaut sein, die für den Publikumsverkehr auch öffentlich zugänglich sind. Ich finde, hier können wir ruhig ambitioniertere Agenda verfolgen, denn 2035 haben wir uns als Ziel im Koalitionsvertrag gesetzt. Damit möchte ich zeigen, liebe Kolleginnen und Kollegen, Wir sind jetzt in der ersten Lesung. Wir sind jetzt in den Beratungen. Inklusion ist eine gesamtgesellschaftliche Aufgabe. Sie nimmt uns alle in Verantwortung. Alle, die hier im Deutschen Bundestag sind, alle, die heute hier auf der Zuschauertribüne sind und alle Menschen, die jetzt auch zuhören. Wir sind alle ein Teil von Inklusion. Denn nicht jedes Problem, liebe Kolleginnen und Kollegen, lässt sich mit Geld lösen. Aber vieles mit Haltung, mit Einsatz und mit gemeinschaftlichem Handeln. Ich freue mich, auch gemeinsam mit der Opposition im Ausschuss, auf die Beratungen. Lassen Sie uns jetzt starten. Die Menschen in diesem Land, egal mit oder ohne Behinderung, haben das verdient. Und ich freue mich auf diese Beratungen.
1: Marc Bierdatz war das. Er ist der Sprecher für Arbeit und Soziales in der CDU-CSU-Bundestagsfraktion. Der nächste Redner ist Stefan Nacke für ebenfalls die Unionsfraktion.
4: Beeinträchtigungen, die jeden Tag Barrieren begegnen. Und in unserer alternden Gesellschaft werden es Jahr für Jahr mehr. Barrieren engen Spielräume ein, versperren Wege, machen das Leben schwer. Als inklusive Gesellschaft können wir auf diese 13 Millionen Menschen nicht verzichten. Wir müssen Barrieren abbauen im Kopf, im Alltag und in unseren Institutionen. Es gibt Leuchtturmprojekte, die zeigen, wie es gehen kann. Ein solches habe ich mit der CDU in meinem Wahlkreis Münster geschaffen. Wir sind mit den Büros unserer Wahlkreisabgeordneten und unserer Kreisgeschäftsstelle aus dem vierten Stock eines Verwaltungsgebäudes in ein Ladenlokal im Erdgeschoss einer sehr lebendigen Einkaufsstraße in Münster gezogen. Vom Gehweg aus kann nun jeder direkt mit uns ins Gespräch kommen, im neuen Paulus-van-Husen-Forum. Der Münsteraner Paulus van Husen war Mitglied des Kreisauer Kreises und Teil des Widerstandes gegen die Nazis. Er hat nach dem Krieg in Berlin gemeinsam mit Jakob Kaiser und anderen die Christdemokratische Union gegründet und war später erster Verfassungsgerichtspräsident in Nordrhein-Westfalen. Das Paulus van Husen Forum ist ein Demokratie- und Gedenkort geworden, an dem sich alle Münsteranerinnen und Münsteraner zu Gesprächen und Veranstaltungen treffen können. Um die Räume auch für Menschen mit Rollator oder Rollstuhl zugänglich zu machen, sind der Einbau eines elektrischen Plattformlifts und einer behindertengerechten Toilette nötig. Den Einbau können wir dank der Unterstützung des Landschaftsverbandes Westfalen-Lippe realisieren, weil damit auch ein Arbeitsplatz barrierefrei gestaltet werden kann. Das ist gelebte Verantwortung. Heute beraten wir in erster Lesung das Behindertengleichstellungsgesetz. Wir wollen Barrieren abbauen in der Kommunikation und auch im Bereich Bau und Verkehr, beginnend bei den Gebäuden des Bundes. Wir fangen also bei uns selbst an. Zu denjenigen, die kritisieren, dass die Privatwirtschaft außen vor bleibe, weil sie sich auf Unverhältnismäßigkeit berufen könne, sage ich, Barrierefreiheit entsteht nicht durch einen Federstrich im Gesetz. Sie entsteht in der konkreten Wirklichkeit, Schritt für Schritt. Unsere politische Aufgabe war es, unter den gegebenen Umständen und unter Berücksichtigung der wirtschaftlichen Lage eine Reform zu vereinbaren, die nicht zu neuen Hürden an anderen Stellen, nämlich bei den Unternehmen, führt. Es geht um eine pragmatische Lösung, die sich am Ideal orientiert, dabei prozessoffen ist. Die Philosophin Veronika Zanetti erinnert uns daran, dass Kompromisse selten ohne Bedauern geschlossen werden. Sie bedeuten immer auch einen Verlust. Wenn wir Kompromisse eingehen, heißt das nicht, dass wir unsere Überzeugungen ändern, sondern nur unsere aktuelle Haltung im konkreten Einzelfall. Wir haben einen guten Kompromiss gefunden und werden uns im Verfahren daran weiter abarbeiten und weiterarbeiten. Und gleichzeitig halten wir an dem Ideal fest, unsere Gesellschaft in Zukunft vollständig barrierefrei zu machen. Wir haben einen langen Atem und den wünsche ich mir auch für die anderen Baustellen unserer Bundesregierung, vor allen Dingen im Blick auf die anstehenden Sozialreformen. Vielen Dank.
1: Stefan Nacke aus der Unionsfraktion war das. Er war der letzte Redner zu diesem Tagesordnungspunkt. Und der Gesetzentwurf der Bundesregierung soll jetzt im Anschluss an diese erste Lesung

0: der gesetzlichen Krankenversicherung, abgekürzt GKV, und eine deutliche Senkung der Beiträge. Das wird jetzt die Co-Vorsitzende Britta Hasselmann erklären.
1: Sehr geehrte Frau Präsidentin, meine Damen und Herren, Gesundheit ist unser höchstes Gut. Sie ist Voraussetzung für ein langes, für ein erfülltes Leben, und wir legen alle selbst großes Vertrauen in die Hände von Expertinnen und Experten, in die Hände von Ärztinnen, Ärzten, Pflegerinnen, Pflegern, Hebammen, Physiotherapeuten, Psychologinnen. Und wir können Ihnen allen ganz dankbar sein für den Einsatz, den Sie jeden Tag unter Hochdruck leisten. Und das will ich an dieser Stelle einmal deutlich sagen. Bei der Behandlung von Krankheiten, der Versorgung von Unfällen, von Operationen, der Geburt von Kindern, alles, was wir uns im Leben vorstellen. Und dafür sind wir sehr dankbar. Wir haben ein gutes, wir haben ein teures Gesundheitssystem. Und doch haben viele Menschen das Gefühl, gerade in ihrem Fall passt es nicht, stimmt was nicht. Das Vertrauen geht an manchen Stellen verloren. Manche warten ewig auf Facharzttermine. Andere haben Wartezeiten in der Physiotherapie, ein nicht verfügbarer Tagespflegeplatz, der die Vereinbarkeit von Familie und Beruf sowas von unterstützen würde, gerade bei pflegenden Angehörigen, oder aber der pflegende Platz in der Psychotherapie, unter dem gerade Kinder und Jugendliche massiv leiden. Unser Gesundheitssystem braucht dringend Reformen, meine Damen und Herren. Es braucht mehr Effizienz, um einfach das, was es hat, die Kraft auch wirklich den Patientinnen und Patienten, den Menschen gegenüber bringen zu können. Und wir brauchen mehr Effizienz. Und wir brauchen aber vor allen Dingen auch Reformvorschläge, die tragen, die unser Gesundheitssystem besser machen und die Kassenbeiträge senken. Denn wir haben einen exorbitanten Anstieg der Kassenbeiträge. Und wir haben bisher keine Maßnahmen, diesen aufzuhalten. Machen wir uns nichts vor. Jetzt hat eine Kommission 66 Vorschläge vorgelegt, die an die Strukturen gehen und die Effizienzen sichern und die uns zukunftsfähig machen in diesem guten Gesundheitssystem, das aber nach Verbesserung schreit. Und, meine Damen und Herren, wir Bündnis 90, die Grünen, sind der Überzeugung, wir sollten diese 66 Reformvorschläge als gute Grundlage nehmen, auch wirklich etwas zu verändern. Und das gilt es jetzt anzupacken, meine Damen und Herren. Wir brauchen faire Preise für Medikamente. Und die müssen wir durchsetzen, meine Damen und Herren. Und nicht der Pharmaindustrie nachgeben in ihren Interessen. Es ist wichtig und notwendig. Denn wir wissen, dass wir mit immer steigenderen Beiträgen zu tun haben. Die Krankenhäuser und ihre Qualität müssen wir sichern. Und deshalb ist die Rückabwicklung der Krankenhausreform der falsche Weg, meine Damen und Herren. Wir brauchen für den Notruf und die Praxen eine bessere Verzahnung, und deshalb muss die Notfallreform endlich kommen. Rettungsdienste, Krankenhäuser und Ärztinnen und Ärzte warten darauf. Und wir müssen die Aufgaben des Staates auch nicht mehr länger den Beitragszahlern aufbürden, meine Damen und Herren. Versicherungsfremde Leistungen wie die Krankenkassenbeiträge für Bürgergeldempfänger gehören aus dem Bund bezahlt und nicht von den Beitragszahlerinnen und den Arbeitgebern. Und ich frage mich, warum gehen Sie diese Maßnahmen nicht an? Es sind so eindeutige Vorschläge, die auf dem Tisch liegen. Und Sie drücken sich weg. Stattdessen sieht Ihr Gesetzentwurf jetzt vor, auch noch Geld aus dem Gesundheitsfonds herauszunehmen und den Bundeshaushalt damit zu sanieren, anstatt endlich für die Senkung der Kassenbeiträge zu sorgen. Das ist möglich. Wir fordern Sie auf, dies zu tun.
0: Britta Hasselmann war das, Co-Vorsitzende der Fraktion Bündnis 90 Die Grünen. Als nächstes spricht nun für die Unionsfraktion in dieser Debatte zur Höhe der Krankenkassenbeiträge der Abgeordnete Sascha von Beek.

0: an die Grünen-Fraktion, weil er nicht neue Erkenntnisse liefert, die wir sowieso schon auf der Agenda haben. Und ich frage mich, wo Sie im letzten Jahr waren und ob auch nicht mal die Opposition sich mit der Planung des Gesundheitsministeriums beschäftigt. Nein, er bietet vor allen Dingen die Chance, mal zu erklären, was wir denn hier machen, warum wir das machen und warum wir das vor allen Dingen auch machen müssen, weil eben in den letzten Jahren zu wenig gemacht wurde. Und wenn wir jetzt auf den ersten Schritt gucken, dann packen wir jetzt den Feuerlöscher aus, um ein System zu stabilisieren, was flächendeckenden Zugang zu Spitzenmedizin liefert, um dann den nächsten Schritt zu gehen. Und ich kann ja auch ganz klar sagen, ich bin erst seit einem Jahr hier Mitglied des Deutschen Bundestages. In die Situation habe ich uns nicht reingebracht. Da kann ich mich rausreden. Ich kann mich aber nicht dabei rausreden, jetzt mutig zu sein, entschlossen zu sein und an der Seite zu stehen, unserer Gesundheitsministerin und auch von unserem Staatssekretär jetzt diese mutigen Reformen anzugehen, die wichtig sind. Da muss ich Verantwortung zeigen, wie wir alle hier diese Reformen dann auch entsprechend zu begleiten. Und diese Reformen sind wichtig. Wir gehen jetzt den ersten Schritt, aber Sie wissen auch ganz genau, dass die Finanzkommission auch einen zweiten Bericht vorlegen wird. Und in diesem zweiten Bericht geht es genau um die strukturellen Veränderungen, die natürlich notwendig sind, die aber eben langfristiger greifen und die eben nicht sofort zu einer Stabilisierung führen, die wir jetzt vornehmen. Und diese langfristigen Reformen gehen wir an. Und man muss ja nun mal auch feststellen, dass wir nicht bei vielen Dingen erst auf die Erkenntnisse aus der Finanzkommission warten, sondern schon auf den Weg gebracht haben. Wie zum Beispiel mit der Krankenhausplanung. Wo war denn Ihre Krankenhausplanung? Wir haben die auf den Weg gebracht. Eine große Strukturveränderung in dem System. Wir haben die Pflege gestärkt, mit der Pflegekompetenzstärkung bis hin zur halbberuflichen Ausübung. Da ist es bei Ihnen über Lippenbekenntnisse auch nicht hinausgekommen. Haben wir gemacht. Weiter geht's mit der Notfallreform. Wo waren Sie die letzten Tage? Wird doch jetzt diskutiert. Ist auf den Weg gebracht. Die Notfallreform ist auf den Weg gebracht. Ein weiterer wichtiger Schritt zu Reformveränderungen. Viele werden vorhin die Primärversorgung kommt. Das sind die tiefgreifenden Veränderungen, die tragen. Und letztendlich muss man doch auch einfach mal feststellen, ich persönlich hätte auch damit nehmen können, die 66 Vorschläge 1:1 umzusetzen. Evidenzbasiert, super, können wir so machen. Aber, und das unterscheidet uns dann auch wahrscheinlich in den Politikkonzepten, man muss natürlich auch die Dinge nehmen, die gesellschaftlich tragbar sind. Und da ist Evidenz und gesellschaftliche Akzeptanz nun mal ein Unterschied. Und deswegen gehen wir jetzt mit diesen Dingen auf den Weg, die ausreichen, um das System zu stabilisieren. Und das ist richtig und wichtig. Und natürlich starten wir auch hier, wie in dem Punkt davor, starten wir in einen parlamentarischen Prozess, der natürlich auch damit verbunden ist, dass wir zusammen mit dem Koalitionspartner noch Punkte einbringen. Da kann man drüber diskutieren. Ich denke auch sicherlich, das Thema versicherungsfremde Leistungen stößt auch nicht auf große Freude bei uns. Da müssen wir noch mal drüber reden, auch über andere Dinge. Da sind Vorschläge im Raum. Die kommen jetzt in den parlamentarischen Prozess rein, der dann letztendlich auch dazu führen wird, dass wir vielleicht noch mal das eine oder andere rausholen. Aber die langfristigen Strukturen kommen. Und die werden dann sicherlich auch die Möglichkeit bieten, auch tatsächlich Beiträge runterzubringen. So, jetzt habe ich noch eine Minute, da können wir dir an die Frage
1: antworten. Ja, ich wollte gerade fragen, ob Sie eine Frage zulassen. Bitte sehr. Aus den Reihen der Grünen.
2: Herzlichen Dank, Herr von Beek, dass Sie die Zwischenfrage zulassen. Sie sprechen hier davon, dass Sie Akzeptanz für Ihre Reformen wollen. Nun ist es so, dass es eine große Akzeptanz in der Bevölkerung dafür gibt, dass versicherungsfremde Leistungen aus dem Bundeshaushalt, sprich von allen Steuerzahlern, übernommen werden sollten, statt allein von den GKV-Versicherten. Nun hat Herr Klingbeil angekündigt, zwar die Beiträge für Bürgergeldempfängerinnen um 250 Millionen zu erhöhen. Gleichzeitig will er aber den Steuerzuschuss um 2 Milliarden kürzen. Den Steuerzuschuss, der jährlich für versicherungsfremde Leistungen schon in den Bundeshaushalt, in den Gesundheitsfonds fließt. Wie passt das denn zusammen und wie sehen Sie, dass das wirklich im Sinne der Bevölkerung ist und deren Akzeptanz hätte?
0: Ja, die Antwort habe ich im Prinzip schon davor gegeben, dass wir eben in den parlamentarischen Prozess starten und ganz klar ist, und ich glaube, da sind wir uns auch im Ring der Gesundheitspolitiker sehr einig über die Koalitionspartner hinweg, dass das nicht ausreicht, um ein Zeichen zu setzen, um eben Akzeptanz zu bringen bei den Versicherungsleistungen, bei den Bürgergeldempfängern, dort mit einem deutlicheren Signal reinzustarten, dass diese eben auch nicht isoliert nur von den GKV-Versicherten geleistet werden, sondern eben auch von der breiten Bevölkerung. Ja, damit beende ich auch meine Rede und einen schönen Tag noch.
3: Sascha van Beek für die Unionsfraktion.
1: Herr Abgeordneter Martin Sichert das Wort.
3: Martin Sichert spricht für die AfD-Fraktion.
4: Frau Präsidentin, meine Damen und Herren, es ist Wahnsinn, dass CDU, SPD und Grünen die Migrationslobby, die Trans-NGOs und ausländischen Familienmitglieder wichtiger sind als die eigenen Mitbürger. Es ist Wahnsinn, dass Ärzte und Pfleger von CDU, SPD und Grünen bewusst vertrieben werden, damit man den Menschen einreden kann, dass es weitere Zuwanderung braucht. Es ist Wahnsinn, dass Krebsvorsorge, Zahnersatz und Zahnspangen nicht mehr bezahlt werden, aber krankmachende Hormontherapien bei Kindern und Jugendlichen. Es ist Wahnsinn, dass deutsche Ehepaare tausende Euro mehr zahlen sollen, während Eltern und Ehefrauen in der Türkei weiter kostenlos versichert sind. Schluss mit diesem Wahnsinn. Der Kahlschlag von SPD und CDU im Gesundheitswesen ist katastrophal und wird von den Grünen hier noch überboten. Sie wollen alle 66 Vorschläge der Lobbyistenkommission umsetzen. Die Grünen wollen einen absoluten Kahlschlag im Gesundheitswesen und präsentieren sich als Totengräber der Gesundheitsversorgung. Zum Krankenhäusern zum Beispiel beantragen die Grünen, Zitat, durch den konsequenten Abbau von Gelegenheitsversorgung unwirtschaftliche Parallelstrukturen zurückzudrängen. Abbau von Gelegenheitsversorgung ist eine harmlos klingende Umschreibung für das Krankenhaussterben auf dem Land. Kliniken, die keine Gewinne erwirtschaften, sollen nach dem Willen der Grünen platt gemacht werden. Ginge es nach Ihnen, müssten in meinem Wahlkreis 3 von 4 Kliniken schließen. Eine absolute Katastrophe für die Gesundheitsversorgung der Menschen, die allein in meinem Wahlkreis jedes Jahr hunderte Menschenleben kosten würde. Neben den Kliniken wollen CDU, SPD und Grüne auch bei der Vergütung von Ärzten einsparen. Im Ergebnis werden noch mehr hochqualifizierte deutsche Mediziner und Pflegekräfte den Beruf oder gar das Land verlassen. Damit steigt die Belastung für diejenigen, die bleiben, noch weiter. Und durch den zunehmenden Stress gehen dann noch mehr ins Ausland. In der Folge wird die Versorgung immer schlechter und die Wartezeiten immer länger. Die Bürger leiden immer mehr, weil ihre Krankheiten nicht mehr zeitnah behandelt werden. Und dann kommen CDU, SPD und Grüne und propagieren, dass wir weitere Zuwanderung brauchen, weil wir zu wenig Fachkräfte im Land haben. In Wahrheit ist es die Politik von CDU, SPD und Grünen, die die Fachkräfte ins Ausland vertreibt. Sie betreiben bewusst den Exodus der fähigen Deutschen, damit Sie und Ihre NGOs die nächste Migrationswelle ins Land rufen können. CDU, SPD und Grüne zerstören ganz bewusst das deutsche Gesundheitswesen, um ihre Massenzuwanderungsagenda durchzusetzen. Sie lassen die Kranken leiden und holen den letzten Cent aus den Bürgern heraus, nur damit sie weiter ihre Propaganda betreiben können, wie dringend wir weitere Ausländer im Land brauchen. Wenn man diese Parteien machen lässt, ist die Wartezeit auf einen Arzttermin demnächst nicht mehr im Schnitt bei 42 Tagen, sondern bei 42 Wochen. CDU, SPD und Grüne treten die Beschäftigten im Gesundheitswesen mit Füßen. Damit muss endlich Schluss sein. Es ist höchste Zeit für eine Politik, die die Arbeit dieser wichtigen Berufsgruppen wertschätzt. Es ist eine Lüge, dass wir Zuwanderung in den Arbeitsmarkt brauchen. Als man in den 60ern Gastarbeiter geholt hat, hatten wir Vollbeschäftigung. Inzwischen haben wir über 5 Millionen Menschen im Bürgergeld und wir haben Millionen Arbeitslose. Bevor wir Ausländer ins Land holen und hierzulande ausbilden, müssen wir die eigenen Arbeitslosen erstmal in Arbeit bringen. Wir müssen die guten Fachkräfte im Gesundheitswesen im Land behalten und dafür die richtigen Rahmenbedingungen schaffen. Aber die Grünen wollen alle Zumutungen umsetzen, die der Lobbyistenkommission von CDU und SPD eingefallen sind. Vorsorgeuntersuchungen wie Hautkrebs-Screening sollen komplett gestrichen werden. Die Zuzahlungen bei Medikamenten, Zahnersatz und im Pflegeheim sollen massiv steigen. Zahnspangen bei Kindern sollen nur noch eingeschränkt bezahlt werden. Gesundheit wird zum Luxusgut, das sich nur noch wenige leisten können. Aber die lebenslang krankmachenden Hormonbehandlungen von Kindern und Jugendlichen, denen man eingeredet hat, dass es in ist, trans zu sein, die werden weiter bezahlt, genauso wie Perücken für Transsexuelle. Notwendige Zahnbehandlungen können die Menschen sich nicht mehr leisten, aber Perücken für Transen zahlen die Kassen weiter. Lebensrettende Krebsvorsorge wird gestrichen, aber lebenslang psychisch und körperlich krankmachende Hormonbehandlungen von Kindern zahlt die Kasse. Kinder aus armen Familien sollen künftig ihr Leben lang mit kaputtem Kiefer herumlaufen, aber unschuldige Kinderseelen mit massiven Hormongaben zerstören, das soll die Kasse weiterzahlen. Für jeden halbwegs normal denkenden Menschen ist das völlig irre, aber Grüne, CDU und SPD wollen das, um ihre Trans-NGOs weiter zu füttern. Es ist schon echt der Wahnsinn, wo Sie Ihre Prioritäten setzen und was Sie mit Deutschland anstellen. Es ist höchste Zeit für eine Alternative zu diesem Wahnsinn. Ja, ich finde Ihre Politik auch ekelerregend. Die beitragsfreie Mitversicherung von Ehepartnern in Deutschland wollen die Grünen beenden. Genau wie die Koalition sollen weiter Ehefrauen und Eltern in der Türkei kostenlos mitversichert bleiben, aber deutsche Ehepaare sollen knapp 3.000 Euro mehr zahlen. Ganz besonders wichtig ist den Grünen laut Antrag auch neue Steuern einzuführen oder bestehende Steuern zu erhöhen. Sie schreiben dazu, Zitat, stärkere Besteuerung von hochprozentigem Alkohol, eine Herstellerabgabe für stark zuckerhaltige Getränke sowie eine Anhebung der Steuern auf Tabak und Nikotinprodukte. Ich erlebe ja selten Applaus bei meinen Reden von den Grünen, aber das ist ja auch kein Wunder. Sie können ja gar nicht klatschen, denn sie haben ja beide Hände immer tief in den Taschen der Steuerzahler. Es mutet schon wirklich schizophren an, dass die Grünen gleich mehrere Steuern einführen wollen und im gleichen Atemzug schreiben, Zitat, nicht die Bürger sind das Problem, sondern die Kosten im System. Ja, wenn Sie diese Erkenntnis haben, dann hören Sie doch auf, die Bürger immer weiter zu belasten. Aber Reformen waren noch nie Ihr Ding. Ihnen geht es immer nur darum, die Bürger mit Steuern und Abgaben bluten zu lassen und ihnen den Spaß am Leben zu verleiden. Sie zerstören die Gesundheit eines ganzen Volkes. Sie zerstören vorsätzlich unseren Sozialstaat. Aber da machen wir nicht mit. Wir von der AfD haben mit unserem Antrag gezeigt, wie man kurzfristig 17 Milliarden und mittelfristig 40 Milliarden einsparen kann. Wir machen das allein durch Effizienzsteigerung im System und durch Herausnahme der versicherungsfremden Leistungen. Wir von der AfD stehen an der Seite der Bürger, der Patienten, der Beschäftigten im Gesundheitswesen. Sie hingegen wollen die Beitragszahler mit teils immensen Beitragssteigerungen belasten, wollen Familien zerstören, wollen das Gesundheitswesen ausbluten lassen. Wir machen da nicht mit und ich kann jeden Bürger nur dazu aufrufen, diesem Wahnsinn die Stirn zu bieten. Liebe Mitbürger, helft uns, unseren Sozialstaat zu erhalten. Werde auch du Mitglied bei der AfD. Kämpfe mit uns für ein gutes Gesundheitssystem. Für 10 Euro im Monat kannst auch du ein Freiheitskämpfer für Deutschland werden. Mach mit und ihr Geschrei hier zeigt, wie sehr wir recht haben. Vielen Dank.
1: Für die SPD-Fraktion hat Herr Abgeordneter Serdar Yüksel.
5: Frau Präsidentin, meine Damen und Herren, Herr Sichert, Ihre pathologische, faktenfreie Unsinnrede, die Sie hier gehalten haben, will ich nur mal an meiner eigenen Familiengeschichte hier widerlegen. Ich bin gelernter Krankenpfleger, also jemand mit Zuwanderungsgeschichte, den Sie auch meinen, wie übrigens 86.000 Ärzte, die nicht in Deutschland studiert haben, die hier praktizieren. Über 240.000 Menschen, die Sie meinen, die in der Pflege arbeiten, ohne die das System hier gar nicht funktionieren würde. Und wissen Sie, der Unterschied zwischen unserem Menschenbild und Ihrem Menschenbild ist, dass wenn Sie unter den Händen eines ausländischen Arztes oder einer Pflegekraft, sondern wenn Sie bei mir gewesen wären, dass wir Ihre Menschenwürde beachtet hätten und dass wir Sie genauso gepflegt und gesund gemacht hätten wie jeden anderen auch. Das ist der Unterschied zwischen Ihnen und uns. Und als mein Vater 1964 aus der Türkei nach Deutschland gekommen ist, keine 20 Jahre nach Ende des Zweiten Weltkrieges, um hier dieses Land mit aufzubauen. Meine Mutter ist einige Jahre später hierhin gekommen. Sie wissen, dass damals nur Aufenthaltsgenehmigung für 2 Jahre erteilt worden ist und dass der Staat gar nicht wollte, dass die Familien nachkommen. Meine Geschwister und ich sind zwar hier geboren, aber damals war es so, sie durften ihre Familien gar nicht hierhin holen. Und da wurde ein deutsch-türkisches Versicherungsabkommen abgeschlossen, 1964, was 1965 in Kraft trat, wo man den Leuten gesagt hat, kommt bitte arbeiten, lasst aber bitte eure Familien da, wo die sind, weil es gibt keinen Familiennachzug. Für diese Fälle, die zunehmend aussterben, hat man die Möglichkeit geschaffen, dass sie mit einem Pauschalbetrag von 40 Euro im Monat versichert werden konnten. Bei 370 Milliarden Euro Ausgaben pro Jahr, die wir in diesem Jahr haben werden, sind das Ausgaben von 11,2 Millionen Euro, die wir im letzten Jahr geleistet haben, 0,0003%. Und daraus machen Sie hier ein Verhetzungspotenzial. Das ist unlauter, das ist auch nicht in Ordnung. Und wissen Sie, jetzt hören Sie erstmal zu, ich habe Ihnen gerade auch zugehört, ich lasse gerade eine Zwischenfrage zu. Und jetzt will ich Ihnen auch noch was sagen. Und wenn Sie in Ihrem nächsten Antalya-Urlaub, im All-Inclusive-Urlaub, nämlich irgendwo umfallen und genau dann ins Krankenhaus kommen, dann rettet Ihnen genau dieses deutsch-türkische Versicherungsabkommen Ihren Hintern. Da sollten Sie drüber mal nachdenken. Das Zweite, liebe Grüne, und das kann ich Ihnen nicht ersparen. Wir haben eine Ausgabendynamik in den letzten Jahren gehabt, die wirklich atemberaubend ist. Wir laufen auf die 370 Milliarden Euro zu. Und wenn man jetzt in der Phase, wo wir inmitten genau dieser Umsetzung der 66 Vorschläge sind und inmitten sozusagen von strukturverändernden Bereichen, und wenn ich nicht wüsste, dass die Kolleginnen und Kollegen der Grünen besser wüssten, dann würde ich sagen, ich müsste Ihnen das noch erklären, aber ich weiß, dass die Grünen es besser wissen, dass eine Beitragsabsenkung zum gegenwärtigen Zeitpunkt wirklich aus dem Bereich des Wolkenkuckucksheims ist und nicht redlich ist, solch einen Antrag zu stellen. Sie haben das gefordert, die GKV-Beiträge um 2% abzusenken. Das, liebe Kolleginnen und Kollegen, wirklich nicht redlich. Und ich will noch mal sagen, wenn wir nichts machen, laufen wir im nächsten Jahr auf einen Minus von 15 Milliarden Euro zu und in der Prognose 2030 auf 30 Milliarden Euro. Und das Prinzip kann nicht lauten, es muss was passieren, aber es darf nichts geschehen. Wir sind gehalten, die Zukunft des sozialen Sicherungssystems, der GKV, übrigens auch der Pflegeversicherung, so zu stabilisieren, dass die Beiträge nicht ins Uferlose laufen. Ich meine, wir reden darüber, über Ausgabendynamiken, die wir haben. Im Krankenhausbereich laufen wir auf die 130 Milliarden zu, bei der Pharma auf die 60 Milliarden Euro zu, bei den Hausärzten. Und da kann man nicht sagen, wir lassen mal die geschont und überall, wo wir jetzt unterwegs sind, hören wir, Mensch, wir machen das doch nicht aus, könnt ihr nicht bei den anderen. Und das kann eben nicht sein, dass es eben ein unausgewogenes System dann gibt, was zulasten eben der Beitragszahler geht. Auch Patientinnen und Patienten sind Beitragszahler und die müssen wir sozusagen auch im Blick haben, wenn dieses System zukunftsfest aufgestellt werden sollte. Und ich finde, man kann sagen, das GKV-System ist in einem System, wo es reformiert werden kann. Ich bin auch ganz zuversichtlich, die Vorschläge, die hier vorliegen, dass man diese Vorschläge sich im parlamentarischen Verfahren jetzt genau anschauen soll. Ich bin mit dem Entwurf jetzt auch nicht zu 100% zufrieden und würde nicht alles so unterschreiben und abnicken, wie es sozusagen gekommen ist. Das machen wir auch gar nicht. Da gilt auch das Strucksche Gesetz. Kein Gesetz verlässt das Parlament so, wie es auch reingegangen ist. Wir sind auch selbstbewusste Parlamentarier, um Unwuchten uns anzuschauen. Ich will auch ganz ehrlich sagen, der Punkt, mit dem ich Schwierigkeiten habe, ist die kostenlose Familienversicherung. Wir waren heute mit Simone Borchert auf einer Veranstaltung, wo wir noch mal darüber gesprochen haben, dass über 800.000 Pflegebedürftige im häuslichen Umfeld gepflegt werden. Wenn die jetzt alle nach Hause kommen, 87% sind fast 4 Millionen, die im häuslichen Umfeld gepflegt werden. Das heißt, die Familie leistet unserer Gesellschaft so viel, was wir nach dem Subsidiaritätsprinzip auch so verlangen von den Familien. Und da geht es wirklich nicht, dass wir da ein Signal setzen, die Funktion der Familie im Sozialstaat auch abzuwerten. Deshalb, liebe Frau Ministerin, sollten wir über die kostenlose Familienversicherung aus meiner Sicht auch noch mal reden. Und ich will einen Punkt noch mal sagen, wo ich auch inhaltlich Schwierigkeiten habe, bei der Absenkung der Vergütung für Psychotherapeuten. Ich halte das für einen Fehler. Gerade die Anhörung hat gezeigt, dass es genug Material gibt, dass die Ministerin hier aus meiner Sicht eine Beanstandung führen kann. Das ist eine Überschreitung des Rubikons, sozusagen nicht weniger mehr, sondern abzukürzen. Und ich wünsche mir auch in dieser Frage, dass wir zu einem parteiübergreifenden Konsens kommen. Und als Letztes will ich sagen, die Grundlagen unseres Sozialversicherungssystems sind in einer Situation, dass man sie reformieren kann. Das ist aber alles nicht schicksalshaft, was wir dort hinnehmen müssen. Wir können sie reformieren, wir können sie besser machen und alle sind aufgerufen, hier mitzumachen. Vielen Dank für Ihre Aufmerksamkeit.
1: Für die Fraktion Die Linke hat Herr Ates Gürpina das Wort.
6: Sehr geehrte Frau Präsidentin, sehr geehrte Damen und Herren, der Beschluss der Regierung zur Finanzierungsreform im Gesundheitssystem ist kein Reformpaket. Er ist ein Angriff auf die Versicherten, auf die Patientinnen und Patienten, auf die Beschäftigten im Gesundheitswesen. Und ich bin froh, dass bereits letzte Woche deutlich wurde, die Gesellschaft wird das so nicht hinnehmen, sehr geehrte Damen und Herren. Sie haben versprochen, die Beiträge zu stabilisieren. Stattdessen rennen Sie mit der Kettensäge durch das Gesundheitssystem. Beitragsstabilisierung, nichts bleibt stabil. Für die Menschen im Land, für die es eh schon knapper und knapper wird, wird es jetzt auch noch teurer. Für wen? Vor allem für die Kranken, weil sie Zuzahlungen leisten müssen. Für die Versicherten, weil sie ihre Familien mittragen. Für die Beschäftigten im Gesundheitssystem, weil Entlastung nahezu verunmöglicht wird. Das ist die Realität und dagegen wehren wir uns, sehr geehrte Damen und Herren. Aber damit nicht genug. Rente, Pflege, Gesundheit, der gesamte Sozialstaat wird angegriffen. Währenddessen steigen die Kosten für Miete, Benzin, Lebensmittel. Sie hier in diesem Raum, Sie spüren nicht, was es bedeutet. Aber Sie wundern sich dann ernsthaft über die wachsende Unzufriedenheit mit der Koalition? 87% im Land sind unzufrieden mit Ihrer Politik. Nicht, weil Sie sich streiten, sondern weil die Menschen ganz genau verstehen, was hier passiert. Die sollen zahlen, während die Reichsten geschont werden. Schauen Sie sich an, was die Menschen wollen. Die Mehrheit will einen starken Sozialstaat. 80% finden, dass der Wohlstand ungerecht verteilt ist. Und ja, um die 80% lehnen Einschnitte in Pflege, Renten und Krankenversicherung ab. Die Menschen haben längst verstanden, was sie verweigern wollen. Wer viel hat, muss endlich viel beitragen. Das ist der Grund für die Unzufriedenheit mit Ihnen. Aber jetzt zu den Grünen. Sie haben einen Antrag vorgelegt und Sie sitzen da mittendrin zwischen SPD und Union. Und so wirklich klar, von welcher Seite Sie eigentlich die Regierung angreifen, sind Sie nicht. Sie beantragen, dass die Empfehlungen der Kommission konsequent umgesetzt werden sollten. Ich erinnere daran, von 66 Empfehlungen belastet genau eine ernsthaft die Arbeitgeberseite. Und Sie behaupten ebenso wahrheitswidrig wie die Regierung, dass damit die Belastungen fair verteilt werden. Sie lassen in Ihrem Antrag sogar die Anhebung der Bemessungsgrenze raus, obwohl das selbst Frau Wagen eingefallen ist. Das macht mich fassungslos, liebe Grüne. Und das eigentliche Problem ist komplizierter. Lassen Sie mich das erklären. Sie alle, auch die Grünen, beharren auf einem neoliberalen, marktradikalen Prinzip des letzten Jahrhunderts. Sie nennen es einnahmeorientierte Ausgabenpolitik. Gesundheit soll sich den Einnahmen unterordnen. Ja, schalten Sie doch mal Ihr Hirn ein. Krankheit richtet sich nicht nach Haushaltslogik. Wenn Sie das machten, so dürfte in Zeiten schwächelnder Wirtschaft weniger für Gesundheit ausgegeben werden. Wie lang ist eigentlich die Pandemie zurück? In Krisenzeiten werden Menschen nicht weniger krank, sondern mehr. Mindestens psychische Erkrankungen steigen, weil der Druck in diesem Krankensystem so hoch ist. Diese Logik macht niemals Sinn in der Volkswirtschaft. Aber im Gesundheitsbereich macht sie dreimal keinen Sinn, weil mehr ausgegeben werden muss, wenn es den Menschen schlechter geht. Ich finde, Sie sollten zumindest ehrlich sein. Erzählen Sie den Beschäftigten, den TherapeutInnen, dass Sie für eine bessere Finanzierung, eine wirkliche Entlastung dieser Berufsgruppen nicht zur Verfügung stehen, liebe Grüne. Sehr geehrte Damen und Herren, liebe Kolleginnen und Kollegen, ja, man kann sparen. Darauf weisen die Grünen hin, zum Beispiel bei den Pharmakonzernen. Aber dort traut sich die Regierung nicht ran. Sie legen die Kettensäge an und Sie hoffen, dass Ihnen bei diesem Angriff keiner in die Quere kommt. Aber damit kommen Sie nicht durch. Der Widerstand wächst bei den Sozialverbänden, bei den Gewerkschaften, den Beschäftigten. Wir werden unsere Kräfte vereinen müssen, um eine solche Attacke auf den Sozialstaat aufzuhalten. Vielen Dank.
1: Für die CDU-CSU-Fraktion hat Frau Abgeordnete Katrin Staffler das Wort. Bitte.
7: Frau Präsidentin, liebe Kolleginnen und Kollegen, wir sind uns in einem zumindest einig, dass wir mit den GKV-Beiträgen, mit den Strukturreformen für Gesundheit und Pflege uns befassen müssen und dass das richtig ist und notwendig. Und insofern begrüßen wir das durchaus, dass die Opposition das Thema heute hier für sich entdeckt. Um eins aber gleich vorwegzunehmen, liebe Kolleginnen und Kollegen von den Grünen, das, was Sie uns heute hier als Ergebnis Ihrer Überlegungen zu dem Thema vorlegen, das ist unzureichend und es ist schlicht auch einfach mangelhaft im Inhalt. Es reicht eigentlich schon, wenn man den Blick auf den Antragstitel wirft. Entlastung statt Belastung für Beitragszahlende und Betriebe, Krankenkassenbeiträge jetzt senken. Wow. Also echt, Sie fordern allen Ernstes die Senkung der Versicherungsbeiträge um 2%. Ja, wenn es nicht so tragisch wäre, man müsste fast lachen, aber ich sage Ihnen was, mir ist überhaupt nicht zum Lachen zumute. Das ärgert mich, weil es de facto nichts anderes ist als plumper Populismus. Statt dass Sie anerkennen, dass man mit dem Reformvorschlag der Bundesregierung dringende Anpassungen auch im Versorgungssystemen machen, gaukeln Sie hier vor, dass man mit ein paar Maßnahmen die Beiträge senken könnte und dann ist alles gut. Dabei wissen wir alle hier ganz genau, Das ist, wie es um die demografischen Grundbedingungen steht, wie es um den Finanzrahmen steht, die geopolitische Lage und so weiter und so fort. Liebe Kolleginnen und Kollegen, die strukturellen und die finanziellen Probleme unseres Gesundheitssystems, die sind aus meiner Sicht viel zu ernst für die Art von Klamauk, die Sie uns hier heute vorlegen. Als vernunftbegabte Mitte dieses Hauses, und eigentlich würde ich davon ausgehen, dass wir da alle gemeinsam dazugehören, sollte man nicht anfangen, uns so zu verhalten wie die Ränder hier. So, das ist nicht redlich und ich finde, das passt auch, liebe Kolleginnen und Kollegen von den Grünen, eigentlich nicht zu Ihnen. Sie können den Bürgern, den Bürgerinnen in dem Land nicht für blöd verkaufen, die Sozialreformgesetze, die wir jetzt umsetzen müssen, die werden natürlich einschneidende, die werden schmerzvolle Veränderungen mit sich bringen, aber eben auch die dringend nötige Modernisierung der zugegebenermaßen ja, ein bisschen angestaubten Systeme. Die veralteten Strukturen in einem undurchsichtigen Dschungel an Leistungen und die Bürokratie, die überhaupt keiner mehr durchdringt, das hilft doch am Ende niemandem. Und ich möchte besonders auch mit Blick auf den Pflegebereich sagen, dass auch Prävention und Gesundheitsförderung von Beginn an zu einem guten Leben gehören sollten. Und deswegen müssen wir da dringend auch anpacken. Statt dass man wie bislang die Löcher von dem maroden Haus allein nur mit dem Geld der Steuerzahler stopfen, wollen wir diesmal ein stabiles Fundament gießen, damit wir die zukünftige Versorgung für die Bürgerinnen und Bürger sichern. Liebe Kolleginnen und Kollegen, es gibt Unwuchten in unserem Sozialsystem, ja. Und deswegen werden wir die Reformvorhaben, die wir vorhaben, auch nicht ohne Ruckeln umsetzen können. Da braucht es Ehrlichkeit, da braucht es Mut, da braucht es Zuversicht, damit wir die Veränderungen auch umsetzen. Und ich bin ehrlich, Kollege von der SPD hat das ja auch gerade schon gesagt, natürlich gibt es da Punkte, die auch ich gern anders hätte. Da gibt es Dinge, denen ich als Politikerin, als Pflegebevollmächtigte, als Angehörige natürlich auch nicht ohne Kritik begegnen kann. Aber zum Glück starten wir ja jetzt gerade erst ins parlamentarische Verfahren. Da werden wir sicherlich noch das ein oder andere in die richtige Richtung drehen können. Aber immer natürlich in dem Verständnis, dass Veränderungen notwendig sind für eine zukunftsgewandte und funktionierende Versorgung. Deswegen möchte ich an der Stelle schon sagen, die Gesundheitsministerin schafft da was, was in der Vergangenheit nicht gelungen ist, nämlich konkrete Vorschläge zur Stabilisierung der Finanzlage und der Strukturveränderungen. Und deswegen finde ich, das verdient auch Dank und Anerkennung an die Ministerin, an ihre Mitarbeiter im Ministerium, weil wir nur so das Gesundheitssystem zukunftsfest und finanzierbar machen werden. Vielen Dank.
3: Katrin Staffler war das aus der Unionsfraktion und nach ihr jetzt für die AfD-Fraktion die Abgeordnete Nicole Hess.
8: Sehr geehrte Frau Präsidentin, meine Damen und Herren, Frau Bundesministerin Waken, die Bundesregierung nennt ihr Vorhaben Beitragssatz Stabilisierung. Das klingt nach massiv solider Politik. Tatsächlich ist es aber genau das Gegenteil. Das Einzige, was hier stabilisiert werden soll, ist Ihre politische Auffassung, dass der Staat die von ihm verursachten Kosten verstecken, die GKV als Ersatzhaushalt missbrauchen und am Ende die Beitragszahler zur Kasse bitten kann. Das ist der rote Faden Ihrer Gesundheitspolitik und gleichzeitig auch der Kern des Problems. Oben im Bundeshaushalt wird das Geld nämlich mit beiden Händen munter zum Fenster rausgeworfen und unten schauen die Krankenkassen in die Röhre. Was in Ihrer Logik darauf folgt, das sind höhere Zuzahlungen, höhere Beiträge, Kürzungen und Deckelungen, also wieder neue Belastungen für Familien, für Arbeitnehmer und Arbeitgeber, für Rentner, Patienten und für Praxen. Um eines klarzustellen, die gesetzliche Krankenversicherung steht nicht deshalb am Abgrund, weil Patienten zu wenig zuzahlen. Sie steht nicht deshalb vor einer Milliardenlücke, weil die Versicherten plötzlich zu viel Versorgung zuteil wird. Sie steht unter Druck, weil der Staat dieses System seit Jahren mit immer mehr Aufgaben belädt, die er eigentlich selbst bezahlen müsste und weil dieselbe Politik dann so tut, als seien höhere Beiträge, höhere Zuzahlungen und Leistungskürzungen leider alternativlos. Wie wir jedoch seit 2013 wissen, gibt es immer zu allem Alternativen und Ihr Antrag, liebe Grüne, gehört definitiv nicht dazu. Der gesetzlichen Krankenversicherung droht nächstes Jahr eine Deckungslücke von rund 15 Milliarden Euro. Bis 2030 kann diese Lücke auf über 40 Milliarden anwachsen. Der Gesamtbeitragssatz könnte so auf bis zu 19,3% klettern. Das ist keine Behauptung der Opposition, das steht so in den offiziellen Dokumenten. Und was macht die Bundesregierung? Sie geht nicht an die Ursachen, sie geht an die Beitragszahler. Sie plant höhere Zuzahlungen und Einschnitte beim Krankengeld, sie plant Belastungen für Arbeitgeber und eine Anhebung der Beitragsbemessungsgrenze. Und sie stellt die beitragsfreie Mitversicherung von Ehepartnern in Frage. Was Sie eine Reform nennen, nenne ich in höchstem Maße unseriös. Denn wer Familien belastet, anstatt versicherungsfremde Leistungen endlich sauber und vollumfänglich aus dem Bundeshaushalt zu finanzieren, der stabilisiert eben nicht die GKV, der destabilisiert die wichtigste Säule unserer Gesellschaft. Auch bei den medizinischen Fachberufen schlagen Sie zu. Schauen wir doch mal auf die Psychotherapie. Es war ja schon die Rede davon. Wir reden hier über Depressionen, über Kinder und Jugendliche in Krisen, über Einsamkeit, Arbeitsausfälle und über viel zu lange Wartezeiten. Gleichzeitig bleibt die Finanzierung der für den klinischen Einsatz vorgeschriebenen psychotherapeutischen Weiterbildung seit Jahren unzureichend finanziert. Und zu allem Überfluss wurden dann am 1. April 26 auch noch die psychotherapeutischen Honorare um 4,5% gekürzt. Das ist genau mein Humor. Oder betrachten wir die Kieferorthopäden. Hier könnte man sagen, erst wird akademisiert, dann entwertet. Erst wird Reform gepredigt, dann werden Lebensleistungen abgeschnitten. Denn viele Kieferorthopäden könnten jetzt der Bologna-Reform zum Opfer fallen. Damals wurde der europäische Hochschulraum politisch mitgetragen auf Bundesebene unter Rot-Grün. Heute sagt dieselbe politische Klasse denjenigen, die qualifizierte Fortbildungen, Masterabschlüsse und Tätigkeitsschwerpunkte vorweisen. Ist ja ein schönes Papier, aber für die GKV reicht es leider nicht mehr. Laut Referentenentwurf soll künftig die kieferorthopädische Behandlung durch Vertragszahnärzte ohne Fachzahnarzttitel aus der GKV gedrängt werden. Das kann für qualifizierte, seit Jahrzehnten tätige Zahnärzte einem faktischen Berufsverbot in der gesetzlichen Versorgung gleichkommen. Machen Sie das eigentlich absichtlich? Menschen brauchen Planungssicherheit und medizinische Versorgung braucht verlässliche Rahmenbedingungen. Krankenhäuser brauchen eine ehrliche Investitionsfinanzierung. Psychotherapeuten eine tragfähige Weiterbildung. Zahnärzte brauchen Rechtssicherheit. Und Pflegekräfte, Hebammen und Ärzte brauchen Arbeitsbedingungen, die sie nicht aus dem Beruf treiben. Das ist das Mindeste, was von der Politik zu erwarten sein sollte. Und ja, wir müssen auch über die psychische Belastung in medizinischen Berufen sprechen. Eine internationale Meta-Analyse des British Medical Journal aus dem Jahr 24 zeigt, dass insbesondere Ärztinnen ein erhöhtes Suizidrisiko gegenüber der Allgemeinbevölkerung haben. Die Zahlen belegen, dass, wenn Versorgung dauerhaft unter Druck gesetzt wird, dieser Druck auch auf die Menschen übergeht, die gerade diese Versorgung leisten sollen. Und während all das geschieht, plant die Bundesregierung munter im Bundeshaushalt 27 neue Schulden von rund 196,5 Milliarden Euro. Bis 2030 sollen die Zinsausgaben auf 78,7 Milliarden ansteigen. Wie Sie sehen, ist für alles Geld da, nur nicht für eine ehrliche Finanzierung der Aufgaben, die der Staat der GKV aufgeladen hat und jeden Tag weiter auflädt. Das ist der politische Skandal. Meine Damen und Herren, wer die GKV stabilisieren will, der darf sie nicht länger als Ersatzhaushalt missbrauchen. Und wer Versorgung sichern will, darf nicht diejenigen vertreiben, die diese leisten sollen. Eine Regierung, die so handelt, schützt nicht ihre Bürger. Sie schützt einen aufgeblähten Staat. Sie schützt falsche Prioritäten. Sie schützt versicherungsfremde Lasten. Sie schützt vor allem ihre eigene Bürokratie. Und sie greift dafür ausgerechnet bei den Leistungsträgern zu. Dabei sind die Beitragszahler nicht das Problem, auch nicht die Familien, die Patienten oder die medizinischen Berufe. Das Problem ist eine Politik, die bestellt, aber dann die Zeche prellt. Damit muss Schluss sein. Familien in Deutschland verdienen Unterstützung und keine zusätzlichen Belastungen. Unser Mittelstand verdient Entlastung und keine höheren Kosten. Unser medizinisches Personal verdient Planungssicherheit und keine Fantasietitel. Deutschland verdient endlich wieder eine Regierung, die Politik im Sinne der Bürger macht und keine Belastungsorgien. Dieses Land verdient endlich eine Kanzlerin Alice Weidel und keinen Kanzler, der sich selbst am meisten leid tut. Herzlichen Dank für Ihre Aufmerksamkeit.
1: Für die SPD-Fraktion hat Frau Abgeordnete Dr. Lina Seitzel das Wort.
9: Sehr geehrte Frau Präsidentin, liebe Kolleginnen und Kollegen, meine Damen und Herren, wer krank ist, der braucht vor allem eines, gute und verlässliche Hilfe, ein Termin, wenn was abgeklärt werden muss, Unterstützung im Notfall, ein Krankenhaus, das erreichbar ist und zuverlässig versorgt und das alles unabhängig vom Geldbeutel. Wer krank ist, darf sich nicht zusätzlich sorgen müssen, ob gute Versorgung erreichbar und bezahlbar ist. Ich glaube, das ist die gute Nachricht. In unserem Land ist genau das möglich. Die gesetzliche Krankenversicherung, die sorgt dafür, dass der Kontostand nicht darüber entscheidet, ob man im Krankheitsfall Hilfe erhält oder nicht. Sie sorgt dafür, dass Prävention in breiten Teilen der Bevölkerung ankommt. Knapp 75 Millionen Menschen, etwa 90% der Bevölkerung, sind Teil der GKV in Deutschland. Sie sind Teil eines einzigartigen Solidarsystems, das sagt, wir sorgen füreinander, wir sind füreinander da. Keiner wird allein gelassen, wenn er oder sie Hilfe braucht. Und liebe Kolleginnen und Kollegen, ich sage das nicht, weil ich Dinge beschönigen muss. Natürlich sind Probleme da und natürlich ist der Reformbedarf groß. Aber ich glaube, wir müssen uns das in diesen Zeiten und bei den anstehenden Reformen immer wieder vor Augen führen, wie wichtig und welches Pfund dieses solidarisch finanzierte Gesundheitssystem einfach eigentlich ist. Und ja, viele Menschen erleben unser Gesundheitssystem nicht so, wie ich es gerade beschrieben habe. Sie warten lange auf Termine, sie verbringen viel Zeit am Telefon. Deutschland gibt sehr viel Geld für Gesundheit aus und trotzdem kommt bei den Menschen nicht immer das an, was sie brauchen. Das zeigt sich auch im Gesundheitszustand der Bevölkerung. Wir sind da in den Statistiken eher im unteren Mittelfeld zu finden. Ungleiche Versorgung ist leider Realität in diesem Land und sie hängt vom Wohnort und vom sozialen Status ab. Es zeigt, das Gesundheitssystem ist dringend reformbedürftig, um die beste Versorgung zu erreichen, um mehr Prävention zu verankern und um unser solidarisch finanziertes System weiter zu stärken. Und ich weiß, das macht vielen Menschen Angst. Große Veränderungen bringen immer mehr Unsicherheit mit sich. Finde ich weiterhin die Hilfe, die ich benötige, bezahlt die Krankenkasse weiter meine vielleicht auch teure Behandlung? All diese Fragen sind wichtig und sie müssen uns als Politik bei den anstehenden Reformen stets leiten. Aber wir brauchen Reformen nicht, weil alles schlecht ist, sondern weil Dinge besser zusammenpassen müssen. Das heißt konkret bessere Steuerung im Krankenhausbereich, eine Notfallversorgung, die Menschen schnell dorthin führt, wo ihnen am besten geholfen wird. Praxen, Krankenhäuser, Rettungsdienste, andere Einrichtungen müssen besser ineinandergreifen. Digitalisierung muss Bürokratie abbauen, Prävention muss Krankheiten verhindern. Und das Geld, das alle Versicherten gemeinsam aufbringen, muss dort ankommen, wo es wirklich gebraucht wird, bei guter Versorgung. Unser Maßstab dabei ist einfach, Reformen müssen im Alltag ankommen, im Wartezimmer, am Telefon, zu Hause, in der Praxis, in der Klinik. Und deshalb gehen wir jetzt auch sehr dringend die Finanzierungslücke in der gesetzlichen Krankenversicherung an. Weitere Beitragssatzsteigerungen können nämlich nicht die Antwort sein. Viele Beschäftigte spüren ja jeden Tag, dass vieles teuer geworden ist und Betriebe, die gute Arbeitsplätze schaffen wollen, kämpfen mit steigenden Lohnnebenkosten. Die gesetzliche Krankenversicherung muss stabil bleiben, aber nicht durch immer höhere Belastungen für die Menschen. Als Koalition wollen wir die gesetzliche Krankenversicherung solidarisch, leistungsfähig und bezahlbar halten. Deshalb werden wir die Beitragszahlerinnen und Zahler um mindestens 16 Milliarden Euro entlasten. Wir stabilisieren die Beiträge, wir bremsen die Ausgabendynamik und wir sichern eine gute Versorgung. Und ja, im parlamentarischen Verfahren bleiben für uns als SPD wichtige Punkte offen. Der Kollege Yüksel hat es schon gesagt, beispielsweise auch bei der Frage der Zuzahlung. Wir stehen zu einem besonderen Schutz von familienpflegenden Angehörigen. Uns als SPD ist wichtig, dass wir die Solidarität in der gesetzlichen Krankenversicherung stärken. Wer hohe Löhne hat, darf sich nicht aus seiner gesellschaftlichen Verantwortung entziehen. Und Solidarität bedeutet auch, dass Beschäftigte im Gesundheitswesen fair bezahlt werden. Gute Versorgung braucht gute Arbeit und gute Arbeit braucht gerechte Bezahlung. Auch diesen Punkt werden wir als SPD in den anstehenden Verhandlungen nicht aus den Augen verlieren. Liebe Kolleginnen und Kollegen, die gesetzliche Krankenversicherung ist eines der zentralen Versprechen unseres Sozialstaats. Dieses Versprechen bleibt aber nur stark, wenn wir es dauerhaft finanzieren können. Und es bleibt nur glaubwürdig, wenn die Menschen erleben, dass das System für sie funktioniert. Beitragsstabilität ist kein Selbstzweck. Sie sind eine Frage von Vertrauen, Vertrauen der Beschäftigten, dass ihre Löhne nicht von steigenden Abgaben aufgefressen wird, Vertrauen der Betriebe, dass Arbeit bezahlbar bleibt, Vertrauen der Patientinnen und Patienten, dass sie schnell und verlässlich versorgt werden, Vertrauen der Schwächeren, dass sie nicht als Erste belastet werden, wenn es schwierig wird. Strukturreformen sind nie bequem, aber dafür sind wir alle hier gewählt, um Reformen anzustoßen und umzusetzen, die uns allen am Ende nützen werden. Deshalb richten wir diese Reform nicht an Partikularinteressen aus, wir richten sie am Gemeinwohl aus. Wir wollen ein Gesundheitssystem, das bezahlbar bleibt, das besser funktioniert, das solidarisch finanziert ist und das die Lasten fair verteilt. Dafür liefern wir den Weg, um diese Probleme jetzt verantwortungsvoll zu lösen. Vielen Dank.
3: Lina Seitzel war das für die SPD-Fraktion. Es geht immer noch um die Krankenkassenbeiträge und ihre Höhen. Auf Wunsch von Bündnis 90 Die Grünen wird hier heute Morgen darüber debattiert. Und die nächste Rednerin, Misbah Khan, spricht für die Fraktion Bündnis 90 Grüne.
10: Dieses Gefühl, man öffnet die Lohnabrechnung und der erste Blick geht auf die Abzüge. Ein immer größerer Teil unseres und des Gehalts von Arbeitnehmerinnen geht für Sozialabgaben drauf. Und diese Entwicklung wird Ihre Gesundheitsreform nicht stoppen. 2 Jahre kaufen Sie sich. Sie erkaufen sich 2 Jahre teuer. Ab 29 spätestens wird wieder eine Milliardenlücke aufgemacht, weil Sie die strukturellen Defizite eben nicht angehen. Und das sagen Ihnen nicht nur wir Grünen, das sagt Ihnen Ihre eigene Expertenkommission. Eine Milliardenlücke, die gesetzlich Versicherte teuer werden bezahlen müssen. Und wissen Sie, was das Bitterste ist? Man könnte ja sagen, gut, dann zahlen die Menschen eben mehr für eine verbesserte Versorgung, eine Versorgung erster Klasse. Aber genau das ist ja eben nicht der Fall. Ihre Gesundheitsreform wird dafür sorgen, dass das System schlechter ist. Sie wird dafür sorgen, dass es unzuverlässiger ist. Und es wird auch gefährlicher für Patientinnen und Patienten. Und das zeigt sich an 3 Stellen. Erstens. Sie setzen auf einen massiven Spardruck. Der wird in Gang gesetzt und die Folgen dessen sind noch völlig unterschätzt. Denn es wird Druck aufbauen in den Krankenhäusern. Genau dort, wo die Expertise sitzt, die doch Leben schützen soll. Und wenn Geld fehlt, dann folgen Entlassungen bei nichtpflegerischem Personal und auch bei Ärztinnen und Ärzten. Und wo Druck steigt, da fehlt Zeit. Und wo Zeit fehlt, da passieren Fehler. Und es geht eben nicht nur wie bei der politischen Arbeit, da kennen wir das mit den Fehlern ja schon von Ihnen. Es geht im Krankenhaus eben nicht um eine politische Karriere, sondern es geht um Menschenleben. Und deshalb ist das eine völlig andere Situation. Und zweitens. Ganz am Anfang einer Reform sollte ein Ziel stehen. Und mein Anspruch wäre gewesen, dass das Ziel bei Ihnen wäre, Kosten senken und Versorgung verbessern. Versorgung verbessern, das Ziel ist ja von Anfang an schon gescheitert, das haben Sie gar nicht erst versucht. Und zweitens bei den Kosten, da verkaufen Sie nicht nur eine kurzfristige Stabilität, wir hatten es von den 2 Jahren, für den großen Wurf, Sie verschärfen das Problem sogar. Und meine Kollegin Britta Hasselmann hat es schon gesagt, weil der Bundeszuschuss zum Gesundheitsfonds auch noch von Ihnen gekürzt wird. Also die Steuermittel, die Sie eigentlich in den Topf schmeißen, die nehmen Sie auch noch weg. Das heißt, Sie folgen auch an dieser Stelle nicht mehr Ihren eigenen Expertinnen, die Ihnen sogar gesagt haben, bitte stecken Sie da mehr Geld in den Topf, sondern Sie nehmen das. Sie wollen also, dass Versicherte bitte mehr zahlen und in der Konsequenz auch diese ganze Gesellschaft und ziehen sich selbst Geld aus dem gleichen Topf. Das ist falsch und das ist dreist. Und drittens.
1: Lassen Sie, Frau Abgeordnete, eine Zwischenfrage aus der Abgeordneten.
10: So, und drittens. Große Reformen brauchen Mut. Und genau dieser Mut fehlt Ihnen bei den eigentlichen Kostentreibern. Weil die kennen wir auch schon seit einer ganzen Weile. Das sind die überteuerten Medikamente, das sind die ineffizienten Strukturen. Da bleiben Sie passiv. Die Kosten im System sind lange bekannt, der Bundesregierung auch. Und Sie gehen dieses Problem nicht an. Und in der Konsequenz werden die Probleme eben auch nicht behoben. Und das Ergebnis ist klar. Eine schlechtere Versorgung, mehr Druck auf dem Personal und ein ökonomischer Stress im System. Und am Ende ist ja auch klar, was die Konsequenzen dessen sind. Es werden Fehler gemacht und es wird mehr Unsicherheiten geben bei Patientinnen und Patienten.
1: Frau Abgeordnete, lassen Sie noch eine Zwischenfrage zu. Ja.
10: Und deshalb braucht es einen klaren Grundsatz. Kosten begrenzen, Beiträge senken, dabei sozial ausgewogen sein und sich an einer guten Versorgung orientieren. Und auch das sagen wir Ihnen nicht nur alleine. Auch das sagt Ihnen Ihre eigene Expertenkommission, dass das möglich ist. Und die Expertenkommission hat Ihnen ja sogar noch die Mühe gemacht, aufzuzählen, wo man Geld sparen und gleichzeitig Qualität verbessern kann. Auf 483 Seiten, und ehrlicherweise, ich wäre, wenn ich Teil dieser Kommission wäre, käme ich mir ganz schön veräppelt vor, mit so viel Mühe, so viel Arbeit reinzustecken und dann nicht mal gewürdigt zu werden, indem diese Vorschläge ernst genommen werden. Und gerade in Zeiten steigender Preise bedeutet doch jede zusätzliche Belastung weniger Kaufkraft, weniger Investitionen und weniger Wachstum. Und dieser Kurs ist deshalb nicht nur sozial ungerecht, er ist auch wirtschaftlich schädlich. Und er gefährdet das Vertrauen in den Sozialstaat. Und die Versorgung, die ist wichtig. Und die Versorgung wird dadurch nicht besser. Und es wird dafür sorgen, dass Menschen auch den Vertrauen in diesen Staat verlieren können. Das können wir uns nicht leisten. Vielen Dank.
3: Ms. Barkan für Bündnis 90 Die Grünen. Und nun kommt es zu Kurzinterventionen, weil sie die Zwischenfragen nicht zugelassen hat. Erstmal der Abgeordnete Sichert aus der AfD-Fraktion.
4: Weil Sie haben ja gesagt, man müsste die Krankenhäuser auskömmlich finanzieren, man dürfte dort nicht weiter kürzen. Jetzt sagen Sie aber hier in Ihrem Antrag tatsächlich, dass Sie die 66 Vorschläge dieser Lobbyisten-Sparkommission umsetzen wollen, worunter auch eine Reduktion der Finanzierung der Kliniken liegt. Das heißt, Sie fordern in Ihrem Antrag als Grüne, dass die Finanzierung der Krankenhäuser reduziert wird. Sie schreiben sogar in Ihrem Antrag unter den Maßnahmen, die Sie insbesondere in den Blick nehmen wollen, den konsequenten Abbau von Gelegenheitsversorgung bei Krankenhäusern und unwirtschaftliche Parallelstrukturen schrittweise zurückzudrängen. Das ist Ihr Antrag, zu dem Sie gerade hier gesprochen haben. Wie passt es denn zusammen, dass Sie hier auf der einen Seite sagen, man darf den Krankenhäusern nicht weitere Gelder streichen und auf der anderen Seite wollen Sie in Ihrem Antrag genau das?
10: Herr Kollege, ich glaube, Sie haben weder verstanden, was die Kommission gesagt hat, noch verstanden, was wir gesagt haben. Ich will an der Stelle deshalb einmal sehr deutlich machen. Die Kommission hat sehr deutlich gezeigt, wo man die Versorgung verbessern kann und trotzdem Geld sparen kann. Und die Expertinnen und Experten, die Wissenschaft sagt uns auch schon ganz, ganz lange, dass eines der zentralen Probleme die Fehlversorgung, die Fehlsteuerung ist. Und auch, dass es in Teilen in diesem Land attraktiv ist, Operationen durchzuführen, die nicht sinnvoll sind. Von daher, was wir hier möglich machen, sind aufzuzeigen, wo man dieses System besser machen kann und die Versorgung gleichzeitig schützt. Von daher kann ich die Frage wirklich gar nicht nachvollziehen.
1: Die zweite Kurzintervention geht an die Fraktion Die Linke. Herr Abgeordneter Ates Gürpiner, bitte.
6: Ja, Kollegin Kahn, ich bin ernsthaft verunsichert, was Sie da erzählt haben. Sie haben erzählt, dass Sie eine bessere Finanzierung wollen. Gleichzeitig orientiert sich Ihr Antrag an der Expertenkommission. Der sagt, dass die gesetzlichen Krankenversicherungen quasi an den Einnahmen sich orientieren sollen. Gleichzeitig war ein Vorschlag, die Deckelung und die Orientierung an der Grundlohnsumme bei den Ausgaben. Das ist sozusagen die Funktion. Selbst die Koalition ist mittlerweile weiter und sagt, dass Tariferhöhungen hälftig refinanziert werden sollen. Nun ist meine Frage, was eigentlich Ihre persönliche Forderung bei dieser Rede war und was die Forderung aus Ihrem Antrag bei den Grünen ist. Sie wollen die Ausgaben deckeln, indem Sie und verunmöglichen damit den Beschäftigten die Tarifauseinandersetzung, die Entlastungstarifverträge, die durchgesetzt wurden. Ich kann Ihnen sagen, dass das jetzt gerade das Problem ist, in Berlin, bei den Entlastungstarifverträgen, die aufgrund dieser Auseinandersetzung, die aus der Kommission kommt, die aus der Regierung kommt, die da aufgrund dessen Angst haben, die ganzen Bereiche nicht mehr zu finanzieren. Und das wird eine Flucht aus diesen Berufen bedeuten. Und Sie machen mit Ihrem Antrag dabei mit.
1: So, wir kehren zur üblichen Regel hier zurück. Jetzt darf die Befragte antworten.
10: Also, Wir kennen doch folgende Situation. Wir haben gerade ein Gesundheitssystem, das uns mehr als 1 Milliarde Euro jeden Tag kostet und es in den Strukturen nicht besser sein wird. Was wir hier aufgezeigt haben, ist einmal klar zu sagen, wo wir die Probleme sehen. Das sind Probleme, die jetzt auch nicht von uns erfunden worden sind, sondern die Expertinnen und der Sachverständigenrat schon lange formuliert. Und wir sagen an der Stelle auch, wo und wie man die Lage verbessern kann. Und wir sagen das sehr deutlich, indem wir sagen, die Ursachen der Fehlanreize müssen korrigiert werden. Wir sagen, die Fehlversorgung muss korrigiert werden. Wir sagen, wir müssen an die Krankenhausstrukturreform rangehen. Wir hatten da Vorschläge in der Ampel gemacht, die wurden jetzt zurückgedreht. Jetzt kostet uns die Strukturreform mehr, als sie hätte kosten müssen. Sie kostet sogar drauf. Wir sagen, die Arzneimittelpreise sollen angepasst werden, weil wir da Probleme haben. All das zählen wir auf. Das sind die Forderungen, weil Sie gefragt haben, was wollen wir gerne anders machen. Das zähle ich Ihnen sehr gerne auf. Und wir brauchen eine vernünftige Verhältnisprävention. Und das alles wird dafür sorgen, dass jeder Mensch in diesem Land, der gesetzlich versichert ist, nicht mehr die Sorgen machen muss, die er sich jetzt machen muss.
1: Wir fahren fort in der Debatte. Und für die CDU-CSU-Fraktion hat Herr Abgeordneter Dr. Hendrik Streeck das Wort. Bitte.
11: Sehr geehrte Frau Präsidentin, sehr geehrte Frau Ministerin, liebe Kolleginnen und Kollegen, der Antrag der Grünen trägt den Titel, auf den man im ersten Blick gar nichts dagegen sagen kann. Entlastung statt Belastung für beitragszahlende Betriebe, Krankenkassenbeiträge jetzt senken. Doch in der Gesundheitspolitik ist es wie in der Medizin. Auf eine komplexe Erkrankung gibt es keine einfache Therapie. Entlastung und Beiträge senken klingt gut. Aber Politik beginnt eben nicht mit einem schönen Titel eines Antrags. Politik beginnt bei der Frage, ob eine Antwort der Realität standhält. Und genau da liegt das Problem. Wir reden hier über eine strukturelle Lücke von rund 15 Milliarden Euro in der gesetzlichen Krankenversicherung im kommenden Jahr. Ohne Gegenmaßnahmen steigen die Beiträge deutlich an. Das belastet Arbeitnehmer und Arbeitgeber, schwächt Kaufkraft und am Ende die Wettbewerbsfähigkeit unseres Landes. Ministerin Wagner hat ein Gesetz vorgelegt, das einen weiteren Ausgabenanstieg erstmal bremst. Es ist noch keine größere Strukturreform, es ist eine Notbremse. Aber sie ist notwendig, damit aus einer Finanzierungslücke am Ende kein Beitragsschock wirkt. Die Grünen wollen jetzt aber mehr. Sie wollen die Beiträge um bis zu 2% senken. Dafür müssen Einsparungen von über 40 Milliarden Euro mobilisiert werden. Wer das fordert, muss aber auch ehrlich sagen, wo dieses Geld herkommen soll. Bei den Krankenhäusern, bei den Apothekern oder vielleicht bei den Psychotherapeuten. Denn die Finanzkommission schlägt vor, zum Beispiel bei der Vergütung von Psychotherapeuten zu kürzen. Etwas, wogegen die Grünen vor kurzem gerade noch demonstriert haben, weil der gemeinsame erweiterte Bewertungsausschuss dies vorgelegt hat. Man kann nicht montags jede konkrete Einsparentscheidung skandalisieren und dienstags Einsparungen in historischer Milliardenhöhe verlangen. Wer Beiträge senken will, muss im Konkreten sagen, welche Preise, welche Vergütung, welche Strukturen und welche Fehlanreize er verändern will. Wer 40 Milliarden Euro Entlastung verspricht, aber jede konkrete Einsparung skandalisiert, betreibt keine solide Gesundheitspolitik, der betreibt Schaufensterpolitik. Ich glaube, die Grünen müssen sich entscheiden, auf welcher Seite sie stehen wollen. Auf der Seite wohlklingender Überschriften oder auf der Seite realer Lösungen. In schwierigen Systemen. Wir haben eines der teuersten Gesundheitssysteme der Welt. Wir investieren viel zu viel Geld in die Reparatur von Krankheiten und zu wenig in ihre Vermeidung. Wir optimieren die Werkstatt. Ja.
12: Es gibt eine Zwischenfrage aus der Fraktion Bündnis 90 Die Grünen.
11: Jetzt nicht, danke.
12: Nicht,
11: danke.
12: Gut.
11: Wir optimieren die Werkstatt, verhindern aber nicht den Schaden. Deshalb brauchen wir ein präventionsorientiertes Gesundheitssystem, nicht mehr Plakate und Broschüren, sondern Prävention in der Hausarztpraxis, in Schulen, Betrieben, Kommunen und im Alltag. Dazu gehört beispielsweise ein starkes Primärarztversorgungssystem. Hausärzte müssen Lotsen sein, erste Anlaufstellen, Koordinatoren und Verantwortliche für Behandlungspfade. So vermeiden wir Doppeluntersuchungen, unnötige Einweisungen und teure Brüche zwischen ambulant und stationär. Genau dort beginnen echte Reformen. nicht bei neuen Überschriften, nicht bei politischer Bequemlichkeit, nicht bei Milliardenversprechen, sondern ohne konkrete Zumutungen. Wer Beiträge dauerhaft senken will, darf nicht nur an Zahlen drehen, er muss beginnen, die Ausgabenlogik zu verändern. Und genau das machen wir. Wir stabilisieren die Beiträge kurzfristig und nutzen die Zeit, ein Gesundheitssystem zu bauen, das früher handelt, klarer steuert und Gesundheit nicht erst ernst nimmt, wenn Krankheit teuer geworden ist. Vielen Dank.
12: Wir haben jetzt, lieber Herr Kollege Streeck, noch eine Kurzintervention aus der Fraktion Bündnis 90 Die Grünen, was fast zu erwarten war von Herrn Dr. Dahmen. Bitte schön.

0: nämlich ein Einsparpotenzial von 42 Milliarden Euro. Das würde man es im Umfang umsetzen, Beitragssenkung von 2,1 Prozentpunkten im kommenden Jahr möglich machen würde. Ich höre die ganze Zeit aus den Koalitionskreisen, Lohnnebenkosten sollen senken, Arbeit muss günstiger machen. Der Vorschlag, den wir hier heute vorgelegt haben, durchdekliniert in Einzelmaßnahmen, würde bedeuten, dass die Lohnnebenkosten im kommenden Jahr arbeitgeberseitig um 15 Milliarden senken könnte. Ein Wachstumsschub für dieses Land. Stattdessen bringen Sie eine Reform auf den Weg, die nicht einen Umfang von 42 Milliarden, wie Ihre Experten Ihnen geraten haben, hat, sondern von gerade einmal 16 Milliarden. Und diese 16 Milliarden beinhalten, dass ein großes Problem der Krankenkassen noch größer gemacht wird, indem der Staat durch den Bundesfinanzminister Klingbeil den Krankenversicherungen mit 2 Milliarden in die Kasse greift, Geld wegnimmt, um im Verschiebebahnhof den Bundeshaushalt zu sanieren auf Kosten der gesetzlich Versicherten. Beitragszahler und Betriebe leiden in diesem Land unter dieser Politik, die nicht nur fehlend wirksam ist, die unausgewogen ist, die unfair ist und die statt der Ausgabenseite die Einnahmenseite belastet, Beiträge steigen lässt absehbar, anstatt sie zu senken. Und deshalb ist es keine Überschrift, dass wir sagen, statt neuen Belastungen braucht es Entlastung in diesem Land. Krankenkassenbeiträge sollen nicht weiter steigen, sondern sie sollen sinken. Und auch zu sagen, wie das passieren kann, meine Kollegin Kahn hat es gesagt, indem wir Über- und Fehlversorgung abbauen. Was ist das für eine Politik, die Sie hier wirklichkeitswidrig vortragen, anstelle das umzusetzen, was Ihre eigenen Kolleginnen und Kollegen und Experten geraten haben?
1: So, jetzt erhält Herr Kollege Streeck die Möglichkeit zu antworten, und bei dieser sogenannten Kurzintervention hat jeder 2 Minuten Zeit noch mal zur Erläuterung, und es muss nicht unbedingt eine Frage alleine sein, es darf auch noch eingekleidet sein in ein paar Worte. Ich will es einfach an der Stelle noch mal sagen, das ist der Unterschied der Kurzintervention zur Zwischenfrage. So, Herr Kollege Streeck.
2: Vielen Dank. Ich halte mich auch kurz. Herr Kollege Dahmen, natürlich habe ich Ihren Antrag gelesen. Sie wollen im Grunde die 66 Vorschläge der Finanzkommission umsetzen. Vieles davon geht einfach nicht. Wir haben keine 12 Milliarden extra im Bundeshaushalt, der einfach rübergeschoben werden kann ins Gesundheitssystem. So sehr ich mir das wünschen würde, dass diese 12 Milliarden rübergeschoben werden, um die Versicherungsfremdenleistung zu bezahlen, das Geld existiert einfach nicht. Da sollte man vielleicht mal auch sich ehrlich machen. Zweitens, Psychotherapie zum Beispiel soll die Vergütung gekürzt werden bei der Kurzzeittherapie. Drittens, es soll beim Krankengeld noch mehr gestrichen werden. Das sind alles Vorschläge, die wir nicht umsetzen. Aber wenn Sie das unter einer sozialen Politik verstehen, dann ist es vielleicht in Ihren Augen sozial, in unseren Augen ist es nicht sozial. Vielen Dank.
1: So, das Gute an dieser Debatte und an diesem Thema ist, wir werden es ja in den parlamentarischen Beratungen noch haben. Das heißt, es ist ja noch vieles möglich und denkbar, sich auszutauschen. Damit kommen wir jetzt zum nächsten Redner bzw. Rednerin in dieser Debatte für die Fraktion Die Linke, Stella Merendino. Also ich würde jetzt auch vorschlagen, dass wir die Fraktionszwischengespräche einstellen und der Rednerin zuhören. Sie haben alle im Gesundheitsausschuss und in den nachfolgenden parlamentarischen Beratungen noch Zeit genug, Argumente miteinander auszutauschen. Und jetzt hören wir der Rednerin zu.
3: Frau Präsidentin, Frau Ministerin, liebe Zuhörende, Sie reden hier alle über Effizienz, als wäre das Gesundheitswesen eine Excel-Tabelle. Die bitteren Konsequenzen Ihrer sogenannten einnahmenorientierten Ausgabenpolitik bekommen die Beschäftigten in den Krankenhäusern schon jetzt zu spüren. Die Charité hat ihren Entlastungstarifvertrag gekündigt. Ein Tarifvertrag, der in einem historischen Arbeitskampf erstreikt wurde und der Pflegekräfte vor der Überlastung schützen sollte. Seit es diesen Tarifvertrag gibt, konnte die Charité rund 1.000 Pflegekräfte aufstocken, und nun soll dieser fallen. Bei den outgesourcten Vivantes-Tochterbeschäftigten hat Vivantes das Tarifangebot wieder zurückgezogen. Beschäftigte, die Reinigung, Service, Transport und Versorgung am Laufen halten, sollen wieder zu Dumpinglöhnen arbeiten. Währenddessen steht mit dem jüdischen Krankenhaus, das einzige jüdische Krankenhaus Deutschlands, kurz vor der Insolvenz. In einer Zeit, in der antisemitische Gewalt zunimmt, wäre eine Schließung nicht

0: nur gesundheitspolitisch fatal, sondern auch gesellschaftlich ein verheerendes Signal. Sie machen hier nichts effizienter. Sie fahren alles gegen die Wand, anstatt endlich dafür zu sorgen, dass Arbeitgeber hohe Einkommen und auch wir als Abgeordnete unseren gerechten Beitrag leisten. Und es reicht auch nicht, wenn Politiker wie Henrik Streeck für ein paar Stunden im Urban-Klinikum vorbeischauen, betroffen sind und danach von einer Begleitung einer ganzen Nachtschicht sprechen. Herr Streeck, meine Kolleginnen aus dem Dienst haben etwas anderes berichtet. Sonst mag Sie vielleicht überraschen, aber ein Nachtdienst geht ein bisschen länger als 20 Uhr. Verarschen können Sie vielleicht die Presse, aber nicht die Beschäftigten, die in diesem Dienst waren und die Nacht für Nacht an ihre Grenzen kommen. Und denen Sie jetzt, Frau Ministerin, mit der Streichung der vollständigen Tarifrefinanzierung und der Deckelung des Pflegebudgets sagen, ihr seid zu teuer, arbeitet gefälligst härter. Eine mutige Reform würde die PKV abschaffen und eine solidarische Versicherung einführen, in die alle einzahlen und Beschäftigte schützt, statt weiter auf die Menschen einzutreten, die sowieso schon am Boden liegen.
1: Der nächste Redner in dieser Debatte ist für die CDU-CSU-Fraktion Dr. Thomas Pauls.
2: Sehr geehrte Frau Präsidentin, sehr geehrte Kolleginnen und Kollegen, liebe Kolleginnen und Kollegen von den Grünen, vielen Dank für Ihren Antrag. Und das meine ich ganz im Ernst, vor allem nach dem wenig hilfreichen Antrag der Linken in der letzten Sitzungswoche. Allerdings, beinahe hätte ich Ihnen hier einen gewissen Opportunismus unterstellt, denn ich erinnere mich noch gut, es war noch gar nicht bekannt, was im Bericht der Kommission stehen würde. Und wir haben immer gesagt, es wird ein ausgewogenes Paket geben. Da haben Sie uns bereits aufs Schärfste kritisiert wegen der möglichen Abschaffung der Familienversicherung. Jetzt bin ich doch etwas überrascht, was in Ihrem Antrag so drinsteht, denn da wäre die bei den 66 Maßnahmen auf einmal drin. Und ich erinnere mich übrigens auch, dass ich den einen oder anderen von Ihnen noch nie so nah an der Seite von Markus Söder gesehen habe. Vielleicht war das ja dann auch der Grund für Ihren Sinneswandel. Ich finde es übrigens ausdrücklich positiv, dass Sie die steigenden Sozialabgaben kritisch sehen. Sie schreiben, niedrige Sozialabgaben stärken die Kaufkraft, helfen den Betrieben und steigern das Wirtschaftswachstum. Auf jeden Fall. Nur zur Ehrlichkeit gehört auch. Unter Ihrer Mitverantwortung in der Ampel stiegen die Sozialabgaben erstmals, nicht erstmals, aber über die Marke von 40%. Unter Ihrer Mitverantwortung in der Ampel sind die Kosten der Beitragszahler in der GKV um über 30 Milliarden Euro gestiegen. Und was haben Sie getan? Sie haben nicht gegengesteuert. Sie haben sogar Leistungen ausgeweitet und Ausgaben beschlossen, die nicht gegenfinanziert waren. Und wie wollten Sie das damals lösen? Sie wollten neue Einnahmen im Gesundheitssystem. Sie wollten zum Beispiel Beiträge auf Kapitalerträge erheben, um die steigenden Kosten zu begegnen. Ein Bärendienst für die Sparer. Ihr heutiger Antrag, der liest sich ganz anders. Das ist gut so. Im Gegensatz zu den Kollegen der Linken haben Sie erkannt, dass wir ein Ausgabenproblem haben. Daher lassen Sie uns einmal einsteigen. Und allem vorangestellt, auch wir wollen die Beiträge nicht nur stabilisieren, sondern idealerweise senken. Was glauben Sie, warum wir das hier alles machen? Auch bei der Finanzierung der versicherungsfremden Leistung stimme ich Ihnen ehrlich gesagt zu. Die 250 Millionen, die sind ein Schritt, ganz sicher nicht das Ende der Fahnenstange. Ich hoffe auch, dass wir hier am Ende des parlamentarischen Verfahrens vielleicht noch eine Änderung sehen. Und auch ehrlicherweise, eine gleichzeitige Kürzung des Bundeszuschusses trägt in meinen Augen nicht zur Beitragsstabilisierung bei. Beim Konsum von Alkohol, Tabak, Nikotin, ja, den möchte ich auch senken. Ich mag keine Steuererhöhung, da unterscheiden wir uns vielleicht. Ich glaube, es gibt auch cleverere Lösungen für Prävention, aber klar ist, wenn man sowas macht, dann sollte das auch dem Gesundheitssystem wieder zugutekommen. Soweit zu den Gemeinsamkeiten. Auf der anderen Seite, Sie fordern einen Herstellerabschlag von 17%, keine Dynamisierung, gleich 17% und damit deutlich mehr als die Empfehlungen der Kommission. Ich kann durchaus verstehen, dass man sagt, ich bin Gesundheitspolitiker, mit Wirtschafts- und Standortpolitik, das ist mir irgendwie wurscht. Aber hier muss man schon befürchten, wenn man das so rabiat macht, ob man dem Standort nicht schadet und ob das nicht vielleicht doch am Ende kein positiver Effekt für die Versorgung der Patientinnen und Patienten haben kann. Auch nutzen Sie die Gelegenheit und verwursten noch einmal die Krankenhaus- und Notfallreform in Ihren Antrag. Verstanden. Für kurzfristige Beitragssenkungen taugt das, glaube ich, jetzt nicht. Und auch haben die Maßnahmen wenig mit der Kommission jetzt zu tun. Naja, aber zur Krankenhausreform noch mal so viel. Wir haben auch verstanden, ja, Sie wollen zurück zur Lauterbachschen Lehre. Ich frage mich übrigens, ob das auch Ihre Kollegen in Baden-Württemberg so gut finden, dass Sie dieses Fass hier schon wieder aufmachen. Meine Damen und Herren, wir stehen am Anfang des parlamentarischen Verfahrens. Ihren Antrag können wir so nicht mitgehen, aber ich sehe dennoch einiges an Gemeinsamkeit. Ich freue mich auf die weiteren Beratungen. Aber eins noch ganz kurz zum Schluss. Liebe Kollegen von der AfD, dreimal ist nun eine Tradition. Auch heute ist es Ihnen nicht gelungen, auch nur einen Beitrag ohne die Worte Migration, Flüchtlinge oder Bürgergeld zu halten. Dafür gibt es weiterhin null Gummipunkte. Vielen Dank.
3: Thomas Pauls war das aus der Unionsfraktion und jetzt der letzte Redner zu diesem Tagesordnungspunkt heute, ebenfalls aus der Unionsfraktion, Sebastian Schmidt.
4: Sehr geehrte Frau Präsidentin, meine sehr verehrten Damen und Herren, liebe Kolleginnen und Kollegen, wir diskutieren einen Antrag der Grünen mit dem Titel Entlastung statt Belastung für Beitragszahler und Betriebe, Krankenkassenbeiträge jetzt senken. Meine Damen und Herren, wer wollte das nicht? Wer wäre dagegen, Beitragszahler und Betriebe zu entlasten? Doch so oft lohnt sich auch hier ein genauerer Blick hinter die wohlklingenden Worte. Denn dieser Antrag tut so, als ließen sich die aktuellen Herausforderungen im Gesundheitswesen losgelöst von jeder Realität betrachten. Als hätte es die intensiven Gespräche der vergangenen Monate nicht gegeben. Anhörungen, Expertenbefragungen mit medizinischen Dienstleistern, Krankenkassen, Finanzökonomen und auch die Interessenabwägung in der Koalition, in der wir die politische Verantwortung übernehmen. Die Wahrheit ist doch, wir bewegen uns in einem hochsensiblen System. Ein System, das seit Jahren unter Druck steht. Ein System, in dem vielerorts bereits Abstriche gemacht werden wurden mussten. Bei Leistungen, bei Strukturen, bei Investitionen. Die Finanzkommission Gesundheit hat innerhalb kürzester Zeit ihre Ergebnisse präsentiert. Und kurz danach haben wir mit dem Kabinettsbeschluss eine solide Arbeitsgrundlage für das jetzt startende parlamentarische Verfahren auf den Weg gebracht. Meine Damen und Herren, das zeigt, diese Koalition ist handlungsfähig. Wir können zukunftsfähige Reformen und wir können diese auch in kürzester Zeit mit der notwendigen Qualität umsetzen. Nicht zuletzt ist das der Verdienst unserer Bundesgesundheitsministerin Nina Wagen und ihrem Haus. Liebe Frau Ministerin, Sie zeigen, es kann auch nüchtern laufen. Wirtschaftsbasiert, wissenschaftsbasiert. Eine Expertenkommission erarbeitet Vorschläge, die Politik gewichtet ab, bringt es zügig ein, gefolgt von einer sachlichen und lösungsorientierten Debatte. So erzielte Lösungen schaffen eine breite Akzeptanz, liebe Kolleginnen und Kollegen. Wir schließen eine Finanzierungslücke, in den vergangenen Jahren noch mal erheblich gewachsen ist. Das lässt natürlich die Frage aufkommen, warum Sie diesen Ansatz, den Sie hier auf 6 Seiten Antragspapier präsentieren, nicht schon in der letzten Wahlperiode umgesetzt haben. Liebe Kolleginnen und Kollegen, wir müssen darüber hinaus Gesundheit als strategisches Investitionsgut verstehen. Jeder Euro, den wir in der Branche, aber auch in Deutschland belassen, zahlt sich doppelt aus. In Form von Wertschöpfung, in Form von sicheren Arbeitsplätzen, technologischer Souveränität. Und genau das hat unsere Umsetzung der Kommissionsvorschläge fest im Blick. Denn eines dürfen wir nicht vergessen. Die Gesundheitsbranche hat einen echten Mehrwert für Deutschland mit einem Anteil von über 12% in unserer Gesamtwirtschaft. Fast jeder 5. Beschäftigte in Deutschland findet hier den Arbeitsplatz. Die Gesundheitswirtschaft ist und bleibt Innovationstreiber. Meine Damen und Herren, Politik darf sich nicht in wohlklingenden Überschriften erschöpfen. Sie muss tragfähige Lösungen liefern. Der Antrag der Grünen wird diesem Anspruch nicht gerecht. Lassen Sie uns stattdessen gemeinsam an echten Reformen arbeiten für ein starkes, für ein gerechtes, vor allen Dingen für ein finanzierbares Gesundheitssystem für unsere Bürgerinnen und Bürger, um Deutschland weiter voranzubringen.
3: Sebastian Schmidt war das als letzter Redner in dieser Debatte jetzt.
5: Die Grünen auf der Drucksache 5753. Die Fraktion Bündnis 90 Die Grünen wünscht Abstimmung in der Sache. Die Fraktion der CDU, CSU und SPD wünschen Überweisung und zwar federführend an den Ausschuss für Gesundheit. Langsam. An den Ausschuss für Gesundheit und mitberatend an den Finanzausschuss, an den Ausschuss für Wirtschaft und Energie und an den Haushaltsausschuss. Wir stimmen jetzt nach unserer Geschäftsordnung zuerst über den Antrag auf Ausschussüberweisung ab. Ich frage deshalb, wer stimmt für die beantragte Überweisung? Das ist die AfD-Fraktion, die Unionsfraktion und die SPD-Fraktion. Wer stimmt dagegen? Das ist die Fraktion Bündnis 90 Die Grünen und die Fraktion Die Linke. Dann ist die Überweisung so beschlossen. Wir stimmen daher über den Antrag auf Drucksache 5753 jetzt nicht mehr in der Sache ab. Ich rufe jetzt auf den Tagesordnungspunkt 8. Bitte die Kolleginnen und Kollegen, die Plätze zu wechseln. Erste Beratung des von der Bundesregierung eingebrachten Gesetzentwurfs zur Änderung des Luftverkehrssteuergesetzes. Darf die Zeit für den Platzwechsel nutzen, um die Besucherinnen und Besucher zu begrüßen, die da sind, die Schulklassen und auch aus meinem Wahlkreis die Gruppe, die da ist, aus der Innung Metallbau und Feinwerktechnik, da sie in Berlin am Wochenende eine deutschlandweite Tagung haben. Schön, dass Sie alle da sind. Für die Aussprache, ja, da darf man durchaus mal klatschen. Für die Aussprache wurde jetzt eine Dauer von 60 Minuten vereinbart. Ich eröffne hiermit die Aussprache und der erste Redner in dieser Debatte ist für die SPD-Fraktion Ingo Vogel.
3: Also jetzt geht's um die Änderung des Luftverkehrssteuergesetzes.
6: Meine Damen und Herren, wir beraten heute hier in erster Lesung über die Rücknahme der Erhöhung der Luftverkehrssteuer, auf die wir uns als SPD und Union gemeinsam im Koalitionsvertrag verständigt haben. Und ich will gleich zu Beginn deutlich machen, das ist aus meiner und unserer Sicht ein sehr richtiger und notwendiger Schritt. Wir sprechen hier über einen zentralen Bestandteil unseres Wirtschaftsstandortes. Luftverkehr ist Infrastruktur. Er verbindet unsere Unternehmen mit internationalen Märkten, ermöglicht Investitionen, sichert Geschäftsbeziehungen und ist ein wesentlicher Faktor für die Wettbewerbsfähigkeit unseres Landes. Und gleichzeitig geht es aber um weit mehr als nur die Luftfahrtbranche selbst. Flughäfen beispielsweise sind wirtschaftliche Knotenpunkte. An ihnen hängen Wertschöpfungsketten, die weit in andere Bereiche hineinreichen, in den Mittelstand, in die Logistik, in die Messewirtschaft, in den Tourismus, in Hotellerie und Gastronomie. Wer den Luftverkehr also stärkt, der stärkt ein ganzes wirtschaftliches Ökosystem. Und genau hier liegt der entscheidende Punkt. Deutschland hat im europäischen Vergleich zuletzt an Dynamik verloren. Während andere Länder schneller wieder Kapazitäten aufgebaut und neue Verbindungen geschaffen haben, ist die Entwicklung hierzulande zurückhaltender verlaufen. Das hat viele Gründe, aber ein Faktor ist darunter auch die vergleichsweise hohen staatlich verursachten Kosten. Und das Angebot an Direktverbindungen von Flughäfen in Deutschland, in klassische Urlaubsregionen zum Beispiel, ist spürbar zurückgegangen. Und daran erkennt man, dies ist keine abstrakte Debatte, das sind ganz praktische Entscheidungen von und für Bürgerinnen und Bürger. Und es zeigt sehr deutlich, Wertschöpfung findet dort statt, wo das Angebot stimmt und damit nicht immer zwangsläufig und automatisch hier bei uns in Deutschland. Und vor diesem Hintergrund ist die Absenkung der Luftverkehrssteuer ein wichtiger Schritt. Sie setzt genau dort an, wo wir konkrete Belastungen identifiziert haben. Sie verbessert die Rahmenbedingungen für den Luftverkehrsstandort Deutschland und sendet ein klares Signal, wir wollen wieder wettbewerbsfähiger werden. Und wir sollten diese Maßnahme daher nicht ausschließlich daran messen, ob einzelne Ticketpreise hier und da kurzfristig sinken. Das wäre insgesamt zu kurz gedacht. Die Wirkung von solchen Entscheidungen entfaltet sich nicht über Nacht und auch nicht über einen einzelnen Preis. Entscheidend sind strukturelle Effekte wie mehr Wettbewerb, bessere Konnektivität, stabilere und zusätzliche Verbindungen. Und genau davon profitieren am Ende auch die Menschen, die Verbraucherinnen und Verbraucher, durch mehr Auswahl, bessere Erreichbarkeit und perspektivisch dann auch durch wettbewerbsbedingt attraktivere Preise. Und liebe Kolleginnen und Kollegen, in dieser, aber auch in anderen Debatten hören wir dann weiterhin immer wieder den Wunsch nach möglichst einfachen Lösungen, ganz nach dem Motto, je stärker die Entlastung, am besten bis auf null, desto besser. Aber wir sollten uns davor hüten, komplexe wirtschaftliche Zusammenhänge auf einfache Antworten zu reduzieren. Denn eins ist klar, die Luftverkehrssteuer ist nur ein Baustein in einem größeren Gesamtgefüge. Standortentscheidungen von Airlines hängen von vielen Faktoren ab, von Gebührenstrukturen, von Infrastruktur, von regulatorischen Rahmenbedingungen und von wirtschaftlichen Perspektiven. Und genauso klar ist, Zu verantwortungsvoller Politik gehört auch, dass wir das Ganze nicht aus dem Blick verlieren. Standortfragen sind genauso relevant wie Auswirkungen auf den Haushalt oder das Klima zum Beispiel. Verantwortungspolitik hat eben alles im Blick. Pauschale Lösungen helfen uns daher hier nicht weiter. Es geht vielmehr darum, gezielt dort zu entlasten, wo es sinnvoll ist, und dabei die finanzpolitische Balance zu wahren. Und genau deshalb gehen wir gemeinsam mit diesem Gesetzentwurf diesen Weg. Wir setzen als Koalition einen klaren Impuls. Wir verbessern die Rahmenbedingungen. Wir verstärken die Wettbewerbsfähigkeit unseres Standortes ohne falsche Versprechungen und ohne einfache Antworten. Und das ist verantwortungsvolle Wirtschaftspolitik. Und deshalb ist die Rücknahme der Erhöhung der Luftverkehrssteuer aus unserer Sicht der richtige Schritt. Ich freue mich auf die weitere Beratung mit Ihnen. Herzlichen Dank.
3: Ingo Vogel war das aus der SPD-Fraktion, erster Redner in dieser Debatte jetzt. Jetzt die erste Stellungnahme der Opposition, und zwar aus der größten Oppositionsfraktion der AfD, Hauke Finger.
7: Offenbar auch die Bundesregierung gemerkt, was die AfD schon länger sagt. Die Luftverkehrssteuer ist staatlich verordnete Symbolpolitik. Denn sie schadet Deutschland, sie schadet unseren Flughäfen, sie schadet unseren Airlines und sie schadet auch den Zehntausenden Mitarbeitern, die in dieser Branche ihre Beschäftigung haben. Sie verteuert das Fliegen für die Bürger und für Geschäftsreisende von deutschen Flughäfen ohne irgendeinen messbaren Effekt auf das heilige Klima, meine Damen und Herren. Wir haben bereits im Oktober gefordert, die Erhöhung der Luftverkehrssteuer aus 2024 zurückzunehmen und die Steuersätze auf das frühere Niveau abzusenken. Das wurde von Union und SPD abgelehnt. Das Problem war also nicht unsere Forderung an sich, sondern das Problem war, dass es von uns, von der AfD kam. Denn heute, 7 Monate später, bringt die Koalition genau das, was wir verlangt haben. Eigentlich muss man ja sagen, besser spät als nie. Aber hier ist es leider viel zu spät und viel zu wenig. Denn durch die Steuererhöhungen 2020 und 2024 haben die Fluggesellschaften bereits massenhaft Verbindungen aus Deutschland gestrichen oder Starts auf Flughäfen ins Ausland verlagert. Konkret 19 Millionen weniger Flugreisende ab Deutschland, minus 15%. Während andere Länder immer mehr Fluggäste melden, das ist für Deutschland ein Armutszeugnis, meine Damen und Herren. Und dann wundern Sie sich, warum die deutsche Luftfahrt nach wie vor am Boden liegt. In Europa ohne Deutschland liegt das Sitzplatzangebot heute deutlich höher über dem Niveau der Vor-Corona-Zeit. In Deutschland ist es hingegen noch weiter gesunken. Während Europa wieder fliegt, bleibt Deutschland am Boden. Statt Wettbewerb zu stärken, treibt diese Regierung Unternehmen und Fluggäste weg. Deutsche Fluggäste buchen Interkontinentalflüge immer häufiger über Drehkreuze im Ausland. Kein Wunder. Für Langstrecken ab Deutschland gilt der höchste Steuerzuschlag von über 70 Euro pro Passagier. Dazu kommen noch die künstlich hohen CO2-Preise. Das ist Mehrfachbelastung pur. Im Moment kämpfen alle Luftfahrtgesellschaften mit hohen Kerosinpreisen. Aber Deutschland legt zusätzlich hausgemachte Standortkosten obendrauf. Die Sicherheitsgebühren, die Flugsicherung und eben die Luftverkehrssteuer. Insgesamt 4,3 Milliarden Euro laut Bundesverband der deutschen Luftverkehrswirtschaft BDL. Allein im letzten Jahr kamen 1,1 Milliarden Euro neue Belastungen hinzu. Die hier jetzt von der Bundesregierung vorgeschlagene Entlastung bringt dagegen gerade mal 330 Millionen Euro. Die Bundesregierung nimmt also nicht mal ein Drittel dessen zurück, was allein im letzten Jahr an neuen Belastungen neu dazugekommen war. Der jetzige Vorschlag der Regierung geht in die richtige Richtung, greift aber für uns viel zu kurz. Wir fordern, die Steuersätze zunächst mal zurückzufahren auf das Niveau von 2020 und das auch wirklich schnell. Unseren eigenen Antrag dürfen wir heute leider nicht dazustellen. Wir werden ihn noch bringen. Meine Damen und Herren, unser Ziel ist klar, die Luftverkehrssteuer muss vollständig auf den Prüfstand. Und wenn die kommende Anhörung bestätigt, was die Zahlen zeigen, dann muss diese Steuer auch komplett gestrichen werden, meine Damen und Herren. Wir von der AfD stehen für einen starken Luftverkehrsstandort Deutschland, für Jobs, für Wachstum, für unser Land. Lassen Sie uns das endlich umsetzen, nicht mit Heidensachen, sondern mit Vernunft. Wir freuen uns auf die Anhörung und die Beratung im Ausschuss. Vielen Dank.
1: Der nächste Redner in dieser Debatte ist für die Unionsfraktion Dr. Stefan Korbach.
8: Sehr geehrte Frau Präsidentin, liebe Kolleginnen und Kollegen, wir beraten heute die Änderung des Luftverkehrssteuergesetzes und damit eine Maßnahme, die für den deutschen Luftverkehr und damit auch für den Wirtschaftsstandort Deutschland von erheblicher Bedeutung ist. Denn ein leistungsfähiger Luftverkehr ist volkswirtschaftlich keine Nebensächlichkeit. Im Gegenteil, die Luftverkehrsbranche ist eine Schlüsselindustrie für Deutschland. Sie sichert unsere internationale Konnektivität und unsere Lieferketten und ist damit ein essentieller Wettbewerbsfaktor. Doch der deutsche Luftverkehr steht unter Druck. Damit meine ich nicht zuerst die Auswirkungen des Iran-Kriegs wie die deutlich gestiegenen Kerosinpreise. Ich meine die seit Jahren bestehenden strukturellen Wettbewerbsnachteile der Branche. Während andere ihre Luftverkehrsstandorte gezielt stärken, haben wir unseren Standort mit hohen Kosten belastet. Dazu zählen auch die staatlich verordneten Kosten wie die Luftsicherheits- und Flugsicherungsgebühren für An- und Abflug und eben auch die Luftverkehrssteuer. Diese Kosten haben sich insgesamt seit der Corona-Pandemie mehr als verdoppelt. Deutschland ist im europäischen Vergleich der Hochkostenstandort. Die Folgen sind leicht erkennbar. Fluggesellschaften verlagern ihre Kapazitäten ins Ausland, streichen Strecken und halten sich bei Investitionen zurück. Jüngstes Beispiel ist der Rückzug von Ryanair vom Flughafen Berlin-Brandenburg. Auch die Entwicklung der Passagierzahlen ist ein Indikator für die kritische Situation. Mit 207 Millionen Passagieren im letzten Jahr erreicht Deutschland nur eine Recovery-Rate von 87%. Das zeigt, die Passagierzahlen liegen weiter deutlich unter dem Niveau vor der Corona-Pandemie. Anders im europäischen Ausland. Dort liegt diese Rate im Durchschnitt bei 107%. Das heißt, Deutschland stagniert auf niedrigem Niveau und Europa wächst im Luftverkehr. Und nicht nur das, der Rückstand Deutschlands hat sich in den letzten 3 Jahren sogar noch vergrößert. Meine Damen und Herren, die kritische Entwicklung der Luftverkehrsbranche hat direkte negative Auswirkungen auf unsere Wirtschaft. Deshalb senken wir zum 1. Juli die gesetzlichen Luftverkehrssteuersätze wieder auf das Niveau vor dem 1. Mai 2024. Konkret heißt das, für Flüge auf der Kurzstrecke senken wir die Steuer um 2,50 Euro pro Passagier, auf der Mittelstrecke um 6,33 Euro und auf der Langstrecke um 11,40 Euro. Das entspricht einer Entlastung von rund 16% oder von rund 350 Millionen Euro jährlich. Das ist ein deutliches Signal an die gesamte Branche. Wir wollen einen prosperierenden Luftverkehr in Deutschland und mildern deshalb einen vorhandenen Wettbewerbsnachteil ab. Die mit dem Flugverkehr verbundenen Klimaziele verlieren wir nicht aus den Augen. Aber zur Wahrheit gehört, die einseitige Belastung der Branche im europäischen Vergleich hat kaum eine ökologische Lenkungswirkung entfaltet, sondern eher zu Ausweichreaktionen geführt. Zwar wurde in Deutschland weniger geflogen, aber im europäischen Ausland dafür umso mehr. Meine Damen und Herren, dieses Gesetz ist ein wichtiger Schritt in die richtige Richtung. Wir sorgen mit der Senkung der Luftverkehrssteuer für mehr Fairness im europäischen Wettbewerb und schaffen bessere Rahmenbedingungen für eine für die deutsche Wirtschaft wichtige Schlüsselindustrie. Damit zeigen wir sehr deutlich, wir wollen den Luftverkehr in Deutschland nicht bremsen, sondern wieder voranbringen.
3: Stefan Korbach war das aus der Unionsfraktion. Schon bereit steht jetzt die nächste Rednerin. Das ist für Bündnis 90 Die Grünen, Katharina Beck, die jetzt ans Rednerpult tritt. Und noch einen Schluck Wasser trinkt.
9: Frau Präsidentin, liebe Kolleginnen und Kollegen, liebe Bürgerinnen und Bürger, in einer erneut großen Energiekrise und einer Haushaltssituation, die sehr angespannt ist, nach den immensen zig Milliarden Steuersenkungen im letzten Jahr nur noch mehr Steuern für einzelne Branchen senken zu wollen, das ist mathematisch höchst fragwürdig. Ihr vermeintliches Krisenmanagement und Ihre unausgeglichene Klientelpolitik sorgen nicht nur in der Bevölkerung und Wirtschaft für Unsicherheit, sondern sie belasten auch den Haushalt. Es ist ein Muster. Sie scheitern heute erneut mit Ihrem Anspruch an Seriosität und Ordnungspolitik, werte CDU, CSU. die während der Ampel hart erkämpften und schmerzhaften Maßnahmen des Subventionsabbaus zur Stabilisierung des Haushalts werden nach und nach von Schwarz-Rot rückgebaut. 1,5 Milliarden beim Agrardiesel, circa 3,5 Milliarden bei der Mehrwertsteuersenkung für Gastro und nun auch noch über 300 Millionen Euro bei der Luftverkehrssteuer. Kommen Bauerndemos oder ein bekannter Gastrolobbyist mit Faible für Weißwurst und McRib aus Bayern um die Ecke, schon wird eingeknickt und es ist Schluss mit Ordnungspolitik. Sie reden Subventionsabbau, Sie entscheiden aber mehr Subventionen. Das ist unseriös. Und ja, Subventionen abbauen, das ist nicht so einfach. Wir hatten die Demos ja hier. Es gibt immer Gruppen, die haben meist auch Macht, die haben davon profitiert, die finden das nicht gut, wenn das gestrichen wird. Aber Sie haben nicht die Kraft, Steuervergünstigungen abzubauen. Sie wollen noch nicht mal mehr abgeschaffte Steuervergünstigungen beibehalten. Sie machen das Gegenteil. Lassen Sie sich von uns inspirieren. Wir haben Anträge zu Gerechtigkeitslücken im Steuersystem eingebracht. Da kann man 15, 20 Milliarden einsparen. Das tut keinem weh. Das sind Marktineffizienzen, die ausgeglichen werden. Schauen Sie sich das bitte an. Und apropos ökonomische Unvernunft. Wir haben noch gar nicht vom Mengenproblem gesprochen. Sowohl Luftverkehrssteuersenkung wie der Tankrabatt treizen sehenden Auges den Verbrauch ohnehin knapper Güter mit Steuersenkungen auch noch an. Das ist ökologisch und wirtschaftlich wirklich der falsche Anreiz. Und ja, in meinem Wahlkreis liegt der Flughafen Hamburg, den ich sehr schätze. Und ich kenne da auch die Kostenstrukturen. Aber Ihr Muster, darum geht es doch. Das bleibt auch bei der Luftverkehrssteuer das Gleiche. Sie müssten eigentlich konsolidieren, aber Sie helfen lieber einzelnen Branchen und erhöhen die Löcher im Haushalt. Dazu bahnt sich bei Ihnen eine sehr eklatante Ungleichbehandlung an, die hier in diesem Haus eigentlich niemanden kalt lassen darf, denn wir sind für alle 84 Millionen Menschen in Deutschland verantwortlich. Denn während Sie für Bauern, Gastro, Flugverkehrsbranche Konsolidierungsmaßnahmen zurücknehmen, kursieren Parallelentwürfe, wo Sie in mehrfacher Milliardenhöhe bei alleinerziehenden Kindern und behinderten Menschen kürzen wollen. Sie wissen, ich bin stets konstruktiv. Aber an dieser Stelle muss ich einfach sagen, dass mich diese Schwerpunktlegung auf der einen Seite für Klientelgruppen Entlastungen, aber dann die Menschen, die kaum eine Lobby haben, da kürzen zu wollen, dass mich das wirklich erschüttert, auch als Christin. Die haben halt keine Traktoren zum Demonstrieren. Machen Sie bitte Politik für die gesamte Gesellschaft. Soziale Marktwirtschaft, das Wort sozial ist da drin, das muss die Antwort auf die Krise sein. Herzlichen Dank.
1: Die nächste Rednerin in dieser Debatte ist für die Fraktion Die Linke Doris Achelwilm.
0: Frau Präsidentin, Flugreisen werden in Deutschland jedes Jahr mit 12 Milliarden Euro subventioniert. Dabei sind Flüge mit Abstand das klimaschädlichste Verkehrsmittel. Und es gibt andere Schieflagen, die alle Bürgerinnen und Bürger ungefragt mitbezahlen. Für Flüge ins Ausland wird keine Mehrwertsteuer fällig, bei einer normalen Fahrt mit der Bahn schon. Kerosin wird komplett ohne Energiesteuer verflogen und selbst Privatjets, die pro Kopf gerechnet klimaschädlichsten Emissionsschleudern, sind weitgehend von Steuern befreit. Das ist keine umsichtige Zukunftspolitik, das ist ein immer sofort laufendes Luxusprogramm für die Airlines auf Kosten von Klima- und Steuerzahlern. Und jetzt wollen Sie die Luftverkehrssteuer wieder senken, also eine Art Kerosinrabatt. Liebe Kolleginnen und Kollegen, der Tankrabatt war und ist keine Erfolgsgeschichte, die man auf neue Ebenen übertragen sollte. Aktuell kommt er nicht ausreichend bei den Verbraucherinnen an. Davor habe ich vor zwei Wochen hier im Plenum auch gewarnt. Es muss doch darum gehen, in der Breite zu entlasten, statt der Minerallobby noch mehr zuzuschanzen. Funktioniert nicht, merken Sie selbst, aber machen weiter so, sehr bedauerlich. Pro Flug in Europa wird die Luftverkehrssteuer jetzt um 2,50 gesenkt, pro Langstreckenflug um 11,40 €. Die Entlastungswirkung dieser Maßnahme wenig vorhanden, aber das Ganze kostet. Nämlich rund 350 Millionen Euro pro Jahr, die beim einfachen Fluggast verpuffen und im Verkehrsetat spürbar fehlen werden. Wer hat am meisten von der Nummer? Die Airlines, die Aktionäre, die Vielflieger, die Luftfahrtlobby, die teilweise mit extrem fragwürdigen Geschäftsmodellen unterwegs ist. Auch hier Ihr Signal, weiter so, ohne Zukunftskompetenz oder Gespür für diese Zeit. Wer sich Flugreisen kaum leisten kann oder auf sie verzichtet, schaut in die Röhre, denn auf Bus und Bahn werden Energiesteuern, Mehrwertsteuer und Stromsteuer weiter fällig. Wem wollen Sie das noch erklären? Als Linke können wir der Senkung der Luftverkehrssteuer also nicht zustimmen. Aber wir haben einige Forderungen für den Beratungsprozess.
10: eine EU-weite Besteuerung von Kerosin, damit es wenigstens den Anreiz für die Reduzierung von Emissionen und einen Umstieg auf nachhaltige Flugkraftstoffe gibt. Zweitens braucht es eine Änderung der Mehrwertsteuerrichtlinie, damit die Umsatzsteuerbefreiung für Auslandsflüge endlich fällt. Drittens Schluss mit der steuerlichen Privilegierung von Privatjets, von Business- und Erste-Klasse-Flügen. Wer am meisten und komfortabelsten fliegt, muss am meisten zahlen. Punkt. Die Einnahmen daraus wären wichtig für die sozial-ökologische Verkehrswende, für die Elektrifizierung von Flotten, den Ausbau von Schienen, bezahlbaren ÖPNV. Das alles brauchen wir Ihren ungerechten Kerosinrabatt nicht.
3: Die nächste deutliche Worte der Ablehnung hier von Doris Achelwilm für die Fraktion Die Linke. Nächste Rednerin ist für die SPD-Fraktion jetzt Anja Troff-Schafarczyk.
11: Heute ist ein guter Tag, ein Tag, an dem man Danke sagen kann. Vor allen Dingen möchte ich dem Bundesfinanzministerium und auch dem Minister Lars Klingbeil ganz herzlich danken. Und zwar dafür, dass zugehört wurde, abgewogen wurde und dann auch gehandelt wurde. Als wir aus dem Verkehrsausschuss heraus folgende Probleme deutlich gemacht haben. Ganz grundsätzlich erholt sich Deutschlands Luftfahrt schlechter von Corona als im Rest Europas. Wir haben aufgezeigt, dass die mangelnde Erreichbarkeit Deutschlands auf dem Luftweg eine Herausforderung ist. Für Familien, die einmal im Jahr in den Urlaub reisen und entweder gar nicht mehr oder zu absurd hohen Preisen aus ihrer Region abfliegen können, weil Angebot und Wettbewerb einfach fehlen. Und auch für Unternehmen, die ihre Kundinnen und Kunden nicht mehr erreichen. Die negativen wirtschaftlichen Effekte sind erheblich. An jedem stationierten Flugzeug hängen Dutzende gut bezahlte Arbeitsplätze. Und die Wertschöpfung der Luftfahrt wird mit den Flugzeugen ins Ausland verlagert. Und das kann nicht in unserem Interesse sein. Nicht zuletzt ist die Luftfahrt eine Branche mit beinhartem Wettbewerb. Und es kommt auf jeden einzelnen Euro an. Und Deutschland hat im EU-Vergleich hohe staatliche Standortkosten inklusive der Luftverkehrssteuer. Diese ganzen Fakten sind nicht neu. Als zuständige Berichterstatterin kenne ich die Sorgen der Flughäfen, die fürchten, den Anschluss zu verlieren. Es ist notwendig, die Standortkosten auf ein wettbewerbsfähiges Maß zu reduzieren, um die Trendwende zugunsten der deutschen Luftfahrt zu schaffen. Und nun ist es soweit, dass wir das Versprechen der Senkung der Luftverkehrssteuer einlösen. Das ist ein klares Signal an die Branche, für das auch ich lange gekämpft habe. Gleichzeitig ist aber auch zu betonen, dass wir in den letzten Jahren nicht untätig waren. Die Flughäfen, die Lufthansa und die DFS wurden durch Finanzhilfen vor dem Kollaps in der Corona-Krise bewahrt. Die Regionalflughäfen werden auch weiterhin durch den Gebührenkreis 2 beim Betrieb ihrer systemrelevanten Infrastruktur unterstützt. Das Frankfurter Modell und die Bürokratieentlastungsgesetze haben die Flughäfen effizienter und leistungsfähiger gemacht. Und die Förderung synthetischer Flugkraftstoffe ist endlich wieder im Bundeshaushalt verankert. Alle diese Maßnahmen dienen dem übergeordneten Ziel einer wettbewerbsfähigen, leistungsfähigen und nachhaltigeren Luftfahrt. Und deshalb möchte ich an dieser Stelle einmal den Hunderttausenden Beschäftigten sagen, wir wissen, dass ihr Angst habt um eure Arbeitsplätze. Und wir möchten euch auch sagen, ihr seid mit diesen Sorgen nicht allein. Wir stehen da an eurer Seite und helfen. Wir haben als SPD aber auch immer gesagt, dass angesichts der sehr angespannten Haushaltslage Entlastungen kein Selbstläufer sind. Die Luftverkehrswirtschaft kann sich darauf nicht ausruhen, sondern muss jetzt auch liefern. Die Bundesregierung leistet ihren Beitrag, um Wettbewerbsfähigkeit und Wirtschaftlichkeit wiederherzustellen. Im Gegenzug müssen die Fluggesellschaften auch Flugzeuge zurückverlagern und verloren gegangene Wertschöpfung und Konnektivität wieder an unsere Flughäfen bringen. Und genau dazu passt es nicht, wenn wir lesen müssen, dass die Lufthansa ihre Tochter Cityline über Nacht abgewickelt hat und die über 1.000 Beschäftigten im Regen stehen lässt. Dies an sich ist schon schlimm. Aber dass dann auch noch das legitime Streikrecht neben den Kerosinpreisen als Vorwand für die Schließung herhalten muss, das finde ich unanständig. Dass die Lufthansa sich hiermit auch in Gesellschaft mit Ryanair befindet, die ebenfalls auf Kosten der Beschäftigten den Standort Berlin dicht macht, passt dann ins schlechte Bild. Nun muss der Lufthansa-Konzern schnell als Ersatz für die Flüge der Cityline-Zubringerdienste von und nach München bei anderen Fluggesellschaften zukaufen. Und damit wird deutlich, wie kontraproduktiv diese Entscheidung war. Und darum ist Zeit für eine Schubumkehr. Nach Inkrafttreten der Verkehrssteuersenkung erwarten wir einen Wachstumsimpuls an den deutschen Flughäfen. denke, so eine Reaktion wäre dann deutlich hilfreicher für die Absicherung niedriger Standortkosten als die Rufe nach einer kompletten Abschaffung der Luftverkehrssteuer. Denn das ist weder finanziell darstellbar noch verhältnismäßig. Die anstehende Absenkung war bereits ein finanzpolitischer Kraftakt mit Gegenfinanzierung aus unserem Einzelplan. Und deswegen möchte ich auch dem Verkehrsministerium und meinen Kolleginnen und Kollegen aus dem Verkehrsausschuss danken, die bereit sind, die Luftfahrt in ihrer Krise zu entlasten und das knappe Geld zu teilen. Und zuletzt möchte ich zusammenfassen, die Menschen wollen reisen. Entlastungen werden umgesetzt, die Kerosinpreise werden auch wieder sinken. Deshalb müssen Voraussetzungen geschaffen werden, um wirtschaftliche Erholung schnell und sozial umzusetzen. Der Anfang dafür ist die Fortsetzung eines konstruktiven Dialogs mit dem Bekenntnis, dass der ruinöse Wettbewerb auf Kosten der Beschäftigten endgültig der Vergangenheit angehört. Unsererseits ist natürlich die Tür für Gespräche zur Stärkung der Luftfahrt wie immer sperrangelweit auf. Es gibt viele anstehende Aufgaben, den Hochlauf von SAF, die weitere Ausgestaltung der Standortkosten, die digitale Passagierabfertigung, Intermodalität und uns fällt noch vieles andere ein. Und diese Chancen sollten wir gemeinsam nutzen. Vielen Dank.
1: Der nächste Redner in dieser Debatte ist für die AfD-Fraktion Otto Strauß.
12: Frau Präsidentin, meine Damen und Herren, was uns die Koalition hier als Reform der Luftverkehrssteuer verkaufen will, ist in Wahrheit nichts Halbes und nichts Ganzes. Es ist der übliche Versuch dieser Bundesregierung, ein selbstgeschaffenes Desaster kosmetisch zu kaschieren, ohne auch nur ansatzweise den Mut aufzubringen, die eigentliche Ursache zu beseitigen. Man fragt sich inzwischen ernsthaft, ist das politische Blindheit, ideologische Besessenheit oder schlicht Verachtung für den eigenen Wirtschaftsstandort? Denn genau das erleben wir doch täglich. Sie zerlegen Schritt für Schritt den Industriestandort Deutschland. Unternehmen wandern ab, die Energiepreise explodieren, die Infrastruktur bröckelt und nun würgen sie auch noch den Luftverkehr ab. Deutschland, einst eine führende Luftfahrtnation, wird von dieser Bundesregierung systematisch kleinregiert. Und währenddessen streicht die Lufthansa mit dem Aus der Regionaltochter Cityline bis Oktober 20.000 Kurzstreckenflüge. Das ist kein Zufall, das ist kein Markteffekt, nein, das ist ein Betriebsunfall dieser Regierung. Das ist das direkte Ergebnis ihrer dummen Politik. Die Luftverkehrssteuer ist und bleibt eine wirtschaftspolitische Fehlentscheidung. Sie schadet unseren Flughäfen, unseren Airlines und letztlich dem gesamten Standort Deutschland. Fluggesellschaften ziehen sich zurück oder verlagern ihre Angebote gezielt ins benachbarte Ausland. Die Passagiere folgen selbstverständlich dorthin, wo Mobilität nicht künstlich verteuert wird. Und was macht die Bundesregierung? Sie schaut entweder hilflos zu oder verkauft den eigenen Niedergang noch als Klimaschutz. Aber ich muss Ihnen sagen, dem Klima ist es egal, von wo das Flugzeug abfliegt. Und als wäre das alles noch nicht genug, treiben Sie die Kosten zusätzlich durch immer höhere CO2-Abgaben nach oben. Das ist nichts anderes als eine politisch gewollte Verteuerung von Mobilität. Sie wollen das Fliegen nicht effizienter machen, Sie wollen es den Menschen austreiben. Besonders grotesk ist dabei die Doppelbesteuerung in der deutschen Luftverkehr. Hin- und Rückflug werden jeweils separat abkassiert. Das ist keine ökologische Steuerung, das ist staatliche Abzocke gegen die eigene Bevölkerung und gegen die wirtschaftliche Vernetzung unseres Landes. Die Steuererhöhungen der Jahre 2020 und 2024 waren deshalb ein massiver Fehler. Doch statt diesen Irrweg endlich zu beenden, präsentiert die Koalition jetzt ein Reformchen im Promillebereich und erwartet dafür ernsthaft Beifall. Eine minimale Absenkung ab Juli 26 wird an den strukturellen Problemen überhaupt nichts ändern. Wir sagen deshalb klar und deutlich, es reicht nicht, an den Symptomen herumzudoktern. Die Luftverkehrssteuer muss vollständig abgeschafft werden. Denn weniger Belastung bedeutet mehr Verkehr in Deutschland statt im Ausland und damit mehr Wertschöpfung, mehr Investitionen und mehr Arbeitsplätze im eigenen Land. Das stärkt Wachstum und Stabilität, langfristig sogar die staatlichen Einnahmen. Deshalb lehnen wir als AfD Ihren Vorschlag ab.
1: Die nächste Rednerin in dieser Debatte ist für die Unionsfraktion Anja Karliczek.
13: Sehr geehrte Frau Präsidentin, liebe Kolleginnen und Kollegen, ich wollte eigentlich auf die Argumente eingehen, aber die sind zum Teil so krude, das dauert länger als diese 5 Minuten und deswegen will ich es dann doch später nochmal machen. Ich stehe heute mit 3 Hüten vor Ihnen. Auf der einen Seite als Finanzpolitikerin. Denn mit dem vorliegenden Entwurf entlasten wir unsere Airlines von Standortgebühren in Höhe von 350 Millionen Euro. Wir gehen auf das Niveau vor Mai 2024 zurück und das ist wichtig und ein erster Schritt. Denn die Steuern und Gebühren für den Luftverkehr in Deutschland haben sich seit 2019 mehr als verdoppelt. Und das konnte nicht gut gehen. Was wir in Deutschland mit den Gebühren und Steuern im Luftverkehr aktuell haben, ist im europäischen Vergleich eine echte Sonderbelastung. Schweden hat jüngst ihre Luftverkehrssteuern wieder abgeschafft, weil sie gesehen haben, dass es ihrem Standort schadet. Und auch die meisten anderen europäischen Länder erheben geringere Gebühren und Steuern. Und wir haben versprochen, alles dafür zu tun, den Wirtschaftsstandort Deutschland wieder zu stärken. Und eine gesunde Luftverkehrswirtschaft ist für Deutschland existenziell. Das Exportland Deutschland lebt davon, in ausreichender Taktung gut an den Rest der Welt angebunden zu sein. Und damit komme ich zu meinem zweiten Hut. Als Tourismuspolitikerin möchte ich heute Ihr Augenmerk auf die Messewirtschaft richten. Deutschland ist Messeland Nummer 1 in der Welt. Die Hannover Messe, die IAA, die Bauma, die Medica, die Intersolar, die Gamescom, das sind keine regionalen Ereignisse, das sind Weltbühnen. Und diese Weltbühnen ziehen Besucher aus aller Welt an. Aber liebe Kolleginnen und Kollegen, Weltbühnen brauchen gute Erreichbarkeit. Ein Einkäufer aus Tokio, ein Investor aus Chicago, ein Ingenieur aus Mumbai, all diese Menschen kommen nur nach Deutschland, wenn der Preis und der Komfort für die Reise stimmen. Die AUMA, wer das nicht kennt, das ist der Ausstellungs- und Messeausschuss der deutschen Wirtschaft, weist seit Jahren darauf hin, Konnektivität ist ein entscheidender Standortfaktor für die Messewirtschaft. Und eine zu hohe Luftverkehrssteuer gefährdet diese Konnektivität. Sie trifft uns im Wettbewerb mit unseren europäischen Nachbarn. Und das können wir uns schlicht nicht leisten. Und damit komme ich zu meinem dritten Hut. Als Wahlkreisabgeordnete mit einem Regionalflughafen beobachte ich seit Längerem, dass sich die Airlines aus der Fläche zurückziehen. Und auch das können wir uns nicht leisten. Regionalflughäfen sind wichtige Lebensadern unserer Wirtschaft. Ich lebe im schönen Münsterland. Eine ländlich geprägte Region, starke mittelständische Wirtschaft, innovativ und exportorientiert. Und wer morgens um 6 Uhr vom Flughafen Münster-Osnabrück nach München startet, kann von dort aus noch am Vormittag und am Mittag desselben Tages eine Vielzahl europäischer Großstädte oder Wirtschaftszentren erreichen. Und solche Verbindungen sind mit anderen Verkehrsmitteln derzeit und auch absehbar nicht darstellbar. Zubringerflüge zu großen Drehkreuzen sind kein Luxus. Sie sind Infrastruktur, Ingo Vogel hat es eben gesagt, für eine erfolgreiche regionale Wirtschaft. Und deswegen stehen wir heute vor einer ganz einfachen Frage. Wollen wir, dass Deutschland gut vernetzt, wettbewerbsfähig und bis in die ländlichen Regionen hin gut erreichbar bleibt? Wir senden heute ein Signal ins Land. Wir machen einen ersten Schritt zur Entlastung der Luftverkehrswirtschaft, die nicht erst seit dem Krieg im Nahen Osten unter extremen Belastungen steht. Ich freue mich auf die Anhörungen im Ausschuss und die weiteren Beratungen. Vielleicht haben wir dort die Gelegenheiten, das bunte Durcheinander der Argumente der Opposition mal zu ordnen. Wir wollen die Steuer zum 1. Juli senken. Das Signal ist heute schon klar. damit Deutschland wieder wettbewerbsfähiger wird und weiterhin erfolgreich bleibt, wie wir es viele Jahre waren.
1: Der nächste Redner in dieser Debatte ist Tarek Al-Wazir für die Fraktion Bündnis 90 Die Grünen.
14: Frau Präsidentin, meine sehr geehrten Damen und Herren, die schwarz-rote Koalition hat ein unglaubliches Talent dafür, nicht nur das Falsche zu tun, sondern das auch noch zum völlig falschen Zeitpunkt. Die ganze Welt, Herr Ploss, diskutiert über die Frage eines drohenden Mangels an Kerosin. Sie bringen hier ein Gesetz ein mit dem erklärten Ziel, dass mehr geflogen und mehr Kerosin verbraucht wird. Der Bundesfinanzminister, Herr Klingbeil, wird heute Nachmittag die nächste Steuerschätzung vorstellen. Man muss kein Prophet sein, um sagen zu können, dass da wahrscheinlich weitere Milliarden fehlen werden. Sie feiern sich hier für ein Gesetz, das ein weiteres Loch von 350 Millionen Euro im Bundeshaushalt reichen wird. Auch heute Nachmittag trifft sich die deutsche Bauindustrie und fragt sich zu Recht, wo eigentlich die Aufträge der versprochenen zusätzlichen Investitionen in die Infrastruktur bleiben. Und Sie legen hier ein Gesetz vor, wo ausdrücklich drinsteht, die Kosten von 350 Millionen werden aus dem Etat des Verkehrsministeriums genommen. Das bedeutet weniger Investitionen in unsere Infrastruktur im nächsten Jahr. Ich will Ihnen nur mal sagen, was Sie hier gleich beschließen wollen. Wir haben mal wieder die Situation, dass der Bundesverkehrsminister sich hat über den Tisch ziehen lassen. Und das ist besonders gravierend, weil die Ausgangslage schon dramatisch ist. Der Etat des Verkehrsministeriums wurde in den letzten beiden Jahren um etwa 20 Milliarden Euro gekürzt. Die Investitionen wurden ins Sondervermögen verschoben. Und Sie legen hier wirklich einen Gesetzentwurf vor, wo drin steht, die Mindereinnahmen werden ab 2027 durch Einsparungen im Einzelplan 12 Bundesministerium für Verkehr vollständig erwirtschaftet. Das bedeutet noch weniger Geld zur Sanierung unserer maroden Infrastruktur. Es fehlen schon jetzt Milliarden.
1: Es gibt eine Zwischenfrage aus der AfD-Fraktion. Wollen Sie die zulassen?
14: Bitte sehr.
15: Vielen Dank, Herr Al-Wazir, dass Sie die Zwischenfrage zulassen. Ich kenne Sie ja noch. Sie waren, glaube ich, auch bei uns mal zu Gast als Wirtschaftsminister des Landes Hessen, was Sie vertreten haben. Sie kommen aus einem Land mit dem größten deutschen Bundesland mit dem größten deutschen Flughafen. Da frage ich mich schon, was Sie hier jetzt gerade Ihren Wählern dort erklären müssen. Aber die Frage, Sie waren ja Wirtschaftsminister. Volkswirtschaftlich wird es gar nichts bringen, wenn wir unsere Kerosinabgaben zum Beispiel verteuern, weil dann werden ganz andere, wir sind im Welthandel, das haben Sie ja auch mal, wir haben ein globales Wirtschaftssystem. Das, was wir nicht abnehmen, das, was wir beim Strom einsparen oder bei anderen Dingen, das werden andere mit Kusshand nehmen. Das haben Ihnen auch schon Volkswirtschaftsprofessoren entsprechend beschrieben. Also wie begründen Sie, Entschuldigung, diese Haltung und vor allen Dingen, wie begründen Sie die als früherer Wirtschaftsminister des Landes Hessen?
14: Das kann ich Ihnen sehr einfach sagen. Aus meiner Sicht wird eine Senkung einer Abgabe um 2,50 Euro pro Flug null Wirkung haben. Null Wirkung. Die einzige Wirkung, die Sie sehen werden, ist minus 350 Millionen Euro im Bundeshaushalt. Und wenn wir über die Frage reden, und die Luftverkehrsbranche ist unter Druck, was hilft denen eigentlich langfristig? Da könnte man ja mal kreativ werden, wenn man ein bisschen weiterdenken würde. Also, kriegen wir es hin? Ich glaube, beihilferechtlich geht das, wenn man es will, der Luftverkehrsbranche wirklich zu helfen, beispielsweise bei der Flottenmodernisierung. Moderne Flugzeuge, weniger Kerosinverbrauch, gut für die Umwelt, gut für die Menschen, gut fürs Klima und gut für die Luftverkehrsbranche. Das wäre mal kreativ. Und nicht einfach zu sagen, 350 Millionen Euro weniger, das wird schon irgendwie verdampfen. Es wird sehr konkrete Auswirkungen haben. Deswegen kann ich Ihnen sagen, ich weiß, was die Luftverkehrsbranche wirklich braucht. Und was sie garantiert null Wirkung haben wird, ist eine Senkung von 2,50 Euro pro Flug. Das ist ganz, ganz sicher. Aber ein letzter Punkt, den ich Ihnen noch sagen möchte, weil bei Ihnen ist es ja kontrafaktisch inzwischen völlig geworden. Also Sie wollen das Ding komplett streichen, hat der Herr Strauß gerade gesagt. Und deswegen legen Sie dann sogar die Senkung um 2,50 Euro ab. Da müssten Sie mal überlegen, wie das zusammenpasst. Aber das ist Ihr Problem, nicht meins. So, und deswegen letzter Punkt. Also, es ist kein Naturgesetz. Nur weil man was im Koalitionsvertrag stehen hat, muss man es nicht machen. Vor allem, wenn es von Anfang an falsch war und wenn es angesichts der Weltlage sich sowieso als völlig falsch herausgestellt hat. Deswegen sage ich Ihnen, lassen Sie es einfach und dann bin ich gerne bereit, so wie die ganze Fraktion der Grünen, mal über die Frage zu diskutieren, wie wir der Luftverkehrsbranche, der Umwelt, den Menschen und dem Klima wirklich helfen können. Vielen Dank.
3: Die nächste Rednerin, Tarek Al-Wazir war das für Bündnis 90 Die Grünen. Und die nächste Rednerin, die ja auch gerade angekündigt wurde, ist Janine Wissler für Die Linke. Ich möchte mich an dieser Stelle von Ihnen verabschieden. Mein Kollege Clemens Schulze wird gleich hier sein für Sie. Und nach Janine Wissler werden Sie von ihm durch den Nachmittag begleitet. Danke, bis bald, morgen.
16: Deutschland-Ticket kostet mittlerweile seit Januar 63 Euro. Ab 2027 wird der Preis sich sogar künftig automatisch erhöhen, wobei notwendig wäre die Rückkehr zum 9-Euro-Ticket und nicht ein immer teureres Deutschland-Ticket. Also für die Menschen, die auf Bus und Bahn angewiesen sind, da werden die Preise steigen, die werden stärker belastet. Und die alltägliche Mobilität von Pendlerinnen und Pendlern soll teurer werden, aber das Fliegen soll steuerlich entlastet werden. Das ist doch geradezu absurd, die Prioritäten dieser Koalition. Statt also den Klimaschutz voranzubringen, subventionieren Sie die klimaschädlichste Art der Mobilität und ein Verkehrsmittel, das die allermeisten Menschen nie oder selten in ihrem Leben nutzen. Und das jetzt schon mit über 12 Milliarden Euro subventioniert ist, ein hochsubventioniertes Verkehrsmittel, wo Sie jetzt weiter Geld reinbringen wollen. Und nicht mal bei der Begründung sind Sie sich ja wirklich einig, Frau Karliczek. Bei der Begründung sind Sie ja auch nicht richtig einig. Das Finanzministerium betont ja, es sei notwendig, dass diese Steuersenkung an die Passagiere weitergegeben werde. Zwingen könnte man die Airlines aber nicht. Also droht so ein bisschen zu werden wie beim Tankrabatt. Man macht eine Steuersenkung und wer steckt sich's ein? Am Ende die Konzerne. Im Gesetzentwurf schreiben Sie ja selber, dass gar keine Auswirkungen auf die Verbraucherpreise zu erwarten seien. Also was denn nun? Soll jetzt das Ticket billiger werden oder sollen hier einfach die Bilanzen der Airlines geschönt werden? Um was geht's denn hier eigentlich? Und selbst wenn die Steuersenkung weitergegeben wird, 2,50 Euro auf der Kurzstrecke und 11,20 Euro auf der Langstrecke. Wer macht denn die Buchungen im Flug? Ist davon abhängig in der Langstrecke, ob bei 11,20 Euro teurer ist oder nicht. Und Sie haben ja nicht mal die Garantie, dass die Airlines es weitergeben. Was ist denn das für ein Gesetz? Das ist doch Hanebüchen, meine Damen und Herren. Und die Lufthansa scheint doch das überhaupt nicht zu brauchen. Der Lufthansa-Chef Spohr hat doch gestern noch erklärt, sie werden das diesjährige Gewinnziel sowieso erreichen. Und ich finde, der nächste Hammer kommt ja dann im Kleingedruckten. Die wegfallenden Einnahmen durch die Steuersenkung, 350 Millionen, sollen ab 2027 vollständig aus dem Verkehrsetat eingespart werden. Das heißt, das Geld, was wir bräuchten für Brücken, für die Schieneninfrastruktur, das Geld wird jetzt umgeleitet in den Flugverkehr. Wer kommt denn auf eine solche Idee, jetzt auch noch Kürzungen im Verkehrsbereich durchzusetzen? Ja, und natürlich ist Fliegen für Fernreisen ein notwendiges Verkehrsmittel, aber nicht für Kurz- und für Inlandsstrecken. Da brauchen wir Alternativen, weil es geht hier um Lärm, um Schadstoffe, um Klimabelastung. Kennen wir gerade in der Rhein-Main-Region ziemlich gut um den Frankfurter Flughafen. Und deshalb, wir brauchen eine zukunftsfähige Mobilität. Wir müssen klimafreundliche Mobilität stärken und nicht immer weiter die Luftverkehrswirtschaft subventionieren. Vielen Dank.
3: Der nächste Redner in dieser Debatte ist für die Unionsfraktion Heiko Hain.
17: Sehr geehrte Frau Präsidentin, liebe Kolleginnen und Kollegen, wir haben heute einen Gesetzentwurf vorliegen, der auf den ersten Blick für viele recht einfach daherkommen mag. Auf den zweiten Blick handelt es sich aber um eine zentrale Frage unseres Wirtschaftsstandorts Deutschland. Wie sichern wir die Wettbewerbsfähigkeit Deutschlands im internationalen Luftverkehr? Die Luftverkehrssteuer wurde zuletzt von der Ampel im Jahr Mai 2024 deutlich erhöht. Das hatte für die gesamte Branche spürbare Folgen, unter anderem höhere Ticketpreise, einen Rückgang von Flugangeboten und Standortnachteile gegenüber unseren europäischen Nachbarn. Genau hier setzen wir nun mit dem vorliegenden Gesetzentwurf an. Wir senken, wie versprochen, die Luftverkehrssteuer wieder auf das Niveau vor dem Mai 2024. Konkret bedeutet das, für Kurzstrecken sinkt die Steuer von rund 15 Euro auf 13 Euro, für Mittelstreckenflüge von 39 auf 33 Euro und für Langstrecke von 70 auf 59 Euro. Das ist eine spürbare Entlastung und das ist gut so, liebe Kolleginnen und Kollegen. Das alles ist

0: mit ihr zusammen. Wenn wir hier dauerhaft höhere Standortkosten haben als andere Länder, dann wandert Wertschöpfung ab. Und das kann doch niemand wollen. Deshalb ist die Senkung der Luftverkehrssteuer ein erster wichtiger Schritt. Natürlich wissen wir auch, diese Maßnahmen allein würden nicht alle Probleme lösen. Die Branche steht weiterhin unter Druck durch hohe Energiepreise, durch internationale Konkurrenz und durch die notwendigen Schritte im Klimaschutz. Vielleicht müssen wir auch über den ETS-Zertifikatehandel sprechen, damit wir alle Arten von Flughäfen in Blick nehmen und entlasten können. Für den Moment aber ist es erstmal richtig, dort zu entlasten, wo staatliche Abgaben den Wettbewerb verzerren. Liebe Kolleginnen und Kollegen, lassen Sie mich abschließend sagen, gerade auch, weil wir in dieser Woche auf ein Jahr dieser Regierung blicken. Dieses Gesetz ist auch ein Beispiel für verlässliche Politik. Wir halten, was wir im Koalitionsvertrag gemeinsam vereinbart haben. Die Rücknahme der Erhöhung der Luftverkehrssteuer und damit die Stärkung unseres Wirtschaftsstandorts. Für uns als CDU-CSU ist aber auch klar, wirtschaftliche Stärke und solide Finanzen gehören zusammen. Eine wettbewerbsfähige Luftfahrtindustrie sorgt für Wachstum, Beschäftigung und am Ende auch für stabile Steuereinnahmen. Der hier vorliegende Entwurf zur Änderung des Luftverkehrssteuergesetzes ist ein wichtiger Schritt zur richtigen Zeit für mehr Wettbewerbsfähigkeit, für bessere Anbindungen und am Ende ein Signal für einen starken deutschen Luftverkehrsstandort in der Mitte Europas. Vielen Dank.
1: So, das war Heiko Hain für die Unionsfraktion. Und ich steige jetzt hier ein für Sie. Mein Name ist Clemens Schulze. Ich werde Sie jetzt durch den Nachmittag bis zur Aktuellen Stunde begleiten. Und wir hören jetzt gemeinsam Christian Reg für die AfD.
2: Ein Paradebeispiel für eine ideologisierte, wirtschaftsfeindliche Ressentiment- und Zerstörungspolitik ist die Luftverkehrssteuer. Denn sie behindert konsequent die Wettbewerbsfähigkeit unserer heimischen Unternehmen. Die Luftverkehrssteuer, eingeführt 2011 und seitdem mehrfach erhöht, zuletzt 2020 und 2024, macht sie nicht nur Flugtickets absichtlich teuer, sondern hat auch negative Auswirkungen für deutsche Fluglinien und Verkehrsflughäfen. Zur Freude der ausländischen Konkurrenz. Nur ein Beispiel. Nehmen wir in meiner sächsischen Heimat den Flughafen Dresden. 2019 wurden hier noch 1,6 Millionen Fluggäste verzeichnet. Nach der Pandemie haben sich die Passagierzahlen auch aufgrund der letzten beiden Erhöhungen der Luftverkehrssteuer bis heute nur auf rund die Hälfte von damals erholt. Schwerpunktmäßig werden nur noch Kurzstrecken zu den deutschen Luftdrehkreuzen angeboten, während Urlaubsverbindungen stetig abnehmen. Ganz anders am Flughafen Prag. Ohne wirtschaftsschädliche Luftverkehrssteuer haben die Passagierzahlen wieder das Vor-Pandemie-Niveau erreicht. Allein letztes Jahr kamen sogar 19 neue Strecken in das Flugnetz. Man kann also davon ausgehen, dass die 2025 in Dresden fehlenden gut 700.000 Fluggäste zum Gedeihen des Prager Flughafens beigetragen haben und dies auch weiterhin tun werden. Aber wen wundert das? In der EU erheben nur 9 der 27 Mitgliedstaaten eine Luftverkehrssteuer. Deutschland ist selbstverständlich ganz vorne mit dabei und verrechnet die nach Frankreich höchsten Steuerzuschläge. Konkret belasten zwischen 15,53 Euro und 70,83 Euro jedes Flugticket. Wie sieht die Situation eigentlich in anderen europäischen Ländern aus? Norwegen, 9 Euro pro Flugticket. Irland, 3 Euro. Portugal, 2 Euro. Und die ach so teure Schweiz? Null. Es gibt keine Flugticketabgabe in der Schweiz, meine Damen und Herren. Werte Kollegen, die im Gesetzentwurf angekündigte Absenkung der Luftverkehrssteuer ist nicht nur in der Höhe lächerlich und peinlich, sondern sie kommt auch viel zu spät. Wie lange wollen sich CDU und CSU noch von den rot-grünen Steuerfetischisten am Nasenring durch die Manege ziehen lassen? Um unser Land wieder steuerlich wettbewerbsfähig zu machen, braucht es Schneid. Dazu braucht es Rückgrat. Mit unserem geplanten Änderungsantrag zur endgültigen Abschaffung der Luftverkehrssteuer bieten wir Ihnen eine gute Gelegenheit, auch endlich einmal Rückgrat zu zeigen, liebe Kollegen von der Union. Liebe Kollegen aus der schwarzen Ecke, versuchen Sie es doch einmal. Stimmen Sie mit uns gemeinsam und schaffen Sie diese Steuer letztendlich ab. Vielen Dank.
1: Christian Reg für die AfD, eine erstaunlich kurze Rede. Aber

0: Okay, kann man ja machen. Jetzt kommt Sascha Müller für Bündnis 90 Die Grünen. Ich denke mal, da werden wir eine komplett andere Ausrichtung der Rede hören.
1: Frau Präsidentin, meine Damen und Herren, wir reden über einen Gesetzentwurf der Bundesregierung, der nun wirklich so gar nicht in diese Zeit passt. Sie wollen mit einer Senkung der Luftverkehrssteuer das Fliegen attraktiver machen. Schon zu diesem Ansinnen gäbe es mit Blick auf meine Region so einiges zu erzählen, Stichwort Fluglärm. Da können die Menschen rund um den Flughafen Nürnberg ein Lied von singen. Es gibt in Nürnberg kein Nachtflugverbot. Und was ist die Folge? Es gibt das geflügelte Wort, der Flughafen Nürnberg wäre praktisch der einzige Flughafen in der ganzen Welt, der ausschließlich nachts praktisch im Betrieb ist, das aber durchgehend. Was ist wohl der volkswirtschaftliche Schaden, wenn so viele Menschen übernächtig zur Arbeit kommen und entsprechend nicht leistungsfähig sind, von den gesundheitlichen Folgen mal ganz abgesehen. Aber zurück zu Ihrem Vorhaben. Es ist wie in der Energiepolitik. Sie machen erneut einen deutschen Sonderweg, während nämlich angesichts der explodierenden Preise für fossile Energien sich in der ganzen Welt Länder auf den Weg machen, aus fossilen Abhängigkeiten sich zu lösen, verstärkt diese Bundesregierung diese Abhängigkeit. Und wenn andere Länder wie Belgien gerade ihre Luftverkehrssteuer erhöhen, will diese Bundesregierung nun den entgegengesetzten Weg einschlagen. Und nebenbei, Sie wollen bei absehbarer Knappheit von Kerosin das Fliegen damit attraktiver machen, damit Kerosin noch knapper wird. Ich verstehe es wirklich nicht. Natürlich können wir die Luftverkehrssteuer reformieren, aber dann doch bitte sachgerecht. Warum führen wir sie nicht endlich auch für Privatjets ein, was viele Länder längst tun und jetzt sogar verstärkt tun wollen? Und warum staffeln wir sie nicht nach Flächen und damit Ressourcenverbrauch, also Business- und First-Class-Sitze höher, denn die gehen ja auch mit höheren Emissionen pro Passagier einher. All das fehlt in Ihrem Entwurf. Wir werden unsere Ideen in das weitere Verfahren einbringen.
0: Und wir haben gehört bei Sascha Müller, das weitere Verfahren wird mit Sicherheit etwas schwieriger werden. Denn die Positionen liegen dann doch relativ weit auseinander bei der Luftverkehrssteuer. Jetzt kommt Christoph Ploss. Die Debatte neigt sich langsam dem Ende entgegen. Er spricht für die Union.
2: Kolleginnen und Kollegen, wenn Sie eine Botschaft aus dieser Debatte heute mit nach Hause nehmen, dann ist es, wir müssen die Wettbewerbsfähigkeit des Luftfahrtstandorts Deutschland steigern. Denn wenn man sich die Entwicklung in den vergangenen Jahren anschaut, Herr Kollege Al-Wazir, dann muss man doch eines feststellen. Es werden leider am Standort Deutschland immer mehr Flugverbindungen gestrichen, sowohl innerhalb Deutschlands als auch in Richtung der anderen europäischen Flughäfen und auch bei den Fernreisen. Und dieser negative Trend, der muss dringend gebrochen werden. Und diese Bundesregierung, diese Koalition, die redet nicht nur darüber, sondern die handelt. Und deswegen werden wir zum 1. Juli die Standortkosten senken. Wir werden die Luftverkehrssteuer senken. Und das ist deswegen so wichtig, weil wir damit einen wichtigen Beitrag leisten, dass das Fliegen wieder attraktiver wird und dass sich Airlines wieder für deutsche Flughäfen entscheiden. Denn es ist heute anders als vielleicht auch noch vor vielen Jahren. Die Airlines können heute ganz schnell sagen, wenn eine Strecke beispielsweise von Berlin nach Mallorca oder von München nach Rom unattraktiv ist, wir verlagern unsere Airlines auf die Strecke Stockholm-Mallorca oder auf die Strecke Paris-Rom. Wir sind hier in einem internationalen Wettbewerb. Und wenn die Standortkosten in Deutschland da nicht mithalten können, wenn wir nicht wettbewerbsfähig sind, dann werden immer mehr Airlines den Standort Deutschland den Rücken kehren und wir werden das bei immer weniger Flugverbindungen spüren. Und daher steuern wir gegen und werden auch damit den Wirtschaftsstandort Deutschland stärken. Denn es geht nicht nur um Arbeitsplätze in der Luftfahrtwirtschaft selbst, an den Flughäfen, bei den Airlines, sondern es geht darum, dass viele Flugverbindungen eine wichtige Basis darstellen, dass sich Unternehmen überhaupt in Deutschland ansiedeln. Wenn wichtige Regionen, ob es Frankfurt ist, ob es München ist, ob es Hamburg ist, Berlin, Stuttgart, nehmen Sie, was Sie wollen, wenn diese Regionen international nicht mehr angebunden sind, dann werden sich viele Investoren gegen Deutschland entscheiden. Und deswegen reden wir hier nicht nur um die Luftfahrtwirtschaft, sondern wir reden insgesamt über die Volkswirtschaft in Deutschland, meine Damen und Herren. Und wir reden genauso über den Tourismusstandort in Deutschland. Und deswegen haben wir auch in der nationalen Tourismusstrategie, die das gesamte Bundeskabinett einstimmig beschlossen hat, die Bedeutung der Luftverkehrswirtschaft besonders hervorgehoben. Denn wenn es immer weniger Flugverbindungen, gerade in die Urlaubsregionen, gibt, dann werden natürlich auch weniger Touristen oder auch Geschäftsreisende nach Deutschland kommen. Ob es die Messen sind, ob es ganz normale Urlauber sind oder ob es auch hier mögliche Investoren sind. Wenn man nicht nach Deutschland fliegen kann, dann werden viele aus Asien, Amerika, dem Nahen Osten oder auch Teilen Europas nicht kommen. Die kommen nicht mit dem Schlauchboot, die kommen nicht mit dem Fahrrad, die brauchen dafür ein Flugzeug. Und deswegen muss es gute Flugverbindungen nach Deutschland geben. Und ein Punkt ist in dieser Debatte aus meiner Sicht auch noch entscheidend.
3: Herr Kollege, es gibt eine Zwischenfrage aus der Fraktion Bündnis 90.
2: Sehr gerne.
3: Dann Herr Al-Wazir, bitte.
0: Tarek Al-Wazir für die Grünen stellt eine Zwischenfrage an Christoph Ploss.
4: Ja, werter Kollege Ploss, das mit der Konnektivität und den Interkontinentalverbindungen ist ja richtig. Nur wenn Sie sich anschauen, wie der Luftverkehr sich entwickelt hat seit der Pandemie, werden Sie feststellen, dass die Interkontinentalverbindungen wieder auf dem Stand sind vor der Pandemie und zurückgegangen um die Hälfte ist der innerdeutsche Luftverkehr. Und da frage ich mich jetzt, ob das wirklich die Japaner und die Chinesen und die Amerikaner davon abhält, Deutschland zu besuchen. Und auch da die Frage, Stichwort Urlaubsregionen, wenn Sie sagen, Berlin-Mallorca ist so wichtig für die Konnektivität. Also viele Mallorquiner, die nach Berlin kommen, um hier Urlaub zu machen, habe ich auch noch nicht kennengelernt. Deswegen sind Ihre Argumente eigentlich wirklich richtig.
2: Da kann ich Ihnen sofort widersprechen. Wenn Sie sich im Nachgang der Debatte mal die Zahlen der anderen europäischen Flughäfen anschauen, dann sehen Sie, dass sehr viele europäische Länder deutlich mehr Passagiere haben als vor Ausbruch der Corona-Krise. Wir sind da im ganz unteren Feld. Nur in Osteuropa an der Grenze zu Russland sieht es noch schlechter aus. Das hat aber dann mit dem furchtbaren russischen Angriffskrieg auf die Ukraine zu tun und weil natürlich der Luftraum Richtung Russland im Moment nicht möglich ist. Aber die anderen europäischen Flughäfen stehen deutlich besser da. Und das liegt an den eben beschriebenen Standortkosten. Es ist heute so, das sehen Sie doch bei den ganzen Meldungen, Ryanair, EasyJet und andere Airlines, die rechnen genau durch, wie viel Marge haben wir? Und wenn die eine bessere Marge am Flughafen Rom haben oder Flughafen Stockholm oder Flughafen Warschau, dann entscheiden die sich für diese Flughäfen, weil sie da einen höheren Ertrag haben. Und wenn wir wieder wollen, dass die Airline sich für Deutschland entscheidet, müssen wir deswegen die Steuern und auch Gebühren senken, damit es Anreize für die Airlines gibt, Deutschland anzusteuern und von Deutschland wieder die Flugzeuge abheben zu lassen und landen zu lassen. Wie gesagt, wir sind hier in einem internationalen Wettbewerb und die höheren Steuern in Deutschland sind ein ganz entscheidender Faktor, warum sich Airlines gegen Deutschland entscheiden. Und deswegen haben wir in der Koalition ja auch jetzt beschlossen und gehandelt und gesagt, wir wollen die Steuern senken. Es geht darum, dass nicht nur einige wenige noch überhaupt ins Flugzeug steigen können, sondern es geht darum, dass es ein breites Angebot nicht nur für die Reichen gibt, sondern für ganz viele Menschen in unserem Land. Und in dem Zusammenhang kommen wir zu einem letzten und entscheidenden Punkt, der bisher noch kaum betont wurde. Wir reden hier nicht nur über mehr Wirtschaftswachstum und eine Stärkung unserer Volkswirtschaft. Wir reden auch über eine soziale Frage. Denn viele Familien fragen sich, können wir uns noch den Urlaub leisten? Und wenn es kaum mehr Flugverbindungen gibt aufgrund der hohen Standortkosten, dann ist doch eines klar. Die Preise steigen enorm. Es sind nur noch die Wohlhabenden, die Reichen in der Lage, diese Preise zu bezahlen. Und eine vierköpfige Familie, die ein Durchschnittseinkommen hat, kann nicht mehr nach Griechenland, nach Spanien oder nach Italien fliegen. Und für diese Koalition ist auch eines klar, Eine durchschnittlich verdienende Familie, die soll sich auch in Zukunft den Sommerurlaub leisten können. Daran arbeiten wir, meine Damen und Herren. Ich freue mich auf all das, was noch kommt. Herzlichen Dank.
0: Die Zukunft des Luftverkehrsstandortes Deutschland, ein sehr umstrittenes Thema, wie wir hier erleben. Und diese Debatte, die geht jetzt so langsam, aber sicher zu Ende. Jetzt kommt der letzte Redner in dieser Debatte ans Pult. Der kommt von der AfD-Fraktion und heißt Erhard Brucker.
5: Frau Präsidentin, sehr verehrte Damen und Herren. Deutschland steckt in wirtschaftlich schwierigen Fahrwassern. Wachstum schwach, Investitionen zurückhaltend, Wettbewerbsfähigkeit unter massivem Druck. Was ist denn eigentlich die Bilanz der jahrelangen Altparteienherrschaft beim Thema Flugverkehr? Ihre Politik hat das Fliegen durch die Luftverkehrssteuer noch künstlich verteuert. Sie nennen das Klimaschutz, ich nenne es Standortdemontage. Die Bundesregierung fängt nun endlich an, gesetzgeberische Initiativen der AfD zu diesem Thema zu adaptieren. Allein in den Jahren 2024, 2025 haben wir unsere parlamentarische Aufgabe auch bei diesem Thema nämlich sehr ernst genommen. Unsere Anträge Luftverkehrssteuer aussetzen und evaluieren, Erhöhung der Luftverkehrssteuer zurücknehmen, Stellenabbau bei der Lufthansa als Alarmsignal sehen. Wir, die AfD, wir haben Ihnen die richtigen Lösungen aufgezeigt. Ryanair hat im vergangenen Monat angekündigt, der Luftverkehrsstandort BER wird aufgegeben. Das bedeutet, 7 Flugzeuge werden dauerhaft abgezogen und in Standorte ohne Luftverkehrssteuer verlegt. Die Hälfte der Verbindungen im Winterflugplan wird gestrichen. Das Verkehrsaufkommen von Ryanair am Flughafen BER reduziert sich damit von 4,5 auf nur 2,2 Millionen Passagiere. Überhöhte Steuern und Gebühren in Deutschland verhindern, dass deutsche Flughäfen am Wachstum des europäischen Luftverkehrs partizipieren. Denn zu der lediglich reduzierten Luftverkehrssteuer kommt ja auch noch die Luftsicherheitsgebühr, die Flugsicherungsgebühren und die Flughafenentgelte. Kleines Beispiel. An Steuern und Gebühren zahlt man von Berlin nach Palma, die Fluggesellschaft, 7.600 Euro. Aus Warschau nur 4.400. Die Millionen Beschäftigten der Luftfahrtbranche und der damit unmittelbar verbundenen Tourismusbranche verdienen, dass die Politik wertschöpfende Ansätze schützt. Und daher die Konsequenz. Die Luftverkehrssteuer gehört abgeschafft. Schluss mit ideologischen Alleingängen. Zurück zu vernünftigen Wettbewerbsbedingungen. Konzentrieren wir uns wieder auf unser eigenes Land. Und vergessen Sie alle und wir nicht. In naher Zukunft müssen wir auch noch die zahlreichen Abschiebeflüge kostengünstig leisten können. Vielen Dank.
0: Erhard Brucker für die AfD. Was jetzt Abschiebungen mit der Luftverkehrssteuer zu tun hat, das ist sein Thema, aber hat eigentlich mit dem Thema nichts zu tun. Gut, damit ist dieser Punkt abgeschlossen und die Debatte geht im Finanzausschuss weiter. Ich bin Clemens Schulze und jetzt geht's zum nächsten Thema. Und damit auch zu einem Antrag der AfD-Fraktion, der sich mit der Bevölkerungsentwicklung in Deutschland befasst. Deutschland braucht mehr Kinder, so heißt der Antrag. Er hat zum Ziel, die Arbeit des Bundesinstituts für Bevölkerungsforschung neu auszurichten, eben hin zur Stimulation, Kinder in die Welt zu setzen. Denn aus Sicht der AfD leidet Deutschland unter Überfremdung, dem müsse entgegengewirkt werden. Zur Vorlage gehört auch der Antrag der Fraktion für einen nationalen Aktionsplan für eine familienfreundliche Gesellschaft. Eine Stunde ist angesetzt, dann geht's wohl im Familienausschuss weiter. Der erste Redner ist von der antragstellenden Fraktion, also von der AfD, und zwar Martin Reichert. Er ist schon am Pult. Los geht's. Es geht um die Bevölkerungsentwicklung.
6: Frau Präsidentin, anwesende Damen und Herren, Deutschland ist bedroht von der demografischen Katastrophe, nicht von einer erfundenen, angeblich menschengemachten Klimakatastrophe. Im Jahr 2003 legte der Ökonom Hans-Werner Sinn einen grundlegenden Aufsatz zur demografischen Situation Deutschlands vor. Sinn verwies auf die seit Jahrzehnten sinkenden Geburtenzahlen in Deutschland und die daraus resultierenden dramatisch negativen Folgen für Wirtschaft und Sozialstaat. Sinn stellte unter anderem die klare Forderung nach einer Enttabuisierung einer aktiven staatlichen Bevölkerungspolitik. Sinn wörtlich: Politiker, die sich sperren und das Thema weiter tabuisieren, machen sich schuldig an der Zukunft der Deutschen. Sie alle von den Altfraktionen, Sie haben sich an der Zukunft Deutschlands versündigt, meine Damen und Herren. Und deshalb legen wir heute zwei Anträge vor, die allen voran eines zum Ziel haben, die demografische Katastrophe unseres Landes zu beenden. Wir wollen die Umwandlung des Bildungs- und Familienministeriums und des Bundesinstituts für Bevölkerungsforschung. Beide Institutionen sollen ihre Arbeit künftig an dem Ziel der demografischen Wende hin zu einem jungen Deutschland ausrichten. Zusätzlich fordern wir einen nationalen Aktionsplan für eine familienfreundliche Gesellschaft. Denn eins ist klar: Deutschland braucht mehr Kinder. Andernfalls droht der Zerfall unseres Sozialstaats und letztlich das Aussterben des souveränsten Grundgesetzes, nämlich des deutschen Volkes. Die Geburtenzahl in Deutschland ist im Jahr 2025 auf den niedrigsten Stand seit 1946 gesunken. Es gab 352.000 Sterbefälle mehr als Geburten. Diese Zahlen sind eine Schande und ein Armutszeugnis für Ihre Politik, meine Damen und Herren. Der Leiter des Instituts für angewandte Demografie, Dr. Harald Michel, kommentierte wie folgt: Seit 40 Jahren staune ich über die Naivität der Politik in Bezug auf die demografische Entwicklung. Wir als AfD sind nicht naiv. Wir wissen, dass es keine Patentrezepte gegen die demografische Katastrophe gibt. Ja, da können Sie Ihre Unfähigkeit durch Lachen durchaus zum Ausdruck bringen. Wir wissen, dass es keine Patentrezepte gegen die demografische Katastrophe gibt. Sie aber zum demografischen Wandel zu verniedlichen, ihre Folgen zu bagatellisieren und nichts zu unternehmen, wie es die Bundesregierungen seit Jahrzehnten tun, das ist ein Verbrechen am deutschen Volk, meine Damen und Herren. Unsere Anträge sind ein Anfang. Wir wollen insbesondere den Bürgern die dramatischen Folgen der demografischen Katastrophe aufzeigen und auf wissenschaftlicher Grundlage Lösungsstrategien erarbeiten. Und eines steht unumstößlich fest: Wenn wir das Geld, das Sie für ideologischen Unfug in Massen aus dem Fenster werfen, in wissenschaftlich fundierte Maßnahmen zur Unterstützung unserer Familien investieren würden, dann wäre die demografische Katastrophe abwendbar. Ich nenne exemplarisch 24,3 Milliarden im Bundeshaushalt 2025 für Migration, 540 Milliarden Investitionsbedarf für die 540 Milliarden Investitionsbedarf für die Energiewende im Jahr, Entwicklungshilfe 10,06 Milliarden im Etat 2026 und Ukraine-Hilfe 11,5 Milliarden geplant 2026. Vermutlich würde ein Bruchteil dieser 600 Milliarden Euro jährlich ausreichen, um unser Ziel zu erreichen, meine Damen und Herren. Und eines ist auch klar: Einwanderung ist keine Alternative zu eigenen Kindern. Denn Einwanderung ersetzt die Deutschen und damit den Souverän des Grundgesetzes, dessen Schutz unser aller Auftrag wäre. Aber nur wir als AfD erfüllen diesen elementaren Auftrag des Grundgesetzes. Sie von den Altparteien belügen die Menschen, denn niemals werden die von Ihnen zu Millionen ins Land geholten, geringqualifizierten Asylforderer die Renten in Deutschland sichern können. Im Gegenteil, diese Personen lehnen vielfach unsere Werte und unsere Kultur vollständig ab. Sie belasten heute bereits in dramatischer Weise die Sozialsysteme und haben eine maßlose Gewaltwelle nach Deutschland gebracht. Jeder, der heute unsere Anträge ablehnt, zeigt, dass er es nicht gut mit Deutschland meint. Ich rufe Sie daher, trotz geringer Hoffnung, auf, uns zuzustimmen. Denn das Gebot der Stunde ist: Förderung für einheimische Familien und für illegale und kriminelle Ausländer, Remigration. Vielen Dank. Und der Sozialdemokratie wünsche ich etwas Intelligenz, dann klappt es auch mit den Wahlergebnissen wieder.
0: Martin Reichert war das für die AfD über die Bevölkerungsentwicklung. Das scheint mir jetzt durchaus eine etwas emotionalere Debatte zu werden. Oliver Pöpsel ist der nächste Redner für die Unionsfraktion. Und Oliver Pöpsel sitzt unter anderem im Familienausschuss als ordentliches Mitglied, befasst sich also mit dem Thema.
7: Sehr geehrte Frau Präsidentin, liebe Kolleginnen und Kollegen, ich habe 3 Kinder und falle damit schon aus der Statistik. Aber das Statistische Bundesamt hat fürs Jahr 2025 das größte Geburtendefizit der Nachkriegszeit festgestellt. Das ist keine Überraschung, das ist ein Erbe der 90er Jahre. Da waren rein zahlenmäßig besonders schwache Geburtsjahre. Da ist das Alter, in dem die meisten Frauen ihr erstes Kind bekommen. Wir haben also zahlenmäßig weniger Frauen, die Kinder zur Welt bringen können. Klar ist, wer deshalb von demografischer Katastrophe spricht, der will keine ehrliche Debatte. Demografischer Wandel ist eine Herausforderung und keine Katastrophe. Die AfD wagt sich hier auf das Feld der Demografiepolitik, von dem sie offensichtlich nichts versteht. Die einzelnen Maßnahmen, die die Geburtenrate erhöhen, bleiben.
8: Herr Kollege,
7: so ruhig,
8: warten Sie mal einen Moment mit der Rede. Wir führen hier jetzt keine Zwischendebatte. Sie haben die Möglichkeit, eine Frage zu stellen. Aber ich würde sagen, wir hören dem Kollegen Pöpsel zu. Genau. Sie haben eine Zwischenfrage. Dann frage ich gleich den Herrn Kollegen, ob er die Zwischenfrage zulässt.
7: Frau Präsidentin, wenn er das gehört hat, hat er viel gelernt. Da braucht er keine mehr stellen.
8: Gut, dann setzen wir die Rede jetzt fort. Herr Reichert.
7: Also, die
8: wenn,
7: AfD war.
8: Nee, stopp. Wenn Sie jetzt nicht aufhören, kriegen Sie jetzt gleich von mir einen Ordnungsruf. Ich habe bis jetzt hier das alles durchlaufen lassen, auch was Sie gerade so von sich gegeben haben, was man hier durchaus in Teilen auch als unparlamentarisch hätte rügen müssen, weil ich ganz ehrlich sage, die ganze Rede war unparlamentarisch, aber das ist meine persönliche Einschätzung. Und die äußere ich jetzt hier auch wenn ich dafür jetzt gleich eine Kritik kriege, mache ich das trotzdem. So, und jetzt setzen wir die Rede fort.
0: Andrea Lindholz wird zunehmend sauer angesichts der Zwischenrufe aus der AfD-Fraktion. Weiter hören wir Oliver Pöpsel von der Union.
7: Die Geburtenrate erhöht, die gibt es einfach nicht. Gute Familienpolitik ist ein umfassendes, helfendes, familien- und frauenfreundliches Bündel an Rahmenbedingungen für die partnerschaftliche Vereinbarkeit von Familie und Beruf, sowie es den Wünschen vieler Eltern und Menschen mit Kinderwunsch entspricht. Dazu gehört auch die finanzielle Entlastung der Leistungsträger unserer Gesellschaft und dazu gehört auch organisierter Zuzug durch solide Migrationspolitik, wie Innenminister Dobrindt sie erfolgreich eingeleitet hat. Gute Familienpolitik, das heißt, alle Lebensbereiche der Menschen einbeziehen. Das Familienleben, das Aufwachsen von Kindern, Lebensqualität im Alter, Zusammenhalt der Generationen. Hier stellen wir die richtigen Weichen mit umfangreichen Hilfen und Förderungen. Insbesondere die Einführung des Elterngeldes 2007 und der Kita-Ausbau haben maßgeblich dazu beigetragen, dass die Geburtenrate gestiegen ist und zwischen 2015 und 2021 erstmal im wiedervereinigten Deutschland über 1,5 Kindern je Frau lag. Die AfD legt uns jetzt hier den gleichen Antrag vor, den sie schon 2024 in der letzten Legislaturperiode gestellt hat. Wort für Wort gleich. Sogar die Rechtschreibfehler sind die gleichen wie 2024. Sie fordern in Ihrem Antrag, die Abteilung 3 des alten Familienministeriums zu ändern. Diese Abteilung gibt es gar nicht mehr. Haben Sie noch nicht mitbekommen? Wir haben seither auch eine neue Familienministerin, die ich auch herzlich begrüße, die in einem mutigen Schritt die großen Säulen der Gesellschaft, Familie und Bildung in einem Hause zusammengeführt hat. Aber das haben Sie anscheinend auch nicht mitbekommen, deswegen erstmal lieber schlecht reden. Ihr nationaler Aktionsplan für eine familienfreundliche Gesellschaft liest sich ja vordergründig ganz harmlos. Hinter der Fassade aber verbirgt sich AfD pur, ein knallhartes Umerziehungsprogramm. Wer genauer liest, der erkennt es. Das ist 1:1 Putins Maßnahmenkatalog, mit dem er seit Jahren versucht, den demografischen Abschwung seiner Bevölkerung aufzuhalten. Und wie geht es Putins Programm zur Geburtenförderung? Lesen Sie im AfD-Antrag gerne mit. Ideologische Förderung. Die Regierung fördert in übergriffiger Weise ein bestimmtes Familienbild, hier die Großfamilie des 19. Jahrhunderts.
8: Kurze Frage, Erziehung. Herr Kollege Pöpsel, es gibt noch mal eine Zwischenfrage aus der.
7: Ich möchte gerne zu Ende.
8: Gut, dann ab jetzt keine Zwischenfragen.
7: Genau so. ideologische Erziehung. Schulen werden genutzt, um die Kinder von früh an auf ihre Elternrolle hinzulenken. Umbau staatlicher Institutionen, das Familienministerium und das Bundesinstitut für Bevölkerungsforschung will die AfD umbauen. Auf Kosten übrigens des Politikbereichs älterer Menschen. Die haben anscheinend in der neuen schönen Welt der AfD nur noch die hinteren Plätze. Aber Putins stärkstes Instrument, das sogenannte Mutterkapital, kennen wir übrigens auch schon aus Ihren Anträgen, eine Gebärprämie in bar, die würden Sie am liebsten auch noch einführen. Lesen Sie eigentlich die Anträge, die Ihnen Moskau empfiehlt? Oder überprüfen Sie deren Erfolg? Dann wüssten Sie, dass diese Maßnahmen, die Sie uns hier empfehlen, ein grandioses Fiasko sind. Die russische Bevölkerung schrumpft weiter. Die Anträge der AfD sind teuer, nicht gegenfinanziert, wirkungsschwach, keine Alternative für Deutschland.
0: Oliver Pöpsel war das für die Union. Er hat den Antrag der AfD ziemlich zerpflückt und ihnen nachgewiesen, dass da viele Sachen drinstehen, die gar nicht mehr real sind.
3: Wir lassen jetzt eine Kurzintervention aus den Reihen der AfD-Fraktion zu. In diesem Fall ist es Herr Reichert. Wir würden bitte die anderen bitten, sich jetzt zurückzuhalten, damit wir vielleicht die Chance haben, die Kurzintervention noch zu hören.
9: Ja, die Geburtenzahlen in Deutschland sinken seit 1971 und seit 1971 erreichen wir nicht mehr das Bestandserhaltungsniveau. Es war Ihr Parteifreund Blüm, der schon in den 80er Jahren die Menschen mit seiner Rentenlüge, die Rente sei sicher, belogen hat, obwohl damals genau die gleichen Bevölkerungsvorausberechnungen bestanden wie heute. Die sind nämlich absolut aktuell und genauso eingetroffen, wie sie schon in den 80er und 90er Jahren berechnet waren. Das ist mein Unterschied zu Ihnen. Ich habe wissenschaftlich im Bereich der Demografie gearbeitet, Sie nämlich nicht. Und ich möchte Ihnen Folgendes dazu sagen. Es ist nichts dagegen einzuwenden, dass ein Staat Familien fördert. Des Weiteren haben wir ganz klar gefordert, dass wir wissenschaftlich herangehen wollen und wir wollen ein Institut schaffen, in dem erstens Maßnahmen, die getroffen werden können, um die demografische Katastrophe abzuwenden, erarbeitet werden und dann evaluiert werden. Wir sind nämlich nicht naiv und fordern irgendetwas und Ihre Unterstellungen aus Moskau würden wir irgendwas abschreiben. Die sind ja ebenso primitiv wie unzutreffend. Verstehen Sie? Was anderes fällt Ihnen nicht ein, wenn Sie keine Argumente mehr haben. Und das ist typisch Union und da muss ich Ihnen ganz ehrlich sagen, das spiegeln auch Ihre Wahlergebnisse wieder. Sie werden sich am 6.9. umsehen. Vielen Dank.
0: Die Kurzintervention von Martin Reichert und Herr Pöpsel kann antworten.
3: Wahlkampf, Herr Pöpsel, Sie haben die Chance, noch zu antworten.
7: Antworte ich gerne. Das sind Rezepte von gestern, habe ich gerade schon dargelegt. Der Antrag 2024 mit den gleichen Rechtschreibfehlern, den gleichen Antrag stellen Sie heute nochmal. 2 Jahre später. Ignorieren komplette politische Entwicklung. Ignorieren ein neues Familienministerium. Ignorieren die Maßnahmen der Bundesregierung. Wir haben vorgelegt, wie wir Kinder, Jugendliche fördern, wie wir Eltern das Erziehen einfacher machen. Das ist Teil dieser Regierung. Das wollen Sie natürlich nicht sehen, weil Sie wie immer alles schlecht reden wollen. Sie sind nur dabei, dieses Land schlecht zu reden. Das ist Ihr eigener, einziger politischer Inhalt. Keine Refinanzierungsvorschläge, keine sinnvollen Alternativen. Schlecht reden, das war's. Keine Alternative für Deutschland, da bleibe ich bei.
3: Die nächste Rednerin in dieser Debatte ist für die Fraktion Bündnis 90 Die Grünen, Miss Barkan.
10: Frau Präsidentin, liebe Kolleginnen und Kollegen, die AfD spricht davon, dass Familien entlastet werden müssen und dass auch diese Gesellschaft kinderfreundlicher werden muss. Aber sie meint natürlich nicht alle Familien und sie meint natürlich auch nicht alle Kinder in diesem Land. Die Anträge, die wir heute beraten müssen, verdeutlichen erneut, dass die AfD in ihrem Weltbild zwischen guten und schlechten Familien unterscheidet. Gute Familien in dem Welt sind weiße, heterosexuelle Paarbeziehungen mit mindestens 3 Kindern. Herr Pötzl, ich weiß zum Rest nichts, aber den Haken mit den 3 Kindern, den hätten Sie schon mal. Und die gilt es zu entlasten und die gilt es zu fördern. Und Familien, die in dieses Weltbild nicht passen, die sollen bitte hinten runterfallen. Doch diese völkische Weltvorstellung ist in keiner Art und Weise die Lebensrealität hier in Deutschland und es soll sie auch nicht sein. Es entspricht auch nicht dem Familienbild, das wir Grünen.
3: Frau Kollegin.
10: Nein.
8: Nein, keine Zwischenfrage. So, Sie haben die Kollegin jetzt gerade persönlich der Lüge bezichtigt. Und dafür gibt es jetzt von mir einen Ordnungsruf. Wir bezichtigen uns hier nicht der Lüge. So. Sie haben die Kollegin der Lüge bezichtigt, und zwar persönlich. Und für dieses persönlich bekommen Sie jetzt von mir einen Ordnungsruf.
0: Und dieser Ordnungsruf geht an Martin Reichert von der AfD, der hier dauernd dazwischen ruft.
8: Genau, die Redepause. Es gibt noch eine Zwischenfrage aus der AfD-Fraktion. Sie wollen keine Zwischenfrage zulassen. Die Kollegin muss keine Zwischenfrage zulassen, Frau Kollegin. Es hat mit Trauen oder Nichtstrauen nichts zu tun. Es ist Ihre eigene Entscheidung.
0: Andrea Lindholz wird richtig sauer, so erlebe ich sie selten. Aber gut, weiter geht's mit Mish Bakan.
10: Für uns sind überall dort, wo Menschen langfristig Verantwortung füreinander übernehmen. Familienkonzepte sind vielfältig und alle Familien verdienen es, entlastet und gefördert zu werden. Familien sind das Rückgrat dieser Gesellschaft und das gilt für alle Familienkonzepte. Auch Familienkonzepte von Alleinerziehenden, auch von Patchwork-Familien und nicht nur weiße Familien, die aus Mutter, Vater und mindestens drei Kindern bestehen. Aber warum denn die vermeintliche Unterstützung der AfD für Familien und die Kinderliebe? Wenn es der AfD tatsächlich um alle Kinder und die entsprechenden Familien gehen würde, dann wäre der Skandal, dass jedes fünfte Kind in Armut lebt, eben auch keines, was sie filtern würden nach guten und schlechten Familien. Und wenn es der AfD tatsächlich um alle Familien und Kinder gehen würden, dann würden sie alle Familien unterstützen und eben nicht die gerade so mit Hautfarbe oder Staatsangehörigkeit passen oder die eben gleichgeschlechtliche Elternpaare die nach gleichgeschlechtlichen Elternpaare zu diskreditieren sind. So, und der Grund, warum die Familien und Kinder, die von der AfD angesprochen werden, eben so ein Thema sind, das liegt an den Fantasien zur Bevölkerungsentwicklung. Die Schwadronierung von demografischer Katastrophe des deutschen Volkes, wir haben es heute auch schon in den Kommentaren gehört, und den geringen Geburtenraten deutscher Kinder. Und gleichzeitig sagen sie, dass Migration das Problem nicht löst, erklären das als für ungeeignet, um dem demografischen Wandel entgegenzuwirken. Und es wundert ja schon fast, dass die Verschwörungserzählung vom Great Reset es nicht direkt in den Antrag geschafft hat. Aus dem Bundesministerium für Bildung, Familie, Senioren, Frauen und Jugend wollen sie das Ministerium für Familie und Bevölkerungsentwicklung machen. Das heißt, Bildung fällt raus, Senioren fallen raus, Frauen fallen raus, Jugend fallen raus. All das hat offensichtlich keinen Stellenwert für sie. Und das zeigt eindeutig, was die Haltung bei ihnen ist. Und es verrät auch viel über das Frauenbild von ihnen. Sie sprechen den Frauen das Recht ab, über ihren eigenen Körper zu entscheiden. Sie sprechen vom Lebensschutz, doch eigentlich geht es ihnen auch nur darum, die Körper von Frauen zu kontrollieren. Und die primäre Aufgabe von Frauen ist es in ihrem Antrag zu gebären. Und danach sollen sie auch bitte noch zu Hause bleiben, statt das Kind in die Krippe oder in die Kita zu bringen. Und da geht es ihnen natürlich nicht um das vermeintliche Kinderwohl, sondern darum, dass Frauen in die wirtschaftliche Abhängigkeit getrieben werden sollen von ihren Männern. Es geht ihnen um die Kontrolle von Frauen. Gleichstellung aller Geschlechter ist ihnen nicht nur egal, es ist ihnen ein Dorn im Auge, genauso wie die Vielfalt der Familien ihnen ein Dorn im Auge ist. Vielen Dank.
0: Mish Bakan war das für Bündnis 90 Die Grünen. Weiter geht's in der Debatte, wenn jetzt hier nicht wieder ein Ordnungshinweis kommt. Nein, es geht weiter in der Debatte mit der SPD-Fraktion. Troels Reichert ist der nächste Redner. Er ist Sozialarbeiter von Beruf.
11: Liebe Kolleginnen und Kollegen, die AfD möchte uns weismachen, dass sie Babys willkommen heißen will. In Wahrheit ist die AfD aber ein sehr effektives Verhütungsmittel. Angesichts der Wahlergebnisse der Rechtsextremen denkt fast ein Viertel der Bevölkerung mit Migrationshintergrund darüber nach, Deutschland zu verlassen. Und vermutlich passt einigen von ihnen auch das ganz gut in den Kram. Und auch von der Bevölkerung ohne Migrationshintergrund spielen wegen der AfD Wahlergebnisse knapp 12% zumindest hypothetisch mit dem Gedanken, auszuwandern. Diese erschütternden Zahlen beweisen, dass die AfD vielen, vielen Menschen in Deutschland Angst macht. Und machen wir uns doch mal ehrlich, wer über einen Wegzug aus Deutschland nachdenkt, und das sind dank der AfD auch enorm viele Menschen der jungen Generation, der bekommt hier dann auch keine Kinder mehr. Die demografische Katastrophe, von der Sie sprechen, und die beschwören Sie nicht nur, sondern die befeuern Sie auch noch. Getreu Ihrem Motto, je schlechter es Deutschland geht, desto besser für die AfD. Dabei ist klar, wir müssen dem demografischen Wandel etwas entgegensetzen. Gute Familienpolitik muss den Alltag von Familien, Eltern und ihren Kindern verbessern. Eltern und ganz besonders Alleinerziehende werden doch aktuell zerquetscht zwischen unzähligen Anforderungen. Sie sollen sich liebevoll um ihre Kinder kümmern, erwerbstätig sein und im besten Fall dann auch noch etwas für ihre persönliche Entwicklung tun, Sport machen und gesund bleiben. Bei all den Anforderungen an Familien vergisst man manchmal, dass auch für Eltern der Tag nur 24 Stunden hat.
3: Herr Kollege, es gibt eine Zwischenfrage.
11: Nein, danke.
3: Keine Zwischenfragen.
11: Ja, viele Mütter auch von kleinen Kindern wollen mehr erwerbstätig sein, als sie es derzeitig sind. Das ist etwas, was sich die AfD, glaube ich, nicht wirklich vorstellen kann. Aber Männer wollen häufig weniger arbeiten als derzeit, vor allem wenn die Kinder klein sind. Wer also in der aktuellen Debatte fordert, Eltern auch mit Kleinkindern sollten insgesamt noch mehr arbeiten, damit die Wirtschaft wieder brummt, der verliert zu Recht den Rückhalt bei den Familien. Familien in der Rush-Hour des Lebens mit Kleinkindern und Übernahme, Beginn der Übernahme von beruflicher Verantwortung sind häufig am Limit, finanziell, mental und von der zeitlichen Belastung her. Ich finde weder einen unrealistischen Ruf nach Mehrarbeit von Eltern noch ein politisches Propagieren von früher normalen Rollenbildern richtig. Ich möchte, dass wir das Gesamtsystem Familie endlich finanziell und zeitlich entlasten, und zwar so, dass das auch gleichstellungspolitisch Sinn macht. Und Entlastung für Familien muss natürlich heißen Entlastung für alle Familien. Und das hat die AfD nicht im Sinn. Und ich möchte an dieser Stelle auch noch mal ganz deutlich sagen, meine Vorrednerin hat das auch getan, das Familienbild der AfD ist eine Respektlosigkeit gegenüber Familien, die nicht aus Mutter, Vater und Kind bestehen. Und zugleich fordert die AfD in ihrem Antrag die Themen wie Muttersein und Vatersein in Lehrplänen in der Schule zu verankern. Sie wollen allen Ernstes, dass der Staat über die Schule vorgibt, was Muttersein und Vatersein bedeutet und damit auch lehrt, was eine gute Mutter und ein guter Vater ist. Stellen Sie sich doch mal vor, wie die AfD hier getobt hätte, wenn so ein Antrag von einer anderen Fraktion gekommen wäre. Säue namens staatliche Indoktrination oder die Altparteien wollen an unsere Kinder werden nicht nur durchs Dorf, sondern mit größtmöglicher Inbrunst auch durch TikTok getrieben worden. Nur Demokratinnen und Demokraten stellen solche Anträge nicht, aber ich kann mir sehr gut vorstellen, was eine rechtsextreme Partei mit einem Reinregieren in die Familie bezweckt. Das hatten wir in Deutschland schon mal und das ist mit uns nicht zu machen. Vielen Dank für die Aufmerksamkeit.
0: Rolf Reichert für die SPD. Und jetzt wird es eine Kurzintervention aus der AfD geben, weil eine Frage nicht zugelassen hat. Birgit Bleskin ist nämlich diejenige, welche.
3: Zu einer Kurzintervention durch Frau Bessin, Herr Kollege. Und fürs Protokoll darf ich noch kurz mitteilen, dass der Ordnungsruf von mir vorhin an Herrn Reichert gegangen ist. So. Sie haben aber jetzt, Frau Bessin hat jetzt die Kurzintervention, die sich wiederum an Sie richtet. So.
12: Sehr geehrter Kollege, ich war ein bisschen überrascht über Ihre Rede gerade. Zum einen scheinen Sie unseren Antrag weder gelesen zu haben, noch all den Jahren, die wir Familienpolitik betreiben, verstanden zu haben, was die AfD möchte. Sie haben gerade davon gesprochen, Sie haben sich gerade darüber aufgeregt, dass wir uns für ein traditionelles Familienbild an Schulen einsetzen wollen, dass es dort vermittelt wird. Ist kein Wunder, dass Sie sich darüber aufregen. Ihre Jugendorganisation, die Falken, haben ja gerade in Schleife gezeigt, schwule Pornos sind Ihnen wesentlich lieber. Ne? Anscheinend ist es auch ein Thema der SPD, die auch dahinter steht. Ich habe von Ihrer Partei, von Ihrer Fraktion noch keinen Kommentar gehört, dass irgendeiner von Ihnen sich das auch verurteilt hätte, dass diese schwulen Pornos in Schleife an der Schule gezeigt wurden. Weiterhin möchte ich Ihnen sagen, Sie haben sich gerade dafür ausgesprochen, dass Familien in Deutschland endlich entlastet werden müssen. Also meine Damen und Herren, wer von Ihnen hat denn hier regiert in all den Jahrzehnten in der Vergangenheit? Wir fordern diese Anträge, weil Sie nicht zu Potte kommen, weil Sie hier immer nur reden und keine Politik umsetzen. Unsere Familien sind am Limit. Die haben keine Möglichkeiten mehr, Geld wegzulegen. Sie haben auch keine Möglichkeiten mehr, ihre Kinder zu Sportvereinen, zu Schulausflügen und so weiter zu schicken, weil Sie die Familien immer weiter geißeln und immer weiter Geld von den Familien fordern. Und wir
13: Und wir bringen deswegen unsere Anträge ein, weil Sie nicht handeln. Und dann wundern Sie sich hier, dass wir hier für traditionelle Familien, für Familien insgesamt etwas fordern. Und keiner unserer Anträge spricht von einer weißen deutschen Familie mit drei Kindern. Diese Unterstellung weise ich hier für uns alle zurück. Das ist eine bodenlose Frechheit. Da sitzen Schüler auf der Tribüne. Sie erzählen hier Märchen. Wir können uns hier nicht rechtfertigen. Das finde ich unglaublich.
3: Frau Kollegin, ja, genau.
0: Birgit Bessin und Rö Reicherts kann antworten.
14: Sehr geehrte Frau Präsidentin, sehr geehrte Frau Kollegin, man weiß ja gar nicht, wo man überhaupt anfangen soll bei dem Mischmasch, was mit dem Antrag hier gerade überhaupt nichts zu tun hatte, was Sie aufmachen. Aber vielleicht erinnern Sie sich noch mal daran, dass zu der Situation mit den Falken wir hier eine einstündige Plenardebatte zu hatten, wo sich alle demokratischen Fraktionen auch ganz klar positioniert hatten. Das, was Sie hier jetzt einfach betreiben, ist mal wieder die Unwahrheit. Sie haben hier einfach Sachen weggelassen, damit Sie aus diesem Schnipsel gerade wieder was für TikTok machen können. Und ich finde nicht, dass das ein parlamentarischer Umgang miteinander ist. Zweitens, der Kollege Pöpsel hat ja gerade auch sehr, sehr gut dargelegt, was in den letzten Jahren und Jahrzehnten familienpolitisch in diesem Land auch gut gelaufen ist. Und das sind zum Beispiel die Einführung des Elterngeldes als ein Beispiel. Das ist vielleicht für Sie ein Dorn im Auge, wenn Sie davon träumen, dass Mutti bloß zu Hause bleibt. Im Übrigen, wenn eine Mutter das tut, habe ich da einen großen Respekt für. Aber ich bin da sehr dafür, dass wir die Vielfalt von Gesellschaft abbilden und wir für alle Familien und Familienmodelle hier das Richtige machen. Und Sie wollen genau das Gegenteil. Und das steht auch in Ihrem Antrag so eindeutig drin. Da steht da drin, dass Sie das traditionelle Familienbild in den Mittelpunkt setzen wollen. Und jede traditionelle Familie hat ihre Daseinsberechtigung. Es ist schön, wenn Familien so zusammenleben, aber für die anderen gilt es genauso und wir sollten da keinen Unterschied machen. Sie machen aber Unterschiede zwischen Bevölkerungsgruppen und das finde ich sehr, sehr schäbig.
15: So, der eine wünscht sich hier ein Bestanderhaltungsniveau und ich wünsche mir hier manchmal ein besseres Debattenniveau, vor allen Dingen auch was die Zwischenrufe angeht. So, und die nächste Rednerin in dieser Debatte ist für die Fraktion Die Linke Mandy Eising.
0: Und Mandy Eising, die sitzt ebenfalls im Familienausschuss. Wie gesagt, sie spricht für Die Linke.
16: Frau Präsidentin, meine Damen und Herren. Die AfD möchte also ein Bundesinstitut für Bevölkerungsforschung. Da kommt wirklich alles zusammen, was die AfD ausmacht. Inkompetenz, ideologische Verblendung und eine ordentliche Portion Frauenfeindlichkeit. Die Botschaft, die hier mitschwingt, lautet: Deutsche Frauen, tut eure Pflicht, gebärt für Deutschland. Das kennen wir schon. Ihre Freunde in Russland schicken Frauen, die keine Kinder wollen, direkt zum Psychologen. Da würde mich das auch bei der AfD nicht wundern. Erst wollen sie ein Institut umbenennen und in ein paar Jahren sollen dann auch hier kinderlose Frauen zur Therapie. Der Kampf um die Gebärmütter wird immer verzweifelter. Das ist nicht meine Vorstellung von Familienpolitik. Zur Sache. Ja, die Geburtenrate sinkt. Das ist eine demografische Realität. Aber wenn man wissen will, warum Frauen keine Kinder mehr bekommen, dann muss man sich ehrlich anschauen, unter welchen Bedingungen Familiengründung in diesem Land stattfindet. Jedes siebte Kind ist armutsgefährdet, Tendenz steigend. Das Armutsrisiko von Alleinerziehenden liegt bei 29%. Und die Regierung plant jetzt auch noch beim Unterhaltsvorschuss zu kürzen. Solange mir Menschen in meinem Wahlkreis sagen, dass sie sich kein Kind leisten können, liegt es doch auf der Hand. Elternschaft ist in Deutschland für viele ein Armutsrisiko. Familien brauchen ein Dach über den Kopf und das muss man sich auch leisten können. Viele Familien haben Zukunftsängste. Eine aktuelle Studie zeigt, 4 von 5 Familien sind mental am Limit. 3/4 wünschen sich mehr Unterstützung vom Staat. Und dann stehen wir hier und wundern uns, dass Frauen keine Kinder mehr bekommen. Dabei zeigt der Blick über den Tellerrand längst, wie es funktionieren würde. Länder, die einen höheren Gender Equality Index aufweisen, haben nachweislich eine höhere Geburtenrate. Weil Frauen dort nicht vor die unfaire Wahl gestellt werden, sich zwischen Beruf und Familie entscheiden zu müssen. Mit anderen Worten, Gleichstellung ist Familienpolitik. Was junge Menschen jetzt am allerwenigsten brauchen, ist eine Bevölkerungsbehörde mit nationalem Auftrag. Sie brauchen Wohnungen, verlässliche Kinderbetreuung und Löhne, von denen Familien leben können. Und die Gewissheit, dass ein Kind nicht das Ende der eigenen Karriere bedeutet. Und damit komme ich zu einem Punkt, der mir ganz persönlich auf der Seele brennt. Die Art und Weise, wie Sie Frau auf Frauen blicken, das ist unglaublich. Frauen sind keine Gebärmaschinen des Staates. Es ist eine absolute Anmaßung, wenn Politiker jungen Frauen vorschreiben wollen, sie müssen Kinder gebären, um die Demografie zu retten. Die Entscheidung für oder gegen Kinder ist die privateste Entscheidung, die Menschen treffen. Sie gehört nicht dem Staat und sie gehört definitiv nicht in die Hände einer Partei, die gleichzeitig den Sozialstaat demontieren will und die Familienpolitik wie in den 30er Jahren betreibt. Für uns Linke bedeutet Familienpolitik soziale Sicherheit, Gleichberechtigung und vor allem die Freiheit zu entscheiden, wie man leben will. Vielen Dank.
0: Mandy Eising war das für die Linke. Sie wirft der AfD vor, eine Familienpolitik wie in den 30er Jahren betreiben zu wollen. Konrad Körner, der nächste Redner für die Unionsfraktion.
17: Ja, sehr geehrte Frau Präsidentin, liebe Kolleginnen und Kollegen. Heute soll es also um die Demografie gehen, um den demografischen Wandel und die Herausforderungen, die sich daraus ergeben und die Frage, wie sich die Bevölkerung so reproduziert. Die AfD hat zumindest schon mal diesen Antrag reproduziert, das haben wir jetzt schon mal mitbekommen. Aber vorneweg, ja, die Familie, sie ist die Keimzelle der Gesellschaft, die kleinste Einheit, wo Menschen zusammenwirken, zu jeder Zeit, in jedem politischen System. Und sie ist etwas so Wertvolles und etwas so Privates, dass alle extremen Regime immer wieder versucht haben, Familien zu instrumentalisieren und staatlich zu kontrollieren. Ob es die DDR war, die die Hoheit über den Kinderbetten wollte, oder das Nazi-Regime, das Kinder und Familien nicht als persönliches Glück, sondern als Volkspflicht für Volk und Führer definierte. Aber diese Zeiten, sie sind ja zum Glück vorbei. Kinder zu bekommen ist keine staatliche Pflichtübung. Es ist die persönlichste Entscheidung überhaupt. Eine Entscheidung von Frau und Mann, Vater und Mutter gemeinsam. Aber eine, die wir immer nur begrüßen können, wenn sich Paare für ein Kind entscheiden. In dem Antrag fordert die AfD aber Demografieziele festzulegen. Meine Damen und Herren, das klingt irgendwie nach sozialistischem Siebenjahresplan fürs Ehebett und damit gruselig. Ich will doch nicht, dass Paare sich für ein Kind aus politischer Notwendigkeit entscheiden, aufgrund von definierten Zielen, sondern weil das Kind etwas Sinnstiftendes und Lebenserfüllendes ist. Und genau deshalb schützt unser Grundgesetz in Artikel 6 die Familie und die freie Entscheidung zur Familiengründung. Der Staat hat nicht vorzuschreiben, wie die Menschen zu leben haben. Der Staat, er hat die Aufgabe, beste Rahmenbedingungen zu schaffen. Rahmenbedingungen. Darum geht's. Wissenschaftliche Erkenntnisse zeigen sehr klar, Geburtenraten kann man, wenn überhaupt, staatlich nur stabilisieren oder auf ein höheres Niveau bringen, wenn man Familien in ihrer jeweiligen Lebenswirklichkeit begegnet, vorurteilsfrei. So wie sich die Familie entscheidet. Und genau daran arbeitet diese Bundesregierung. Nicht mit ideologischen Nebelkerzen, sondern mit konkreter Politik. Über 5,4 Milliarden Euro wurden investiert, mehr als 750.000 zusätzliche Betreuungsplätze geschaffen. Die Betreuungsquote für unter Dreijährige, sie hat sich seit 2008 mehr als verdoppelt. Nicht, weil der Staat es gefordert und verpflichtend erklärt hat, sondern weil es der Wunsch der Bevölkerung war. Und weil wir wissen, dass das nicht reicht, stellen wir bis 2029 weitere 3,76 Milliarden Euro für den Ausbau bereit. Und Sie fordern in Ihrem Antrag 75 Millionen Euro für einen nationalen Aktionsplan bei einem Familienetat, der 7 Milliarden Euro umfasst. Das ist einfach nur Pillepalle, um
3: es mal deutlich auszudrücken. Es gibt eine Zwischenfrage aus der AfD-Fraktion. Wollen Sie die zulassen?
17: Wir machen das als Kurzintervention danach. Und mit dem Elterngeld als größten Posten des Familienhaushaltes geben wir den Familien die Möglichkeit, Zeit mit Kindern trotz Verdienstausfall zumindest eines Partners zu realisieren. Es ist notwendig, um Familien das Leben etwas leichter zu machen. Das alles ist echte Familienpolitik. Familien brauchen keine Belehrungen, sondern Verlässlichkeit. Ja, sie brauchen je nach Wunsch Kitas, Ganztagsbetreuung, Elterngeld und ordentliche Steuerfreibeträge, die wir auch immer wieder erhöht haben. Alles in allem, Familien brauchen also Planungssicherheit. Und genau deshalb mobilisieren Bund, Länder und Kommunen jährlich weit über 100 Milliarden Euro für Familien. Und während wir also an Lösungen arbeiten, beschäftigt sich der Antragsteller hier mit Symbolpolitik. Ein Ministerium für Bevölkerungsentwicklung, das klingt ziemlich nach DDR. Das klingt der nächsten absurden Idee, ein Bundesinstitut, das von Bevölkerungsforschung zum Bundesinstitut für deutsche Bevölkerungsentwicklung umbauen sollen. Himmel, Herrgott, das BIB ist ein vom Deutschen Wissenschaftsrat mehrmals ausgezeichnetes Institut, macht hervorragende Forschungsarbeit und Politikberatung, und Sie sagen, wir müssen dringend die Briefköpfe ändern. Das bisherige Institut arbeitet effizient im und mit dem Statistischen Bundesamt zusammen. Es schafft wissenschaftliche Grundlagen über Familienformen, Fachkräftemangel, Bildungschancen und Gleichwertigkeit der Lebensverhältnisse. Der Staat, er soll Familienentwürfe nicht bewerten, sondern ermöglichen. Und die Wahrheit ist schon auch, niedrige Geburtenraten, sie entstehen nicht hauptsächlich, wie Sie das sagen, durch ein linkes Bashing von traditionellen Rollenbildern oder wegen alternativer Lebenskonzepte. Der Kollege Pöpsel hat das Beispiel Russland ja erwähnt. Die niedrigen Zahlen entstehen in wirtschaftlich unsicheren Zeiten. Und deswegen geht es darum, dass dieses Land wieder nach vorne kommt und dass die Wirtschaft wieder anspringt. Mit Ihrer Politik wird das garantiert nicht passieren. Herzlichen Dank.
0: Konrad Körner war das für die Union. Und jetzt gibt es eine Kurzintervention, weil eine Frage nicht zugelassen wurde. Maximilian Krah von der AfD stellt diese Kurzintervention. Übrigens ein relativ seltener Gast hier im Plenum. Maximilian Krah. Vielen Dank.
18: Ich habe mit Interesse wahrgenommen, dass Sie uns erzählen, wie großartig die bisherigen Leistungen der Bundesregierung für die Familien sind. Vor diesem Hintergrund wundere ich mich aber, dass die Fertilitätsrate im Land mittlerweile den historischen Tiefstand erreicht hat und auf dem Niveau von 1946 liegt, dass alle Prognosen sagen, dass sie weiter sinken wird und dass wir bis Ende des Jahrzehnts eine Rate von einem Kind pro Frau haben wird, was bedeutet, dass sich die Bevölkerung innerhalb einer Generation halbiert. Sie selbst wissen, dass unsere maßgeblichen Sozialsysteme auf dem Umlageprinzip basieren. Das heißt also, dass die gesamte soziale Absicherung, aber auch die Zukunft weiter Landstriche in Gefahr ist aufgrund des einbrechenden Geburtenzahlen. Vor diesem Hintergrund ist es mir schleierhaft, wie Sie erzählen können, dass die Politik, die Sie hier betreiben, in irgendeiner Form vorbildlich ist, dass Sie alles richtig machen, dass dieses Institut großartig ist. Ganz offensichtlich leisten Sie doch mit extrem viel Geld eine Politik, die völlig kontraproduktiv ist. Und Sie stellen sich hier hin und verteidigen etwas, was viel Geld kostet, nichts bringt, eher zum Nachteil reicht, und werfen uns, die wir als Einzige auf dieses wichtige Thema hinweisen und konstruktive Vorschläge machen, irgendetwas mit DDR vor. Das ist ein Maß an Verdrehung der Realität, das beschämend ist und das erneut zeigt, warum Sie mittlerweile in den Umfragen abschmieren und wir hier die stärkste Partei im Land sind. Vielen Dank.
3: Herr Kollege Körner, bitte.
17: Herr Kollege Krah, schön, dass Sie in dem Plenum auch mal wieder auftauchen. Ich habe Sie schon vermisst. Mal vorneweg, all das, was Sie beschrieben haben, stimmt ja. Aber wenn Sie wirklich Konservative wären, so wie wir, dann würden Sie wissen, dass der Staat Handlungsgrenzen hat und dass das wirtschaftliche Paradoxon, dass mit zunehmendem Wohlstand die Bevölkerungsentwicklung zurückgeht, dass das noch kein Land der Welt richtig gelöst hat. Dass egal, ob man Steuerbefreiungen in Ungarn oder Gebärprämien in Russland verordnet, die Zahl der Kinder zurückgeht. Ich sage nicht, dass das kein Problem ist, und ich glaube, Sie werden auch nicht einem Mitglied der jungen Gruppe sagen, dass er sich nicht mit dem demografischen Wandel und mit der Zukunft der sozialen Sicherungssysteme beschäftigt. Aber ich sage sehr wohl, dass der Staat die Kinder eben nicht anordnen kann und dass es ein falscher Staat wäre, wenn er das tut. Und dass Sie allen Ernstes jetzt ein Institut angreifen, das ja anscheinend nicht richtig arbeitet, ich zitiere Sie gerade, ja, ist schon ein bisschen abstrus, wenn dieses Institut die wissenschaftlichen Grundlagen liefert, die Sie in Ihrem Antrag zitieren. Also wird doch dieses Institut wahrscheinlich ganz gut arbeiten. Und wir tun das, was der Staat hier machen kann. Ich habe jedenfalls bei Ihnen bis auf einen 75 Millionen nationalen Aktionsplan, der in den Dimensionen lächerlich ist im Vergleich zu dem, was wir tun, noch nichts Konkretes gefunden.
0: Die Antwort von Konrad Körner auf die Kurzintervention von Maximilian Krab. Zurück in die Rednerliste. Die AfD macht jetzt weiter mit Kerstin Pschigoda. Und es findet parallel dazu ein Wechsel im Vorsitz statt. Andrea Lindholz wird abgelöst von Josefina Ortlepp. Und jetzt hören wir Kerstin Pschigoda.
19: Damen und Herren, wenn Kinder von großen Institutionen aufgezogen werden, Essen nicht mehr in Kleinküchen, sondern in öffentlichen Kantinen zubereitet wird, Alte und Kranke nicht länger von sogenannten Angehörigen gepflegt werden, dann ist die Familie endlich überflüssig und stirbt ab. So fasste eine linke Philosophin das düstere sozialistische Zukunftswunschbild von Familien à la Lenin und Engels zusammen. Ex-Kanzler Scholz schloss sich 2002 mit seiner Aussage, wir wollen die Lufthoheit über den Kinderbetten erobern, dieser sozialistischen Leitlinie an.

0: Zukunft Deutschlands. Und genau deshalb sind wir nicht mehr aufzuhalten. Auch Schwarz-Rot hat sich die Zerstörung der Familie auf die Fahnen geschrieben. Frei nach dem Motto, warum nur die Wirtschaft ruinieren, wenn man dasselbe auch mit Millionen von Familien und den Geburtenraten machen kann. SPD und Ministerin Prien wollen das Ehegattensplitting abschaffen. Die kostenlose Mitversicherung für Ehepartner soll gestrichen werden. Wir hingegen haben bereits den Antrag ins Parlament eingebracht, das Ehegattensplitting zu einer umfassenden Familienförderung auszubauen. Und genau so sieht nämlich Familienförderung mit der AfD aus. Frau Bullshit-Bars fordert gestern tatsächlich, dass Mütter von Babys mit 14 Monaten, arbeiten gehen müssen. Ab diesem Zeitpunkt müsse die Integration in den Arbeitsmarkt Ziel sein, sagt sie. Das ist Bullshit, Frau Baas. Sorgen Sie erst mal dafür, dass die fast 50% nicht deutscher Bürgergeldempfänger deutschen Familien nicht mehr auf den Taschen liegen.
1: Frau Prigoda, ich bitte Sie, sozusagen auf Mitglieder der Bundesregierung so Wörter wie Bullshit nicht anzuwenden. Das ist wirklich unparlamentarisch und bitte Sie, das zukünftig in Ihrer Rede zu unterlassen.
0: Aus all diesen Forderungen spricht die pure Verachtung für Mütter, Väter und Kinder. Dabei ist es schon lange kalt geworden für Familien in Deutschland. Aber unter CDU und SPD wird es bitterkalt. Für CDU und SPD ist Familie dort, wo zwei Menschen Vollzeit arbeiten und Steuern an den nimmersatten Staat zahlen. Das ist der Weg in eine Gesellschaft ohne Familie, ohne Identität und ohne Heimat. Im Unterschied dazu steht unser Antrag. Babys willkommen heißen nationaler Aktionsplan für eine familienfreundliche Gesellschaft. Es ist ein Antrag für Wärme und Aufmerksamkeit für Familien in unserem Land, für Eltern und Kinder. Eltern und Kinder sollen in Deutschland wieder spüren, ihr seid wichtig, ihr seid willkommen, wir sind da, um euch zu helfen. Er ist staatstragend und gesellschaftsverbindend. Denn entgegen ihrer familienfeindlichen Propaganda wünschen sich junge Menschen Familie und Kinder. Das haben Sie hier alles negiert zurzeit. Ein gutes Familienleben führen, das gaben weit über 90% der Jugendlichen als ihr wichtigstes Lebensziel an. Zwei Drittel aller 12- bis 25-Jährigen möchte einmal Kinder haben. Und bei der Erziehung wünschen sich junge Menschen in den ersten Lebensjahren ihres Kindes, und das haben Sie hier auch alles widersprochen, und das ist die Realität in Deutschland, wünschen sich das Alleinverdienermodell, und jetzt müssen Sie stark sein, da soll nämlich die Frau zu Hause bleiben und der Mann das Geld verdienen. Sie alle haben die traditionelle Familie zum Auslaufmodell erklärt und machen damit Politik gegen das eigene Volk. In unserem Aktionsplan für eine familienfreundliche Gesellschaft fordern wir unter anderem, dass Gesetze auf Familien- und Kinderfreundlichkeit überprüft werden, eine positive Werbung für das traditionelle Familienbild gemacht wird, dass junge Familien im Rahmen von Ehrenamtlern unterstützt werden und dass Jugendliche im Schulunterricht auf die Zeit ihrer Familiengründung unterrichtet werden. Eine familienfeindliche Regierung ist eine deutschlandfeindliche Regierung. Machen wir Deutschland zu einem familienfreundlichen Land und heißen wir Babys endlich wieder willkommen. Für unsere Zukunft, für Deutschland. Vielen Dank.
1: Für die SPD-Fraktion hat jetzt das Wort die Abgeordnete Jasmina Hostert.
2: Liebe Frau Präsidentin, liebe Kolleginnen und Kollegen, meine Damen und Herren, wann entscheiden sich Familien für Kinder? Ganz sicher nicht, wenn Sie Sätze aus Ihrem AfD-Antrag lesen, wie wir brauchen eine Verjüngung der deutschen Bevölkerung, um die deutschen Steuerungssysteme wieder zukunftsfähig zu machen. Menschen entscheiden sich nicht für Kinder, wenn sie das Gefühl haben, dass sie nur da sind, um irgendwelche Lücken zu schließen, dass sie in ein System gepresst werden sollen, damit das System funktioniert. Familien, sprich Eltern, Kinder, Jugendliche sind keine Roboter oder Maschinen, die wir nur an ihrer Verwertbarkeit messen dürfen. Und ich warne vor solchen Signalen, das ist alles andere als gute Familienpolitik. Applaus

0: Liebe Kolleginnen und Kollegen, Menschen entscheiden sich für Kinder, wenn sie Zuversicht haben, wenn sie spüren, wir werden getragen von einer Gesellschaft, die kinderfreundlich ist, die unterstützt und von einem Staat, der verlässlich ist. Und darum muss es weiterhin gehen. Das sind die Fragen, die sich Familien stellen, sind ja, kann ich mir eine größere Wohnung leisten? Finde ich einen Kita-Platz? Kann ich Beruf und Familie miteinander vereinbaren? Das sind Themen, um die wir uns kümmern müssen. Und diese werden in Ihren AfD-Anträgen überhaupt nicht adressiert. Die zentrale Frage lautet für uns in der Politik doch nicht, wie kriegen wir mehr Kinder, sondern die zentrale Frage muss lauten, wie schaffen wir ein Land, in dem Familien nicht ständig das Leben erklären müssen, in dem Familien nicht das Gefühl haben, immer am Limit zu sein, und in einem Land, in dem Familien und Alleinerziehende ihre Systemrelevanz und ihre Leistung anerkannt wird und diese auch gewürdigt wird. Wer ernsthaft möchte, dass Menschen Verantwortung übernehmen für Kinder, für Familien und füreinander, der muss eben das reale Leben besser machen. Vereinbarkeit, gute Arbeit, bezahlbares Wohnen, Bildung von Anfang an und mehr Zeit für Familien. Familien brauchen und möchten mehr Zeit für sich und ihre Kinder haben. Auch hier müssen wir uns ehrlich machen. Die SPD hat in den letzten 20 Jahren hart daran gearbeitet, die Rahmenbedingungen für Familien zu verbessern. Wir haben das Elterngeld eingeführt. Wir haben Kindergeld und andere Leistungen für Familien verbessert. Wir haben massiv in Kitas und den Ganztag investiert. Wir haben Elternzeit flexibler gemacht. Wir haben Alleinerziehende unterstützt, indem wir den Unterhaltsvorschuss ausgeweitet haben. Wir haben die Kinderkrankentage erhöht. Und jetzt hier zu tun und zu sagen, wir hätten nichts gemacht, das stimmt nicht. Das sind die Fakten und die können Sie auch nachgucken. Doch es hat geholfen, Ihre Politik hilft überhaupt nicht. Wir stehen also zu den Maßnahmen, die wir schon bereits umgesetzt haben, und wir werden
1: Frau Kollegin, erlauben Sie eine Zwischenfrage aus der AfD-Fraktion?
0: Wir werden weiterhin in den Kita-Ausbau, Ganztag und in die Qualität investieren. Wir werden weiterhin in gute Arbeit und flexible Arbeitszeitmodelle investieren, denn Familien brauchen Arbeitszeiten, die zum Leben passen und nicht ein Leben, das sich komplett der Arbeit unterordnet. Und dazu gehören Mitbestimmung, tarifliche Sicherheit, mobile Arbeit und eine neue Kultur der Vereinbarkeit für Mütter und für Väter. Und Gleichstellung ist hier kein Nebenthema. Gleichstellung ist der demografische Schlüssel, denn Mütter und Väter wollen arbeiten, aber sie wollen sich auch gemeinsam um ihre Kinder kümmern. Weiterhin werden wir in bezahlbares Wohnen investieren. Wir werden für weniger Bürokratie sorgen. Nachweise, Fristen, Zuständigkeiten. Wir wissen, wie kompliziert Anträge sind. Und deswegen müssen wir Leistungen bündeln, Anträge vereinfachen und digitale Wege schaffen, um Entlastung und Unterstützung für Familien schneller bei ihnen ankommen zu lassen, dort nämlich, wo Unterstützung auch gebraucht wird. Und der Kern der sozialdemokratischen Politik ist, nicht noch mehr Druck auf Familien auszubauen, sondern mehr Rückenwind. Nicht Panikmache à la AfD, sondern Perspektiven schaffen und nicht mehr Kinder um jeden Preis, sondern ein Land, in dem Kinder willkommen sind, weil Familien willkommen sind. Vielen Dank.
2: Jasmina Hostert war das für die SPD. Sie hat eine Zwischenfrage nicht zugelassen.
3: Deswegen lasse ich die nicht mehr zu. Was ich aber jetzt zulasse, ist noch eine Kurzintervention des Kollegen Reichert.
2: Und die Zwischenfrage von Martin Reichert wurde nicht zugelassen. Damit also die nächste Zwischenintervention der AfD.
4: Es ist schon von Bedeutung, dass Sie uns hier erzählen, was alles Sie Großartiges getan haben. Nun stelle ich Ihnen die Frage, warum haben wir dann 352.000 Sterbefälle mehr als Geburten, wenn Sie seit Jahren so eine großartige Politik für Familien gemacht haben? Als nächstes möchte ich auch die Frage stellen, Sie reden hier davon, dass die Sozialdemokratie großartige Wohltaten für Familien bereithält. Wenn ich mir das anhöre, was Frau Baas alles erklärt hat, dass Mütter nach 14 Monaten wieder in die Arbeit kommen müssen und so weiter. Und wenn ich mir dann ansehe, was die Sozialdemokratie zustande gebracht hat, nämlich, dass es eben nicht eine freie Entscheidung von Frauen ist, arbeiten zu gehen, sondern dass sie aufgrund ihrer Politik verarmen die Familien und die Frauen arbeiten müssen, damit sie überhaupt noch über die Runden kommen. Das sind doch die Ergebnisse Ihrer Politik. Und das ist das Problem, das Sie als Sozialdemokratie haben. Darum haben Sie nämlich auch diese eklatanten Probleme bei Ihren Wählern, weil Sie die Menschen belügen und ihnen immer nur Luftschlösser hinstellen, die hinterher nicht funktionieren. Vielen Dank.
2: Martin Reichert war das und Jasmina Hostert kann antworten. Sie tut es auch.
0: Also einmal, dass ältere Menschen sterben, das kommt, glaube ich, auf der ganzen Welt vor. Das ist so der ganz normale demografische Prozess. Ja, da können Sie, jetzt lassen Sie mich doch mal ausreden. Mein Gott, können Sie es mal einmal aushalten, dass jemand anderes spricht? Was ist das für ein Niveau? So, und die Maßnahmen, die ich aufgeführt habe, waren Maßnahmen, die Familien gefördert haben. Und das sagen uns auch Familien. Und Frauen sagen uns auch ganz klar, dass sie auch gerne arbeiten. Das müssen Sie doch mal anerkennen, dass Frauen gerne auch erwerbstätig sind. Und Frauen wünschen sich auch, dass es zuverlässige Kitas und Ganztagsbetreuung gibt, damit sie auch ihrer Arbeit nachgehen können. Sie müssen anerkennen, dass sich Väter auch wünschen, mehr Zeit mit ihren Kindern zu verbringen. Und deswegen brauchen wir Modelle, wo Väter und Mütter arbeiten können und zeitgleich Zeit für ihre Kinder mit ihren Kindern verbringen. Das ist die Realität in unserer heutigen Zeit und der kommen Sie nicht nach. Ja? Und was Familien nicht brauchen, ist die Panikmache aller AfD. Vielleicht ist das der Grund, warum Sie dann keine Kinder in diese Welt setzen wollen, weil Sie die ganze Zeit davon sprechen, dass wir hier, dass Deutschland vor einem Untergang steht und dass wir alles dafür tun, dass es den Leuten immer schlechter geht. Das stimmt nicht. Den Menschen geht es schlecht, weil Sie Panikmache verbreiten und das machen wir nicht. Da können Sie so viel lachen, wie Sie wollen.
2: Jasmina Hostert mit der Antwort auf Martin Reichert. Zurück in die Rednerliste. Bündnis 90 Die Grünen sind jetzt die nächste Fraktion, die hier ans Pult jemanden schickt. Und zwar Nike Slavik redet jetzt.
5: Sehr geehrte Frau Präsidentin, sehr geehrte KollegInnen. Ja, ich muss mal wieder zu einem kruden AfD-Top reden, aber here we go again. Die AfD möchte, dass es mehr Kinder in Deutschland gibt, aber lassen Sie uns doch mal die Menschen anschauen, die einen Kinderwunsch haben, die Verantwortung für Kinder übernehmen möchten, die häufig in diesem Land nicht gesehen werden. Das sind einmal die Alleinerziehenden, das sind queere Menschen, das sind Frauen, die sich in ihren Wünschen nicht gesehen fühlen und es geht um Fragen der Verbesserung von Kinderbetreuung. Es geht darum, dass Kitas verbessert werden, dass der Ganztag verbessert wird und ganz sicherlich nicht um die Sachen, die Sie hier vorschlagen. Dann fangen wir doch mal an mit den Alleinerziehenden. Viele Alleinerziehende in diesem Land fühlen sich derzeit im Regen stehen gelassen. Wie kann es denn sein, dass wir hier vor kurzem im Deutschen Bundestag eine Petition überreicht bekommen haben, die von vielen, vielen Menschen mitgezeichnet wurde, wo Alleinerziehende gesagt haben, bitte unterstützt uns endlich mehr, bitte macht, dass der Unterhaltsvorschuss nicht mehr aufs Kindergeld angerechnet wird. Aber Alleinerziehende warten bis heute auf eine finanzielle Entlastung. Und das ist ein großer Schaden für die Alleinerziehenden und für die vielen Kinder in diesem Land, die bei Alleinerziehenden aufwachsen. Und dann, ja, queere Eltern. Rund 10% der Menschen in diesem Land sind lesbisch, schwul, bi, trans. Und auch viele von denen können und wollen Kinder bekommen. Aber dieser Staat legt queeren Menschen ständig Steine in den Weg in der Familiengründung. Letztes Jahr hat der Bundesrat die Bundesregierung aufgefordert, bitte stellt doch endlich mal queere Paare im Abstammungsrecht gleich. Bitte sorgt doch mal dafür, dass zum Beispiel lesbische Mütter auch von Anfang an Mutter sein können, statt komplizierte Stiefkindadoptionen zu machen. Aber auch hier schläft die Bundesregierung leider. Und dann für meine Generation und junge Menschen ganz relevante Themen sind Sachen auch wie Klimaangst. Will ich eigentlich noch Kinder in diese Welt setzen, wenn ich nicht weiß, ob dieser Planet noch lebenswert für kommende Generationen bleibt? Und dass Katharina Reiche gerade die erneuerbaren Energien im Ausbau platt macht und man die deutschen Klimaziele nicht mehr wirklich im Erreichen halten kann, das hilft sicherlich auch bei jungen Menschen nicht beim Wunsch, Kinder zu bekommen. Das Gleiche ist beim Thema Wohnungsnot. Wo ist eine funktionierende und wirklich richtig nachgeschärfte Mietpreisbremse? Junge Eltern brauchen doch bezahlbaren Wohnraum. Auch da warten wir auf Handlungen der Bundesregierung. Und dann, liebe AfD, Sie wollen, dass mehr Frauen in diesem Land sich für ein Kind entscheiden. Und ich bin es wirklich leid, dass wir uns immer wieder Vorschläge von Ihnen anhören müssen, was Frauen in diesem Land zu tun oder zu lassen haben, von einer Fraktion, die gerade mal 13% Frauen in ihren Reihen sitzen hat. Das ist doch lächerlich. Und ständig treten Sie die Gleichberechtigung, die Rechte und die Wünsche von Frauen mit Füßen. Über 80% der Menschen in diesem Land sind für das Selbstbestimmungsrecht der Frau. Sie schießen ständig dagegen. Als es darum ging, dass hier junge Abgeordnete, junge Mütter mit ihren kleinen Kindern ins Plenum kommen können, da haben Sie dagegen sich ausgesprochen. Das Familienministerium möchten Sie in bisheriger Form abschaffen, Frauen auch dort unsichtbar machen. Als Frauen auf sexualisierte Gewalt im Netz aufmerksam gemacht haben, da haben Sie gesagt, es wären keine Gesetzesänderungen möglich. Und das ist doch der rote Faden. Immer wieder, wenn es hier um die Wünsche von Frauen geht, dann treten Sie das mit Füßen. Und jetzt wollen Sie Frauen auch noch sagen, bitte bekommt mehr Kinder. Vielleicht wollen Sie sich mal selber reflektieren in Ihren eigenen Reihen und darüber nachdenken, Frauen mal auf Augenhöhe zu begegnen. Weil das wäre
1: Ihre
5: vielleicht
1: Redezeit
5: besser für das
1: Ende.
5: Geschlechterverhältnis in diesem Land. Aber Sie sind da definitiv
1: Frau Kollegin, Ihre Redezeit ist zu Ende.
2: Nike Slavik war das für Bündnis 90 Die Grünen. Sie sagt, die AfD tritt Frauenrechte mit Füßen. Die Linke jetzt dran mit dem Redner Mike Brückner. Und da ist er auch schon am Pult. Jawohl, Mike Brückner.
6: Frau Präsidentin, um das ein für alle Mal klarzustellen, die Kinder bringt der Storch und nicht von Storch. Ja, ich weiß, ist ein ziemlich schlechter Witz. Ein schlechter Witz wie der Antrag der AfD. Die AfD fordert Planwirtschaft im Kreissaal und ein Konjunkturpaket im Schlafzimmer. Ausgerechnet die AfD klagt in ihrem Antrag darüber, dass Familien in Deutschland diskriminiert werden. Ja, in Deutschland werden Familien diskriminiert. Das ist wahr. Und sie sind die treibende Kraft dahinter. Migrantische Familien sind für sie kriminelle Clans, Regenbogenfamilien sind gefährliche Perverse, Alleinerziehende sind nicht der Idealfall. Ja, nee, ist klar, da ist dann die Diskriminierung weiterhin okay, ne? Peinlich. Es gibt ja Menschen in Deutschland, die Kinder wollen, aber denen sie das gar nicht ermöglichen wollen. Wir wollen zum Beispiel auch queere Paare und Alleinstehende bei der Kinderwunschbehandlung unterstützen. Wir wollen das Abstammungsrecht reformieren, damit die Stiefkindadoption bei lesbischen Paaren endlich der Vergangenheit angehört. Wir Linke wollen Politik für alle Familien machen. Und wie man Kinder macht, das haben die Leute sicherlich in der Zwischenzeit nicht vergessen. Und auch ihre herbeifantasierte Verschwulung ist sicherlich nicht schuld. In Sachsen geben 40% aller kinderlosen Frauen an, dass finanzielle Unsicherheit für sie einer der Hauptgründe ist, keine Kinder zu bekommen. Junge Menschen haben 1000 Sachen an der Backe. Kriege und Wehrdienst, Klimawandel, Jobflaute. Für nichts davon haben sie Lösungen im Angebot. Wer Angst vor der Zukunft hat, der wird einen Teufel tun und Kinder in dieser Welt sitzen. Ganz einfacher Zusammenhang, dafür muss man gar nicht links sein. Das könnten sogar Sie verstehen. Ich sage Ihnen eins. Die Familien in Deutschland sind vielfältiger, als Sie das wahrhaben wollen. Familie ist, wo Menschen Verantwortung füreinander übernehmen. Das gilt für die bürgerliche Kernfamilie, die alleinerziehende Mutter, die mit dem Opa zusammen das Kind großzieht, genauso wie für die queere Wahlfamilie mit und ohne Kinder. Wir lassen uns von Ihnen jedenfalls nicht vorschreiben, ab wann eine Familie eine richtige oder eine Idealfamilie ist. Selbstbestimmte Familienplanung geht nur mit sozialer Sicherheit. Dafür steht die Linke.
2: Mike Brückner war das für die Linke. Er hat seine Redezeit nicht ausgeschöpft. Wahrscheinlich, weil er nicht zu sehr auf den AfD-Antrag eingehen wollte. Weiter geht's mit der Unionsfraktion. Ellen Demuth ist die nächste Rednerin. Auch sie sitzt im Familienausschuss. Und sie nimmt noch einen Schluck Wasser, bevor sie loslegt. Aber jetzt ist es soweit. Ellen Demuth legt los.
7: Frau Präsidentin, liebe Kolleginnen und Kollegen, meine sehr geehrten Damen und Herren.
3: Wir debattieren heute über die Frage, wie Deutschland wieder mehr Kinder bekommen kann. Und selbstverständlich gilt, ja, wir wünschen uns grundsätzlich, dass mehr Menschen sich für Familie und für Kinder entscheiden. Denn Kinder sind unsere Zukunft, für Familien, für unsere Gesellschaft und auch für unser Land. Und deshalb investieren wir und die Bundesregierung in diesem Land ganz bewusst in bessere Rahmenbedingungen für Familien, in verlässliche Kinderbetreuung, gute Schulen, bezahlbaren Wohnraum und bessere Vereinbarkeit. Aber, meine Damen und Herren, ich möchte diese Debatte machen, um auch mal einen größeren Punkt zu machen. In den letzten Wochen wurde immer wieder geschrieben von den Journalisten hier im Land, dass die Bundesregierung den Menschen nicht ausreichend erkläre, warum wir Reformen in diesen Monaten diskutieren und auf den Weg bringen. Warum wir unser Gesundheitssystem reformieren. Warum wir über die Pflegeversicherung sprechen. Und warum wir im Sommer auch eine Reform des Rentenpaketes vorlegen werden, des Rentensystems. Und ich glaube tatsächlich, Journalisten haben einen Punkt. Wir erklären viel zu wenig, warum wir über diese Reformen sprechen und was die Ursache hinter diesen Reformen ist. Denn all diese Reformen haben einen gemeinsamen Kern. Und das ist die heutige Debatte. Wir bekommen zu wenig Kinder. Wir haben diesen demografischen Wandel. Ja, Deutschland bekommt seit Jahrzehnten zu wenig Kinder, um seine Bevölkerung stabil in Zahlen zu halten. Und das hat Folgen für unsere Rente, für unsere Pflege, für die Krankenkassen, für den Arbeitsmarkt und auch für den gesellschaftlichen Zusammenhalt. Denn immer weniger Erwerbstätige finanzieren immer mehr Rentner und Pflegebedürftige. Das ist keine ideologische Behauptung, das ist leider mathematische Realität. Und genau deshalb führen wir die aktuellen Reformdebatten. Meine Damen und Herren, ich halte es jedoch für falsch, eine moralische Debatte über Lebensentwürfe daraus zu machen. Wir haben heute viele junge Menschen bei uns im Bundestag zu Gast. Schön, dass Sie da sind. Und auch einige schon weisere, ältere, lebenserfahrene Menschen. Ich möchte Ihnen sagen und auch allen jungen Menschen da draußen, ich habe selber eine 20-jährige Tochter, die selbstverständlich mit mir auch über das Thema spricht. Es ist nicht an alle junge Frauen da draußen und hier, es ist nicht unsere Aufgabe als Politik, Ihnen vorzuschreiben, wie viele Kinder Sie zu bekommen haben. Oder wie Ihr Leben auszusehen hat. Oder wie Sie Ihre Karriere oder Familie planen. Sie alleine entscheiden Ihren Weg. Und wir respektieren das ausdrücklich. Unsere Aufgabe als Politik ist nicht Ihre Bevormundung, sondern unsere Aufgabe ist es, Rahmenbedingungen zu schaffen, die so gut wie möglich zu Ihrer Planung passen. Und deshalb haben Sie unsere Unterstützung verdient und nicht gesellschaftlichen Druck, wie er hier heute erzeugt wird. Und das Gleiche gilt selbstverständlich auch für junge Männer. Auch Sie haben unsere volle Unterstützung, Ihr Leben und Ihre Verantwortung in Ihrem Leben so zu planen, wie Sie das für richtig halten. Denn es ist Realität in allen hochentwickelten Gesellschaften. Es ist in Japan so, es ist in Südkorea so, in Italien und auch in China. Die Zahlen in hochentwickelten Gesellschaften in den Geburten sind niedrig. Auch in Skandinavien, wo das beste Familiensystem und die beste Familienplanung der Welt herrschen, sind die Zahlen nicht viel anders. Und deshalb müssen wir ehrlich sein. Wir brauchen keinen Plan, mehr Kinder zu bekommen. Wir werden den demografischen Wandel nicht zurückdrehen, sondern die entscheidende Aufgabe unserer Zeit ist, wie stellen wir nicht die Gesellschaft der 60er Jahre wieder her, wie heute in Ihrem Antrag steht, sondern wie machen wir Deutschland stark für eine älter werdende Gesellschaft dieser Zeit. Denn das eigentliche Problem sind nicht allein die Bevölkerungszahlen, sondern das Problem ist, dass wir unsere Gesellschaft so reformieren müssen, dass wir weiterhin in Wohlstand, in Stärke und in Freiheit leben können und wieder einen Zusammenhalt entwickeln, der unsere Gesellschaft trägt. Deshalb müssen wir diese Form mutig angehen. Denn eins möchte ich zum Abschluss sagen. Eine Gesellschaft zeigt ihre Stärke nicht darin, dass sie nichts verändert oder sich zurückdrehen will, sondern eine Gesellschaft zeigt ihre Stärke darin, dass wir Wandel gemeinsam bewältigen.
2: Ellen Demuth war das für die Unionsfraktion. Sie unterstreicht, dass die demokratische, die demokratischen Parteien in diesem Land niemandem vorschreiben wollen, wie sie ihre Familie zu gestalten haben. Jetzt kommt die AfD. Sebastian Mark, der nächste Redner.
7: Hohes Präsidium, verehrte Kolleginnen und Kollegen, liebe Zuschauer, ich glaube, dass die wenigsten hier wirklich eine Idee davon haben, was die demografische Katastrophe praktisch bedeutet. Ich möchte das deshalb an einigen Kennzahlen mal etwas verdeutlichen. Wenn die aktuelle Fertilitätsrate so bleibt, werden aus 100 Bürgern innerhalb von 3 Generationen 26. Und nach 5 Generationen sind noch 11 übrig. Und nach 7 Generationen wird aus einer Großstadt wie Salzgitter ein Dorf. Es bleibt ein Dorf übrig. Das heißt, wir haben hier ein Problem, und zwar ein existenzielles Problem. Und damit sind wir, das wurde sogar schon gesagt, sind wir in Deutschland nicht alleine. Viele Länder oder fast alle Länder bis auf Israel haben ein demografisches Problem von den entwickelten Ländern. Aber in keinem anderen Land wird das dermaßen ignoriert wie in Deutschland. Und Herr Abgeordneter Pöpsel von der CDU, Sie hatten gesagt, die Fertilitätsrate ist mit 1,35 dermaßen nach unten gegangen, weil jetzt geburtenschwache Jahrgänge reinkommen. Kleiner Hinweis an dieser Stelle, in der Fertilitätsrate sind geburtenschwache, die Jahrgangsstärke ist da bereits berücksichtigt. Also das muss man nicht wissen, aber wenn man es nicht weiß, dann sollte man sich nicht hinstellen und sagen, dass man sich wissenschaftlich mit dem Thema beschäftigt hat. Und Frau Abgeordnete Kahn von den Grünen, ich habe erst gar nicht gewusst, zu was Sie reden, als Sie hier von guten Kindern und schlechten Kindern, die es angeblich für die AfD gibt, gesprochen haben. Sie haben ja noch viele andere Sachen gesagt, die alle nicht im Antrag drinstehen. Es wäre schön, wenn Sie nächstes Mal den Antrag lesen und dann dazu sprechen und nicht das hier wiedergeben, was in irgendwelchen linken Filterblasen an Vorteilen ventiliert wird. Und auch einen anderen Punkt, den Sie gebracht haben, möchte ich gerne klarstellen. Der Umstand, dass aus dem Namen des Ministeriums die Worte Familien, Senioren und Jugend gestrichen werden sollen, liegt nicht daran, dass wir das geringschätzen würden. Ganz im Gegenteil. Für uns sind aber Senioren, Frauen und Jugend Teil der Familie. Denken Sie mal drüber nach. Und einen dritten Punkt. Also Sie kriegen hier eine ganze Menge Redezeit von mir. Ein dritter Punkt, Sie haben uns unterstellt, wir würden den Körper von Frauen kontrollieren wollen. Nichts wäre falscher als das. Wir haben enorm großen Respekt vor Frauen. Und wenn man wissen will, wer den Körper kontrollieren will, muss man sich einfach mal Ihre Position zur Leihmutterschaft angucken. Und ich glaube, dann ergibt sich ein genau anderes Bild dazu. Wir sehen also, wer sich so äußert, hat die Situation entweder nicht verstanden oder er ignoriert sie aus Angst vor der Realität. Und wir wissen, wir können Kinder nicht durch staatliche Maßnahmen schaffen. Es geht darum, dass wir Rahmenbedingungen schaffen müssen, Rahmenbedingungen, die Familien stärken und unterstützen. Und Kollegin Eisig von der Linkspartei, es geht halt aus Ihrem sozialistischen Denken heraus, sind Sie der Meinung, wir wollen Zwangsmaßnahmen machen, weil das halt der sozialistische Weg ist, mit Menschen umzugehen. Das ist es nicht. Vor allem nicht wollen wir eine Familienpolitik der 30er Jahre, weil wir jede Form von Sozialismus ablehnen. Sozialismus führt immer zu Leid und Elend und es ist völlig egal, welche Form von Sozialismus es ist. Die Ursache ist vielmehr darin zu suchen, dass wir in einer kinderentwöhnten Gesellschaft sind. Was wir brauchen, ist eine Weiterentwicklung unserer Gesellschaft, einen gesellschaftlichen Wandel, nicht einen Rückschritt, wie hier einige glauben. Wir müssen uns weiterentwickeln, dass wir die richtigen Rahmenbedingungen wieder kriegen, dass wir erreichen, dass Kinder wieder zur Normalität werden, dass Zukunft wieder zur Normalität wird in Deutschland. Die AfD hat von Anfang an auf die demografische Katastrophe hingewiesen. Andere Parteien, insbesondere die CDU, müssen sich jetzt entscheiden, ob sie Teil des Problems bleiben wollen oder Teil der Lösung werden wollen. Die Familienpolitik hat in der AfD einen herausgehobenen Stellenwert. Wir brauchen wieder Politik für Familien, wir brauchen wieder Wertschätzung für Eltern. Und die gibt es nur mit der AfD.
3: Für die SPD-Fraktion hat jetzt das Wort die Abgeordnete Rasha Nasr.
8: Sehr geehrte Frau Präsidentin, meine sehr verehrten Damen und Herren, werte Kolleginnen und Kollegen, Ich bin Mutter einer wunderbaren kleinen Tochter und gerade deshalb machen mich diese Anträge ehrlich gesagt richtig wütend. Denn während Familien in diesem Land jeden Tag damit kämpfen, Betreuung zu organisieren, Arbeit und Alltag irgendwie zusammenzuhalten und sich Sorgen um ihre Zukunft zu machen, führt die AfD hier einen ideologischen Kulturkampf darüber, welche Familien die richtigen sind. Aber Familie ist eben nicht nur das, was in ihr enges Weltbild passt. Familien sind vielfältig. Familien, das sind Alleinerziehende, Patchwork-Familien, Regenbogenfamilien, Pflegefamilien. Und all diese Familien verdienen Respekt, Unterstützung und die gleiche Anerkennung. Aber genau diese Realität blenden Sie in Ihren Anträgen aus. Denn Sie schreiben hier wirklich, die traditionelle Familie aus Vater, Mutter und Kindern sei die, Zitat, Keimzelle des Gemeinwesens und sogar, Zitat, unentbehrlich, um Werte zu stiften und Leitbilder zu setzen. Das ist keine neutrale Beschreibung politischer und gesellschaftlicher Realität. Das ist der Versuch, ein einziges Familienbild politisch zur Norm zu erklären. Und noch deutlicher wird es dort, wo Sie, Zitat, Demografieziele für ein junges Deutschland fordern und gleichzeitig schreiben, dass Fragen der Zuwanderung nicht mehr behandelt werden sollen, weil Migration zusätzliche Probleme schaffe. Sie vermeiden vielleicht bestimmte Begriffe in Ihren Anträgen, aber niemand kann ernsthaft übersehen, welches Denken dahinter steht. In Ihrer Partei wird seit Jahren vom sogenannten Bevölkerungsaustausch gesprochen und genau dieses Weltbild, das schimmert auch hier durch. Die Vorstellung, dass es die Richtigen gibt, die bitteschön mehr Kinder in die Welt setzen sollen und die Fremden, die man automatisch problematisiert. Und ich sage Ihnen ganz offen, das ist kein Beitrag zur Lösung demografischer Herausforderungen. Das ist ein Menschenbild, das auf Ausgrenzung basiert und das kennen wir ja auch schon von Ihnen. Und gleichzeitig, und das kennen wir auch von Ihnen, sprechen Sie einfach die Unwahrheit aus, wenn Sie hier behaupten, es gehe Ihnen ernsthaft darum, Familien zu unterstützen. Denn wäre das Ihr Ziel, würden Sie hier über Kitaplätze sprechen, über Ganztagsbetreuung, über bezahlbares Wohnen, über sichere Jobs und echte Vereinbarkeit von Familie und Beruf. Stattdessen schreiben Sie in Ihrem eigenen Programm, der Fachkräftemangel in Kitas könne dadurch gelöst werden, dass ein Betreuungsgehalt die Nachfrage nach Kitaplätzen deutlich senken solle. Das bedeutet im Klartext, Sie wollen die Infrastruktur überhaupt nicht ausbauen. Sie wollen, dass wir Frauen wieder zu Hause bleiben. Und vielleicht, Herr Reichert, vielleicht halten Sie jetzt endlich mal den Mund. Vielleicht sollten wir endlich darüber sprechen, warum viele Frauen heute andere Entscheidungen treffen als noch vor Jahrzehnten. Ihr Kollege stand gerade hier und meinte, die AfD hat Respekt vor Frauen. Jedes Mal, wenn eine Frau hier spricht, flippen Sie komplett aus. Also bitte. Frauen sind unabhängiger geworden. Sie haben höhere Ansprüche an Gleichberechtigung, an Partnerschaft und an ein selbstbestimmtes Leben. Und viele Frauen sind eben nicht mehr bereit, sich in wirtschaftliche oder emotionale Abhängigkeiten zu begeben. Und es ist richtig so, meine Damen und Herren. Dazu gehört auch die Realität von Gewalt gegen Frauen. Laut Bundeskriminalamt wurden allein 2024 132 Frauen von ihrem Partner oder Ex-Partner getötet. Gewalt gegen Frauen findet nicht abstrakt statt, sondern in Beziehungen, im eigenen Zuhause, durch Männer, im eigenen Umfeld. Und während Frauen sich genau aus solchen Abhängigkeiten befreien wollen, propagieren sie hier ein Familienbild, das gesellschaftlich längst überwunden ist. Frauen bekommen nicht weniger Kinder, weil ihnen das vermeintlich richtige Weltbild fehlt. Frauen bekommen weniger Kinder, weil die Realität unsicherer geworden ist, weil Betreuung fehlt, weil Wohnen teuer ist, weil die Belastung riesig ist und weil Frauen heute nicht mehr bereit sind, ihre Freiheit und Sicherheit für ein rückwärtsgewandtes Rollenbild zu opfern. Ich möchte, meine sehr verehrten Damen und Herren, dass meine Tochter in einem Land aufwächst, in dem sie sich niemals fragen muss, ob sie dazugehört. Und deshalb sage ich zum Schluss ganz klar, ja, es ist ein Problem, dass in diesem Land weniger Kinder geboren werden. Aber das eigentliche Problem, meine Damen und Herren, ist Ihre Vorstellung davon, welche Kinder die richtigen sind. Schämen Sie sich. Vielen Dank.
2: Rasha Nasr war das für die SPD, immer wieder mit Zwischenrufen aus der AfD-Fraktion konfrontiert. Und der letzte Redner in dieser Debatte, den stellt jetzt die Unionsfraktion mit Heiko Heim.
9: Sehr geehrte Frau Präsidentin, liebe Kolleginnen und Kollegen, ja, Deutschland steht vor großen demografischen Herausforderungen. Ja, wir brauchen mehr Unterstützung für Familien. Und ja, wir müssen darüber sprechen, wie wir die Zukunft unseres Landes sichern. Aber was die AfD hier vorlegt, ist keine Lösung. Es ist ein ideologisches Projekt, verkleidet als Wissenschaftspolitik. Sie wollen ein unabhängiges Forschungsinstitut politisch neu ausrichten. Sie wollen Ziele vorgeben, die angeblich wissenschaftlich erarbeitet werden sollen und nennen das dann Demografieziele für ein junges Deutschland. Ich sage Ihnen ganz klar, das ist nicht Wissenschaft, Das ist die politische Steuerung von Wissenschaft. Denn echte Forschung ist ergebnisoffen, echte Forschung fragt, sie antwortet nicht im Voraus. Und genau das wollen Sie hier tun. Sie schreiben heute schon fest, was morgen herauskommen soll. Das widerspricht dem Grundprinzip wissenschaftlicher Unabhängigkeit. Und damit verlassen Sie einen zentralen Grundsatz, die Trennung von Politik und Wissenschaft. Und damit nicht genug. Sie wollen ausgerechnet den Forschungsbereich Migration vollständig herausstreichen. Ein Thema, das für unser Land wichtig ist. Ein Thema, das unsere Wirtschaft, unseren Arbeitsmarkt und unsere Gesellschaft unmittelbar betrifft. Sie behaupten, Migration löse keine Probleme und deshalb solle sie in der Forschung einfach keine Rolle mehr spielen. In welcher Realität leben Sie eigentlich? Deutschland ist ein Einwanderungsland. Das mag Ihnen vielleicht nicht gefallen, aber unsere Wirtschaft ist auf Fachkräfte aus dem Ausland angewiesen. Und ich sage Ihnen auch, wer Migration aus der Forschung streicht, der streicht nicht nur einfach ein Thema, der streicht Fakten. Und wer Fakten ausblendet, der kann auch keine verantwortungsvolle Politik machen. Und das unterscheidet Sie von uns, liebe Kolleginnen und Kollegen. Wenn man Ihre parlamentarische Arbeit anschaut, dann erkennt man ein klares Muster. Sie betreiben nämlich heute wieder Antragsrecycling. Den gleichen Vorschlag haben Sie bereits schon vorgelegt. Gleiche Umbenennungen, gleiche Demografieziele, gleiche Streichung zentraler Forschungsbereiche. Das ist kein neuer Impuls, das ist die Wiederholung derselben Ideen ohne jede Weiterentwicklung. Und das zeigt, Ihnen geht es gar nicht um bessere Erkenntnisse. Es geht Ihnen nur wieder darum, Ihr krudes Weltbild hier durchzusetzen. Das Bundesinstitut für Bevölkerungsforschung leistet seit Jahrzehnten wertvolle, fundierte und international anerkannte Arbeit. Es liefert Daten, Analysen und wissenschaftliche Grundlagen für Politik, Verwaltung und die Öffentlichkeit. Und genau deshalb ist es so wichtig, dass dieses Institut unabhängig arbeitet und nicht politisch auf Linie gebracht wird. Sie hingegen wollen genau das Gegenteil. Und gleichzeitig leisten Sie sich einen bemerkenswerten Widerspruch. Sie predigen immer wieder den schlanken Staat. Hier fordern Sie nicht nur eine Umbenennung, sondern mehr Strukturen, mehr Zuständigkeiten, mehr Bürokratie und mehr Eingriffsmöglichkeiten. Das ist nicht weniger Staat, es ist mehr Staat und das an der falschen Stelle. Und noch ein Punkt, der mir auch wichtig ist. Wenn Sie von deutscher Bevölkerungsentwicklung sprechen, dann verengen Sie bewusst den Blick auf unsere Gesellschaft. Unser Land besteht aus Menschen mit unterschiedlichen Lebensgeschichten, mit unterschiedlichen Wurzeln. Dieses Land lebt von Zusammenhalt und nicht von Ausgrenzung. Liebe Kolleginnen und Kollegen, lassen Sie mich zum Schluss auch noch sagen, Ihre sogenannten Demografieziele suggerieren, man könne die Entwicklung einer Gesellschaft zentral steuern. Aber Gesellschaft lässt sich nicht verordnen. Und demografische Entwicklung lässt sich auch nicht durch politische Zielzahlen erzwingen. Wer das versucht, der verkennt die Realität. Wer Wissenschaft politisch lenken will, wer Themen ausblendet, die nicht ins eigene Weltbild passen, und wer staatliche Institutionen ideologisch umbauen will, der stärkt nicht unser Land, der schwächt auch die Grundlagen für unsere Forschung und für unseren Staat. Dieser Antrag ist kein Fortschritt, sondern ein Rückschritt für Wissenschaft, für das Bundesinstitut für Bevölkerungsuntersuchung und für die politische Kultur in unserem Land. Und liebe Kolleginnen und Kollegen, noch ein Tipp zum Schluss. Wer wirklich mehr Kinder will, sollte vielleicht seine Zeit mit weniger dieser Anträge verschwenden. Sie wissen, was zu tun ist. Vielen Dank.
2: Das sagt Heiko Hahn für die Unionsfraktion als letzter Redner in dieser Debatte. Er wirft der AfD vor, die Wissenschaft, die freie Wissenschaft einschränken und auf Linie bringen zu wollen. Damit ist diese Debatte beendet. Jetzt finden zum Antrag der AfD einige Abstimmungen statt. Und danach geht es weiter in die sogenannten Überweisungen im vereinfachten Verfahren. Das bedeutet, Drucksachen werden ohne Debatte behandelt. Die Themen werden nur mit den Drucksachennummern aufgerufen und sofort abgestimmt oder überwiesen. Außerdem finden Gremienwahlen statt, auch ohne Debatte. Das geht jetzt hier hoppla hopp, ist sehr technisch nur für Insider verständlich. Deswegen machen wir jetzt eine kurze Kaffeepause. In der Tagesordnung sind etwa 20 Minuten für diese, wir nennen es gerne mal, ohne Debattenpunkte angesetzt. Bleiben wir mal bei diesem Begriff. 20 Minuten sind in der Tagesordnung also vorgesehen. Oft geht's schneller. Mal sehen, wie das heute läuft. Nach diesem Programmpunkt Überweisung im vereinfachten Verfahren gibt es eine Aktuelle Stunde. Und da spielt das Thema eine Rolle, das wir hier schon gestern hatten, nämlich ein Jahr Regierungskoalition aus Union und SPD. Das wird dann in der Aktuellen Stunde, die jetzt nach diesen Überweisungen kommt, auch in einem Detailpunkt eine Rolle spielen. Denn vor einem Jahr ist nicht nur die Bundesregierung vereidigt worden und Bundeskanzler Merz ins Amt gebracht worden, sondern es wurde auch ein neues Ministerium an den Start gebracht, das Bundesministerium für Digitales und Staatsmodernisierung. Und darum geht es in der Aktuellen Stunde auf Antrag der Koalition. Man möchte in dieser Aktuellen Stunde eine Bilanz von einem Jahr Digitalministerium ziehen. Das also gleich. Jetzt erstmal ein bisschen Musik, einmal durchatmen bitte und sich einen Kaffee holen. Und danach geht's dann mit der Aktuellen Stunde weiter. Ich harre hier der Dinge, passe auf, dass nichts schief geht, damit Sie auch wirklich die Aktuelle Stunde in voller Schönheit mitbekommen. Clemens Schulze ist mein Name. Bleiben Sie dran und gleich geht's hier dann weiter mit der Aktuellen Stunde.

Hier ist der Deutsche Bundestag. Ich bin Clemens Schulze. Noch sind wir in den Überweisungen und in den abschließenden Beratungen ohne Aussprache. Das geht jetzt gerade zu Ende. Dann finden kurz noch Gremienwahlen statt. Also es geht hier gleich mit der Aktuellen Stunde weiter. Aber erst müssen noch die Wahlen kurz erklärt und aufgerufen werden. In der Westlobby hier im Berliner Reichstagsgebäude sind die Urnen für die namentlichen Abstimmungen bereits aufgebaut. Und dann geht es hier auch gleich los mit diversen Wahlen für Gremien, für Stiftungen und so weiter, wofür der Bundestag dann halt zuständig ist. Das wird jetzt hier auch hoppladihopp passieren. Und dann, denke ich mal, sind wir in 5 Minuten in der Aktuellen Stunde. Ich denke, das ist realistisch. Bleiben Sie also dran, noch ein bisschen Musik, gleich geht's los.

0: Frau Josefine Ortleb, die Parlamentsvizepräsidentin, ist gerade damit beschäftigt und in den letzten Zügen das Wahlverfahren für insgesamt 5 Gremienwahlen zu erklären. Die wesentlichen Punkte sind jetzt durch. Die Wahl wird jetzt gleich eröffnet und dann kehren wir auch wieder in die Tagesordnung zurück, wenn denn diese Wahlen erklärt sind und die Wahlvorgänge auch eröffnet wurden. Diese Wahlen, die finden draußen in der Westlobby statt, während hier im Plenarsaal die Debatte weitergeht. Und da gebe ich Ihnen jetzt mal einen kleinen Ausblick. Ich bin Clemens Schulze und werde diese Aktuelle Stunde für Sie auch weiter im Blick behalten. Diese Aktuelle Stunde, die jetzt kommt, die ist von der Koalition beantragt worden. Gestern war ja ein Jubiläum. Vor einem Jahr wurden Bundeskanzler Merz und die Bundesregierung vereidigt und es wurde ein komplett neues Ministerium an den Start gebracht, das Bundesministerium für Digitales und Staatsmodernisierung. Nun, ein Jahr später, will die Koalition Bilanz ziehen, denn der Start, der war holprig. Eine komplette Struktur musste aufgebaut werden. Erst fehlte lange ein Etatansatz, dann war der recht niedrig und der neue Minister Carsten Wildberger kam aus der Wirtschaft, hatte keinerlei Politikerfahrung. Das alles sorgte für viel Kritik. Heute nun will die Koalition die Erfolge feiern. Die Opposition wird das wohl nicht so ohne weiteres mitmachen und deutliche Kritik äußern. Das verspricht also jetzt durchaus eine spannende Aktuelle Stunde. Carsten Wildberger wird der erste Redner sein, der Bundesminister für Digitales und Staatsmodernisierung. Die Debatte beginnt. Carsten Wildberger kommt zum Pult. Los geht's.
1: Sehr geehrte Frau Präsidentin, sehr geehrte Damen und Herren Abgeordnete, vor einem Jahr 7 Menschen, einen Auftrag, ein leeres Büro, heute 550 Mitarbeiterinnen und Mitarbeiter aus 6 Ministerien, ein Haus, das arbeitet. Das ist ein Jahr Bundesministerium für Digitales und Staatsmodernisierung. Aber meine Damen und Herren, der Aufbau dieses Ministeriums ist nicht das Ziel. Sein Auftrag ist größer, dieses Land wieder handlungsfähiger zu machen. Und deshalb lassen Sie mich gleich zu Beginn klar sein, klar darüber, woher wir kommen und klar darüber, wohin wir müssen. 30 Jahre lang hat Deutschland bei den großen technologischen Umbrüchen zugesehen. Das Internet, die Cloud, die Plattformökonomie. Die Standards wurden anderswo gesetzt, die Produkte anderswo gebaut, die Champions sind anderswo entstanden. In dieser Zeit haben wir immer mehr verwaltet und Komplexität angehäuft. Mit der künstlichen Intelligenz öffnet sich ein neues Fenster, vielleicht das letzte, in dem wir wieder zur Weltspitze aufschließen können. Genau deshalb sind wir angetreten, um genau das zu ändern. Und stellen Sie sich für einen Moment ein Deutschland vor, das sich wieder stark anfühlt, nicht laut, nicht getrieben, einfach stark, weil die Dinge funktionieren, weil Versprechen gehalten werden, weil aus Zweifel wieder Zuversicht wächst, aus Distanz Zugehörigkeit, aus Resignation Aufbruch. Daran arbeiten wir konkret, entlang von 4 Hebeln. Erstens Staatsmodernisierung. Genehmigung statt Geduldsspiel. Wir machen den Staat schneller und wirksamer. Genehmigungsverfahren prüfen wir mit künstlicher Intelligenz mit drastisch reduziertem Aufwand. Bei komplexen Infrastrukturgenehmigungen reduzieren wir so den Aufwand zum Beispiel um mehr als 80%. Mit der Modernisierungsagenda Bund und der Modernisierungsagenda Föderal ziehen Bund und Länder erstmals an einem Strang, darunter 30% weniger Berichtspflichten. Und wir bauen Bürokratie konkret zurück, einfachere Regeln, spürbare Entlastung. Und erst gestern haben wir im Kabinett das wichtige Erprobungsgesetz beschlossen. Dies beschleunigt Innovation und Bürokratierückbau, da es die dringend benötigten Experimentierräume schafft. Das ist keine Verwaltungslyrik, das ist Wirkung im Alltag für Unternehmen, für Verwaltungen, für die Menschen. Zweitens, digitale Infrastruktur. Ohne Netze keine Digitalisierung, ohne Digitalisierung kein moderner Staat. Wir haben den Ausbau zur Priorität gemacht und zum überragenden öffentlichen Interesse erklärt. Mit der TKG-Novelle beschleunigen wir den Glasfaserausbau weiter, damit er nicht am Bordstein endet, sondern in der Wohnung. Und wir treiben den Mobilfunkausbau voran und schließen weiße Flecken. Drittens, Verwaltungsdigitalisierung. Der Start im Smartphone, nicht im Aktenschrank. Hier geht es auch um eine neue technische Architektur des Staates. Mit dem Deutschland-Stack bauen wir eine gemeinsame digitale Grundlage. Standards, Cloud-Infrastruktur, eine Plattform für Applikationen. Darauf entstehen Anwendungen wie die digitale Identität, die EUDI-Wallet und die Deutschland-App. Und weitere Erfolge sind sichtbar. 1,5 Millionen Downloads des digitalen Fahrzeugscheins in 6 Monaten. Beim World Government Summit in Dubai hat Deutschland den internationalen Preis für die beste KI-Anwendung in der öffentlichen Verwaltung erhalten. Das ist ein Perspektivwechsel weg von einzelnen Formularen hin zu einem funktionierenden digitalen Ökosystem. Und viertens, Souveränität und künstliche Intelligenz. Ich habe einen klaren Anspruch. Wir nutzen KI nicht nur, wir bauen sie. Dafür brauchen wir 3 Dinge. Eigene Regeln, eigene Infrastruktur, eigenes Ökosystem. Mit der Rechenzentrumstrategie verdoppeln wir die Kapazität bis 2030 und die für KI vervierfachen wir. Mit der souveränen Cloud schaffen wir die Basis für staatliches Handeln.
2: Herr Minister, erlauben Sie eine Zwischenfrage aus der AfD-Fraktion?
1: Nein, ich würde gerne weitermachen. Mit der souveränen Cloud schaffen wir die Basis für staatliches Handeln. Und wir unterstützen die Entwicklung europäischer KI-Modelle und KI-Lösungen. Wie kraftvoll das wirkt, konnten Sie vor wenigen Tagen sehen. Aleph Alpha und Cohere, Kanadas führendes KI-Unternehmen, wachsen zu einem deutsch-kanadischen KI-Champion zusammen mit der Schwarzgruppe als souveränem Infrastrukturpartner. Bewertung rund 20 Milliarden US-Dollar. Das ist nicht Standortrhetorik, das ist Standortpolitik, die liefert, meine Damen und Herren. 4 Hebel, ein Ziel, ein Staat, der wieder liefert. Sie wirken nur zusammen. Ohne funktionierenden Staat keine schnellen Genehmigungen, ohne Infrastruktur keine skalierbare KI, ohne souveräne Plattform keine Innovation, ohne eigene Modelle keine Souveränität. Etwas verändert sich, dass Dinge einfacher gehen, schneller gelingen, weniger steif und bürokratisch sind. Nicht überall gleichzeitig, sicher nicht perfekt, aber sichtbar. Liebe Kolleginnen und Kollegen, Vertrauen entsteht nicht durch Ankündigung. Vertrauen entsteht durch Liefern, durch Umsetzung, durch Wirkung. Eine Handwerksmeisterin sagte mir kürzlich, Versprechen kennen wir, wir wollen Wirkung sehen. Genau das ist unser Maßstab und Wirkung entsteht nicht im Alleingang. Was wir erreicht haben, ist kein Solo, es ist Teamwork. Im Haus mit einem Team, das Verantwortung übernimmt, statt sie zu verwalten. Zwischen Bund und Ländern mit einer Modernisierungsagenda föderal, die es so noch nie gab. In der Koalition und mit dem Bundestag, insbesondere mit dem Ausschuss für Digitales und Staatsmodernisierung, kontrovers, aber konstruktiv, getragen vom gemeinsamen Willen, dieses Land voranzubringen. Ihnen allen herzlichen Dank. Doch zur Klarheit gehört auch das andere. Es ist nicht alles einfach. Strukturen sind gewachsen, Zuständigkeiten verteilt, Routinen tief verankert. Veränderung und Umsetzung sind zäh. Aber es bewegt sich wieder etwas. Wir gehen es an. Wer 30 Jahre Rückstand aufholen will, muss sich an einem höheren Tempo messen lassen, nicht am gewohnten. Und dieses Tempo legen wir vor. Am Ende geht es nicht nur um Bytes und Bandbreite. Es geht um Vertrauen, um Zuversicht, um Würde, um das Grundgefühl, dass Fortschritt wieder spürbar wird. Nicht als Schlagwort, sondern als Wirklichkeit. Wenn Menschen erleben, dass der Staat funktioniert, dann wächst Vertrauen. Und Vertrauen ist das Fundament unserer Demokratie. Wir bauen nicht nur ein Ministerium. Wir arbeiten an einem Staat, der besser liefert. Einen Staat, der

0: AfD ist Ruben Rupp am Pult.
1: Sehr geehrte Frau Präsidentin, geehrte Kollegen Abgeordnete, zu Beginn der Legislatur erklärte Minister Dr. Wildberger, man sollte die Erwartungen an ihn und das neue Ministerium nicht zu hoch hängen. Wir wissen heute nach einem Jahr Digitalministerium auch, warum das erklärt wurde. Jeder, der sich gewünscht hatte, ich eingeschlossen, dass sich Minister und das neue Ministerium nach dem Zeitalter der Industrialisierung sowie nach der Erfindung des Internets sich nichts Geringerem als der neuen KI- und Hochtechnologie-Revolution für Gesellschaft und Wirtschaft annehmen würden. Jeder, der sich das gewünscht hatte, wurde bitter enttäuscht. Herr Dr. Wildberger, werden Sie endlich vom Ankündigungsminister zum Zukunftsminister? Sie werden jetzt einwerfen, dass wir als AfD doch die gesamte letzte Legislatur dieses Ministerium gefordert und gewollt haben. Ja, das stimmt. Und ja, auch den grundsätzlichen Fokus des Ministers auf Innovation und Wirtschaftswachstum teilen wir. Aber das reicht eben bei weitem nicht aus, meine Damen und Herren. Dieses Ministerium muss mehr sein als ein erweiterter Normenkontrollrat sowie eine Wirtschaftsförderanstalt für die Digitalindustrie. Es muss mehr sein als das, Herr Wildberger. Es muss führend daran beteiligt sein, die Rahmenbedingungen zu schaffen, unser Land an die Weltspitze zu bringen und die gesellschaftliche und wirtschaftliche KI- und Hightech-Revolution zu bewältigen. Von Industrie und Arbeit 4.0 zum autonomen Fahren, zur Medizintechnik und Diagnostik der Zukunft und vieler weiterer Bereiche. Es ist schade, dass diese Chance eines großen Wurfes von Ihnen bisher verpasst wurde. Was wurde in diesem ersten Jahr überhaupt erreicht? Schnelle Ergebnisse, hier ein Digitalgipfel, dort 3 Milliarden einsparen, hier eine hastig in Auftrag gegebene Deutschland-App. Das ist eine Strategie der kurzfristigen Schaufenstererfolge. Diskussionen um grundsätzlich notwendige Weichenänderungen, wie die Änderung des Grundgesetzes Artikel 91c zur Neustrukturierung der digitalen Infrastruktur, das packen Sie lieber nicht an, ist Ihnen offensichtlich zu heiß. Allgemein ist das sehr auffällig. Alles, was irgendwie kontrovers sein könnte, von der Chatkontrolle zum Social-Media-Verbot, zur Digitalsteuer, da ducken Sie sich weg, Herr Minister, da geben Sie keinen Kommentar. Und ich sage Ihnen, das geht nicht. Der Zukunftsminister Deutschlands muss einen Standpunkt auch in strittigen Themen vertreten. Und zur entscheidenden Frage der Energie als Voraussetzung für die Hightech-Revolution geben Sie keine Antwort, sondern Sie suggerieren in Ihrer Rechenzentrumstrategie, dass wir den Energiehunger schon irgendwie mit erneuerbaren Energien und Energieeffizienz decken könnten. Mit Verlaub, Herr Dr. Wildberger, ich halte Sie für intelligent genug zu wissen, dass das Quatsch ist. Aber des Koalitionsfriedens halber schreiben Sie diesen grünen Unsinn ins Papier. Das ist einfach nur mutlos. Für eine echte Hochtechnologiewende Deutschlands brauchen wir vor allen Dingen einen Neustart der Atomenergie, Kohlekraft, Gas und Öl, ja auch aus Russland, und mindestens einen 80% Bürokratie-Kahlschlag der Europäischen Union, wenn nicht sogar einen Reset dieses Bürokratiemonsters. Dass wir aktuell noch in einer beispiellosen digitalen Abhängigkeit sind, wurde uns gestern im Digitalausschuss zum Thema Anthropic und deren neuen KI namens Mythos aufgezeigt. So eine leistungsfähige KI könnte Schaden auch bei unserer kritischen Infrastruktur anrichten. Wir brauchen schleunigst Zugang zu dieser KI. Und liebe Kollegen der CDU-CSU-Fraktion, da ist es auch nicht gerade hilfreich, wenn Kanzler Merz mit seinen Aussagen die USA zur Weißglut treibt. Dieser Kanzler schadet nicht nur mit seiner sozialistischen SPD-Koalition, sondern er gefährdet auch die Sicherheit der Bundesrepublik fahrlässig. Das Digitalministerium steht symptomatisch für diese Koalition. Fokus auf kurzfristige Schaufenstererfolge, große strukturelle Reformen, Fehlanzeige. So verschläft Deutschland eine notwendige technische Revolution in Wirtschaft und Gesellschaft. So fallen wir in sämtlichen Bereichen weit hinter die Weltspitze ab. Deutschland hat Besseres verdient. Wir als AfD stehen dafür bereit.
2: Für die SPD-Fraktion hat jetzt das Wort der Abgeordnete Johannes Schätzel.
3: Sehr geehrte Frau Präsidentin!

0: Liebe Kolleginnen, liebe Kollegen, ein Jahr Digitalministerium. Und ich glaube alleine, dass wir hier an dieser Stelle ernsthaft über die ersten Erfolge reden und auch darüber reden, wo wir noch einen Fokus setzen wollen, wäre doch eine Tatsache, für die uns vor vielen Jahren noch einige belächelt hätten. Und seien wir ganz ehrlich, viele Menschen in diesem Land, sie hatten längst den Glauben verloren, dass Deutschland Digitalisierung überhaupt kann. Wir haben ganz oft gehört, zu langsam, zu kompliziert, zu viele Zuständigkeiten, zu wenig Mut. Und deswegen war es natürlich richtig, vor einem Jahr dieses Haus zu gründen. Und auch hier gab es Zweifel. Es gab Zweifel, braucht es ein eigenständiges Ministerium? Dauert der Aufbau am Ende nicht zu lange und verliert man sich dann nicht in Organigrammen und Behördenlogik? Die klare Antwort lautet nein. Dieses Haus, es arbeitet, es setzt Prioritäten und es beginnt zu liefern. Und ja, dies liegt auch an einem Minister mit technischem Sachverstand, der in Produkten denkt, der in Prozessen denkt, der wichtige Projekte voranschiebt. Ich habe schon oft gesagt, wiederhole mich aber gerne, Herr Wildberger, Sie sind exakt der Richtige für diesen Job. Und ich glaube, wir als Parlament, wir haben verstanden, dass Digitalisierung tatsächlich kein Selbstzweck ist. Sie entscheidet darüber, wie dieser Staat funktioniert, ob Menschen wochenlang auf Leistungen warten müssen oder ob Prozesse automatisch ablaufen, ob Unternehmen Daten 5-mal liefern müssen oder eben am Ende nur 1-mal. Ich glaube, die zentrale Frage, die dieses Haus beantworten muss, ist: Erleben Bürgerinnen und Bürger den Staat als Hilfe oder als Hindernis? Und natürlich ist dabei die Modernisierung dieses Staates mühsam. Sie betrifft Bund, sie betrifft die Länder, sie betrifft Unternehmen, Kommunen, Behörden und alle Menschen in diesem Land. Und ja, sie passt auch, ehrlich gesagt, nicht immer in die politischen Abläufe, die wir gewohnt sind. Aber, und das habe ich in diesem Jahr festgestellt, es gibt einen unglaublichen Gestaltungswillen in dieser Koalition. Deswegen neben dem Dank an den Minister auch ausdrücklich den Dank an den Koalitionspartner. Herr Durz, Herr Brinkhaus, ich bin froh, dass wir dieses Thema gemeinsam voranbringen dürfen. Und blicken wir auf ein Jahr zurück.
1: Herr Kollege, erlauben Sie eine Zwischenfrage aus der AfD-Fraktion?
0: Gerne.
2: Ungewöhnlich für eine Aktuelle Stunde, aber die AfD-Frage wird zugelassen.
3: Geschätzter Herr Kollege, für die Erlaubung der Zwischenfrage. Sie haben ja jetzt den Herrn Minister Dr. Wildberger hier über den grünen Klee gelobt und sind genau auf dieser inhaltlichen Linie. Er hat aber eben gesagt, ja, wir wollen elektrifizieren, wir wollen digitalisieren. Das alles braucht Strom. Das braucht viel Strom. Auch genau diese Summe an Strom, die gebraucht wird für die Digitalisierung, wird noch weiter anwachsen. Der deutsche Strom ist aber leider mit der teuerste in fast der ganzen Welt, in ganz Europa. Und zwar genau wegen der Energiewende. Selbst der Bundeskanzler, Ihr Bundeskanzler aus der Regierung Merz, hat gesagt, diese Energiewende bringt uns noch um. Deshalb für das Ressort von dem Herrn Minister und auch für das Ministerium wäre es essentiell, dass wir endlich günstigen Strom haben. Deshalb genau meine Frage hier an dieser Stelle: Wann kommt endlich die Wende von der unsäglich teuren Energiewende, die Sie dann einleiten?
0: Herr Kollege, herzlichen Dank für die vorbereitete Zwischenfrage, die Sie offensichtlich dem Minister stellen wollten. Ich beantworte sie aber gerne. Und die Antwort wird nicht Atomkraft sein, weil der Strom aus den Atomkraftwerken am Ende dazu führt, dass Strom teurer wird. Und ja, Strom ist ein entscheidender Faktor. Wenn wir über eine Gigafactory reden, dann hat die per Definition einen Leistungsbedarf von einem Gigawatt. Deswegen muss man vielleicht noch weitere Schwerpunkte setzen. Betrachten wir die aktuellen KI-Modelle, dann haben die ein Problem. Je länger die Anfrage, desto komplizierter die Verarbeitung, desto höher der Strombedarf. Deswegen plädiere ich dafür, dass wir hier genau einen Forschungsschwerpunkt legen. Wie schaffen wir es, dass KI-Modelle effizienter arbeiten? Wir werden am Ende des Tages dieses Rennen im KI nicht nur mit Geld gewinnen und nicht nur mit Strom, sondern auch mit klugen Köpfen. Dafür muss man Digitalpolitik verstehen. Das ist die Antwort an dieser Stelle auf Ihre Frage. Und ja, gesagt, wenn wir ein Jahr zurückblicken, müssen wir auch 3 Jahre vorausblicken. Und die nächsten 3 Jahre werden darüber entscheiden, ob Europa digital souverän bleibt oder ob Europa abgehängt wird. Künstliche Intelligenz ist nicht einfach ein nächster Schritt in einer industriellen Revolution. Wer die Modelle kontrolliert, der kontrolliert die Wertschöpfung. Wer Daten kontrolliert, kontrolliert Produktivität. Und wer KI hat, hat geopolitischen Einfluss. Deswegen, liebe Kolleginnen und Kollegen, darf Europa beim Thema KI nicht nur Kunde sein. Europa muss Entwickler, Betreiber und Eigentümer zentraler Technologien werden. Und nennen wir das Thema KI, dann gibt es noch einen zweiten Schwerpunkt, den wir die nächsten Jahre setzen müssen. Untrennbar mit dem Thema Digitalisierung verbunden ist das Thema IT-Sicherheit. Cyberangriffe, sie sind längst keine theoretische Gefahr mehr. Sie treffen Krankenhäuser, sie treffen die Energieversorgung, Unternehmen und staatliche Infrastruktur. Zusätzlich stellt eben genau diese künstliche Intelligenz einen historischen Umbruch im Zeitalter der Cybersicherheit dar. KI-Modelle, sie erkennen automatisiert Schwachstellen, die vermutlich in den meisten technischen Systemen vorhanden sind, die mit dem Internet verbunden sind. Und ich glaube, wir sollten auf das BSI hören. Das BSI sagt, neue KI-Modelle sind eine Frage der nationalen Sicherheit. Und wenn neue KI-Modelle eine Frage der nationalen Sicherheit sind, dann können wir darauf nur mit einer nationalen Kraftanstrengung reagieren. Deswegen werden wir den Fokus die nächsten 3 Jahre auf genau diesen Bereich IT-Sicherheit legen. Ich glaube, es braucht das BMI, es braucht das BMDS, auch das BMF und das Verteidigungsministerium. Wir müssen erkennen, dass diese Cyberangriffe längst keine theoretische Gefahr mehr sind. Ich glaube, wir brauchen 100 Milliarden Euro verteilt auf die nächsten 10 Jahre für digitale Sicherheit und eine resiliente Infrastruktur. Liebe Kolleginnen, liebe Kollegen, am Ende bleibt die Frage, woran wird man Carsten Wildberger messen? Woran wird man diese Koalition messen? Ich schlage vor, dass wir uns daran messen lassen, ob die Modernisierung dieses Staates im Alltag der Menschen ankommt. Ob mein Kindergeld antragslos kommt, ob die Lohnsteuer vorausgefüllt ist, ob wir die zentrale Frage, die ich eingangs gestellt habe, beantworten können, dass der Staat mehr Hilfe als Hindernis ist. Dafür, lieber Herr Minister, haben Sie unsere volle Unterstützung. Ich beglückwünsche Sie zu einem Jahr und freue mich auf 3 weitere.
2: Johannes Schätzel sagt das für die SPD. Er lobt die Arbeit des Digitalministers Carsten Wildberger in diesem ersten Jahr dieses neuen Ministeriums. Und das ist das Thema dieser Aktuellen Stunde, die Zwischenbilanz für das Digitalministerium. Jetzt kommt eine IT-Beraterin ans Pult für Bündnis 90 Die Grünen, Rebecca Lehnhardt.
4: Sehr geehrte Frau Präsidentin, sehr geehrte Zuhörende, ich glaube ja, Schwarz-Rot hat am Anfang der Woche mit Blick auf die vergleichbar leere Tagesordnung sich gedacht, oh Gott, nicht, dass noch jemand Lifestyle-Teilzeit vorwirft. Und deshalb hat man sich überlegt, was könnte man denn stattfinden lassen, hat zurückgeblickt und vor einem Jahr, da war ja was. Und damit meine ich nicht die gescheiterte Kanzlerwahl, sondern wir haben seit einem Jahr die Bundesregierung. Darüber wollte man aber heute eher nicht sprechen. Das würde ja vielleicht zu viel Aufmerksamkeit auf den aktuellen Zustand der Koalition legen. Deswegen feiern wir heute ein Jahr Digitalministerium. Von meiner Seite erstmal herzlichen Glückwunsch. Ein Jahr Digitalministerium, das heißt auch ein Jahr Digitalminister Wildberger. Und am Anfang wurden Sie auch dafür kritisiert, dass Sie ein Quereinsteiger aus der Wirtschaft sind. Diese Kritik teile ich ausdrücklich nicht. Ich bin selbst aus der Digitalwirtschaft in die Politik gewechselt und erfahre eigentlich jeden Tag, wie sehr man auch davon profitieren kann. Es ist aber nicht Ihre Aufgabe, als Produktmanager der Bundesregierung aufzutreten, sondern es ist Ihre Aufgabe, Verantwortung zu übernehmen und sich durchzusetzen. Und vor allem ist es Ihre Aufgabe, auch klar Position zu beziehen, insbesondere bei den Debatten rund um digitalpolitische Themen, die gerade diskutiert werden, zum Beispiel bei der Digitalsteuer von Big Tech, Kinder- und Jugendschutz im Netz, Deepfakes. Bei all diesen Fragen verweisen Sie auf andere Häuser. Aber ich glaube, es ist wichtig, dass ein Digitalminister dort, wo Digitalrechte, digitale Wirtschaft und digitale Souveränität verhandelt wird, dass er auch dort hörbar ist. Wir Grüne, wir wollen eine starke deutsche und europäische Digitalwirtschaft. Und das kann aber nur gelingen, wenn Mittelstand, Startups und Scale-Ups auch fair miteinander konkurrieren können. Dafür haben wir uns europäische Digitalgesetze gegeben, zum Beispiel ein starkes Schutzschild, der Digital Markets Act. Der soll die Marktmacht großer Plattformen begrenzen. Und ich finde es den absoluten Wahnsinn, dass gerade ernsthaft darüber diskutiert wird, dass US-Vertreterinnen bei den europäischen Digitalgesetzen mit am Verhandlungstisch sitzen. Und auch da müsste doch ein Digitalminister endlich Position beziehen. Unsere Digitalgesetze, die werden in Europa gemacht, die werden in Europa beschlossen und die werden in Europa durchgesetzt. MAGA und Big Tech haben am Verhandlungstisch in Brüssel absolut nichts zu suchen. Viele Expertinnen haben derzeit große Sorge wegen eines neuen KI-Modells, Claude Mythos, aber auch einigen anderen, das in der Lage ist, sehr, sehr viele Schwachstellen innerhalb kürzester Zeit zu identifizieren. Und wir erleben ja auch den Einsatz von KI bei uns im Alltag. Sind das die Hausaufgaben, die mit AI erledigt werden, Symptome, die gecheckt werden oder ein Therapieersatz durch einen Chatbot? Und wir sehen, der Einsatz, aber auch die Risiken, beides beschleunigt sich. Und was macht die Bundesregierung? Die verschiebt die nationale Umsetzung des AI-Acts, die kam bereits zu spät. Und in Brüssel setzen sie sich ernsthaft dafür ein, die Schutzstandards zu verschieben. Und dabei wäre es doch eigentlich ihre Aufgabe, diese Schutzstandards in Brüssel entschieden zu verteidigen. Eine der größten digitalpolitischen Fragen unserer Zeit, wenn nicht sogar vielleicht die größte, ist die digitale Souveränität. Und ja, es fand ein digitaler Souveränitätsgipfel in Frankreich vergangenes Jahr statt. In Berlin mit Frankreich zusammen und einigen anderen. Und man muss an der Stelle klar sagen, Frankreich liefert. Frankreich stellt um, nutzt souveräne Lösungen jetzt im Gesundheitsbereich, setzt auf Alternativen bei der Videotelefonie und stellt die Verwaltung auf Linux um. Und was passiert währenddessen in Deutschland? Wir haben ja noch immer kein vollständiges Lagebild oder überhaupt eine Übersicht, wie digital abhängig wir eigentlich wirklich in den kritischen Bereichen sind. Wir haben kein Monitoring von europäischen und Open-Source-Alternativen, die wir schon haben und längst einsetzen könnten. Wir haben keine Open-Source-Priorisierung bei der Vergabe und vor allem haben wir keinen Plan, endlich systematisch umzustellen. Souveränität entsteht am Ende nicht nur, weil man einen Gipfel stattfinden lässt, sondern es braucht auch konkrete Maßnahmen und hier müssen Sie endlich liefern. Wenn wir in den vergangenen Wochen eines aus der Wahlrettungsaktion von Timmy gelernt haben, dann, dass große Ankündigungen, starke Bilder und mediale Aufmerksamkeit am Ende nicht zählen. Das Einzige, was am Ende zählt, ist, ob der Wahl auch wirklich gerettet wird. Und das gilt auch fürs Digitalministerium. Große Ankündigungen und Marketing reichen nicht mehr aus. Ihre Rettungsaktion muss jetzt lauten, Deutschlands digitale Handlungsfähigkeit zu sichern. Das Digitalministerium muss liefern. Sie müssen liefern. Wir unterstützen hier auch gerne. Happy Birthday, BMDS.
2: Rebecca Linhardt war das, IT-Beraterin von Bündnis 90 Die Grünen, mit sehr vielen kritischen Anmerkungen, dass das Digitalministerium, das seit einem Jahr am Start ist, nicht das macht, was es eigentlich machen sollte. Und jetzt sind die Linken dran. Donata Vogt-Schmidt ist die nächste Rednerin. Sie beschäftigt sich in der Fraktion sehr mit der Digitalisierung.
5: Frau Präsidentin, man soll ja immer zuerst mit dem Positiven anfangen. Ich finde es weiterhin gut und auch begrüßenswert, dass es nun überhaupt erstmal ein Digitalministerium gibt. Und außerdem möchte ich Ihnen, Herr Minister Wildberger, auch zunächst gratulieren und mich auch bedanken für ein Jahr Amtsführung ohne verbale Entgleisung und Rassismus. Das ist im Kabinett Merz und Ihrer Fraktion keine Selbstverständlichkeit. Aber wir sehen, ein Jahr Digitalministerium ist ähnlich wie eine Beta-Version ohne weiteres Update. Das Problem ist nicht, dass nichts passiert, sondern für wen? Es zeigt sich nämlich das bekannte Muster des Kapitalismus: privatisieren, zentralisieren und erzählen, dass der Markt regelt. Ein Märchen, das wir nur zu gut kennen. Es dient nicht dem Gemeinwohl, mit der Modernisierungsagenda rechtslibertären Narrativen hinterherzurennen und zu versuchen, den Staat um jeden Preis zu verschlanken, ohne vorherige Bedarfsanalysen, ohne echte Kompetenzen und vor allem ohne spürbare Entlastungen für die BürgerInnen. Es dient auch nicht dem Gemeinwohl, KI zu deregulieren und die Rechenpower dafür bis 2030 zu vervierfachen, nur weil man in der Marktkapitalisierung hinterherhinke. Dass es ohne Vision agiert, gerade nicht für eine soziale Gesellschaft, zumal es profitable KI-Anwendungen bisher so gut wie gar nicht gibt. Aber dennoch fließt privates und auch öffentliches Geld in Ströme in diese Spekulationsblase, was dann wiederum an anderer Stelle fehlt. Es dient auch nicht dem Gemeinwohl, im Schaufenster eine Deutschland-App mit KI zu präsentieren, ohne dass überhaupt technische Standards in der Verwaltung geschaffen wurden, die BürgerInnen und deren Leben wirklich erleichtern. Aber die Verwaltung denkt eben immer noch analog, nur mittlerweile mit WLAN. Und es dient auch nicht dem Gemeinwohl, Technologie für intransparente Überwachungsbefugnisse des Staates einzusetzen, grundrechtswidrige, massenhafte Überwachung an öffentlichen Plätzen, so wie im Internet, Staatstrojaner, anlassloses Mitlesen privater Tipps, Palantir und all die weiteren feuchten Träume von Herrn Minister Dobrindt. Aber wenn das Digitalministerium auch nicht das Innenministerium ist, darf es eben nicht passiv zuschauen, wenn die Nutzung der Digitalisierung derart entgleist zum Abbau von BürgerInnenrechten und einer autoritären Wende beiträgt, die der AfD Vorschub leistet. Zur Chatkontrolle hieß es ja, dass Sie sich nicht von der Seitenlinie einmischen wollen. Ich fordere Sie jedoch explizit dazu auf, das zu tun, bevor es andere aus Ihrer Fraktion tun. Und ich erkenne an, dass Ihr Ministerium die Digitalisierungsdefizite grundsätzlich erahnt. Und ein Hoffnungsschimmer ist hierbei auch das Instrument des IT-Zustimmungsvorbehalts, das den Einspruch erhebt. Aber vielleicht haben wir dann auch mehr Kohärenz beim Deutschland-Stack, also eine funktionalere digitale Verwaltung. Aber ein Mittel gegen Überwachung, Deregulierung und soziale Digitalpolitik ist er leider nicht. Digitalisierung ist kein Selbstzweck, sondern sie ist eine Frage der Gerechtigkeit und auch Teilhabe. Doch unsere Daten werden zu Währungen, Plattformkonzerne bauen ihre Macht immer weiter aus. Der Staat schaut zu, reguliert zaghaft und tituliert das dann als Innovationsoffenheit und befeuert dann sogar noch den Verkauf der Daten. Denn das Digitalministerium möge bitte endlich Initiative zeigen, um einen Riegel vorzuschieben gegen massenhaftes Tracking zu Werbezwecken, etwa durch Handy-Standortdaten. Ein Vertreter Ihres Ministeriums meinte im Digitalausschuss am 22. April warnend, ohne die werbegetriebenen Geschäftsmodelle hätten auch die sozialen Medien eine ganz andere Entwicklung genommen. Und da müssen wir auf jeden Fall beipflichten, denn vielleicht wären sie dann auch heute noch sozial und wir hätten dann noch keine Social-Media-Verbotsdebatte für Minderjährige gegen suchtauslösende Designs und Desinformationen an der Backe. Denn selten hat sich ein Argument so effizient selbst demontiert. Ich erwarte, dass sich Ihr Haus endlich erkennbar engagiert, dass Plattformalternativen gefördert und auch manipulative Feed-Algorithmen und digitale Gewalt durch Milliardenkonzerne bekämpft werden. Denken wir an Elon Musk, Peter Thiel, aber auch Meta, Amazon, Microsoft und ByteDance. Die Probleme mit diesen Personen oder Konzernen sind einfach hinlänglich bekannt. Mittlerweile weiß wirklich jeder. Aber wo bleibt die Unterstützung für dezentrale Open-Source-Alternativen? Ich sehe sie gerade nicht. Denn vor allem, wenn in der IT-Beschaffung des Bundes für 2025 wieder nur ein Bruchteil der Gelder in freie Software geflossen ist, brauchen wir uns auch über asoziale Knebelverträge, fortbestehende Abhängigkeit und auch Erpressbarkeit durch Donald Trump nicht zu beschweren. Es wäre schon fast lustig, wie lächerlich sich da gemacht wird, wenn es einfach nicht so verdammt ernst wäre. Herr Wildberger, vergessen Sie bitte nicht den Malware-Auftrag, der Ihrem Amt zugrunde liegt. Und modernisieren Sie bitte nebenbei auch den allgemeinen digitalen Sachverstand von Herrn Dobrindt. Danke.
2: Donata Vogt-Schmidt für Die Linke. Sie kritisiert, dass Europa und Deutschland weiterhin viel zu abhängig sei von amerikanischen Big-Tech-Unternehmen und zu wenig tue, und um unabhängig zu werden. Ronja Kemmer ohne R ist die nächste Rednerin für die Unionsfraktion. Sie sitzt im Digitalausschuss.
6: Nicht die Bürger. Die Einrichtung eines gemeinsamen Internetportals ist ein wichtiger Schritt bei der Digitalisierung der Verwaltung. Je besser die Behörden bestimmte Dienstleistungen online einbieten können, desto effizienter können sie auch dem Bürger gegenübertreten. Dieses Zitat feiert in diesem Jahr Geburtstag, allerdings nicht den Einjährigen, sondern sage und schreibe den 26-Jährigen. Er stammt ursprünglich von Gerhard Schröder. Und die Idee, die dahinter steht, die ist seitdem endlose Male aufgeschrieben worden. Sie ist zigmal verkündet worden, doch leider ist sie eben nie wirklich beherzt umgesetzt worden. Und wir sind nun die erste Koalition, die dieses Versprechen endlich in die Umsetzung bringt, liebe Kolleginnen und Kollegen. Und die Gründung dieses Ministeriums diente deswegen auch keinem Selbstzweck, sondern sie hat das erklärte Ziel, mit ganz konkreten Projekten, mit ganz konkreten Maßnahmen den Alltag der Menschen besser zu machen, das Leben der Menschen zu vereinfachen. Und das Haus hat seit dem ersten Tag gearbeitet, es hat aber auch seit dem ersten Tag geliefert. Und mit dem Ablauf dieses Jahres wandern Ausweise und auch Führerscheine auf das Smartphone. Verwaltungsdienstleistungen werden erstmals deutschlandweit mit einer App bewältigt werden können. Beim iKFZ ist das Ganze schon in der Umsetzung. Und dass ein deutsches Bundesministerium einmal einen internationalen renommierten Preis für die Entwicklung einer agentischen KI in der Verwaltung gewinnt, ein Preis, den vorher hochdigitalisierte Staaten wie Singapur erhalten haben, das wäre bis vor kurzem vielleicht eher eine gute Pointe gewesen. Heute aber ist es Realität, und auch das ist gut, liebe Kolleginnen und Kollegen. Und zum einjährigen Geburtstag des BMDS lässt sich deshalb konstatieren, wir machen endlich die großen Schritte in der Digitalpolitik und in der Staatsmodernisierung, die Deutschland aber auch dringend braucht. Und bei Neugründung von Ministerien in den letzten Jahren haben wir ja immer wieder auch die Erfahrung gemacht, dass es Monate, teils Jahre braucht, bis sie einigermaßen arbeitsfähig sind. Und auch das war hier komplett anders. Während sich das Haus im Aufbau befindet, ist man parallel sofort ins Doing gekommen. Zwar ist die erste eigene Liegenschaft jetzt gerade erst bezogen worden, doch das hat das Haus nicht daran gehindert, zwei Modernisierungsagenten zu verabschieden, einen Digitalgipfel auszurichten und auch eine komplett neue IT-Architektur aufzusetzen mit dem Deutschland-Stack. Frau Lennart im Übrigen auch mit vielen Open-Source- und Open-Code-Elementen an der Stelle. Und ja, wenn man sich die Kritik jetzt heute mal so anhört, da muss man, glaube ich, schon auch noch mal zurückgeben. Wir haben natürlich auch im Bereich Jugendschutz und im Bereich Digitalabgabe Diskussionen. Aber erstens mal, wer moniert? Der Minister habe sich dazu nicht geäußert. Der war wohl im letzten Jahr irgendwie nicht aufmerksam. Das hat er nämlich. Aber vor allem gibt es nach wie vor auch noch Zuständigkeiten. Und da muss man sagen, das BMDS hat im ersten Jahr wirklich eine Spitze, eine wirklich tolle Bilanz. Und ich finde, das darf man an der Stelle wirklich auch mal sagen. Und dafür gebührt unser Dank natürlich in erster Linie unserem Minister Carsten Wildberger, der mit seinem oftmals auch unkonventionellen Blick auf die Dinge und seiner Erfahrung aus der Wirtschaft genau das richtige Mindset für das Haus mitbringt. Die Zusammenarbeit, zumindest aus unserer Sicht, ist da wirklich hervorragend. Und ich will an der Stelle wirklich auch sagen, weitergehend für das gute Team im Haus, für die Mitarbeiter und natürlich auch für die beiden parlamentarischen Staatssekretäre Philipp Amthor, Thomas Jatzombek und auch die konstruktive Zusammenarbeit, lieber Armand Zorn, lieber Johannes Schätzl in der Koalition. Die große Stärke des BMDS ist seine Innovationsfreude und auch seine Geschwindigkeit. Und die werden wir in den nächsten Monaten und Jahren auch noch wirklich brauchen. Denn wir haben große Themen noch vor uns, ob das im Bereich der digitalen Souveränität ist, ob das auch bei technologischen Fragen, Schlüsseltechnologien wie bei KI und Quanten der Fall ist und vor allem beim dicken, dicken Brett der Überwindung von Widerständen auch in unserem deutschen Behördendschungel. Und deswegen, glaube ich, geht es eben auch darum, dass die Arbeit von Politik insgesamt glaubwürdig bleibt. Es geht darum, dass politische Versprechen eben nicht in kleinteiligen Prozessen verwässern, sondern dass die Menschen auch wieder merken, dass der Staat mit Tatkraft Dinge umsetzen kann, weil das letztendlich auch die Funktionsfähigkeit und Grundlage ist für die Glaubwürdigkeit unserer Demokratie. Und das ist nicht nur ein Auftrag für das BMDS, das ist auch ein Auftrag für die ganze Bundesregierung. Und ich glaube, dass all diese Themen zeigen, es geht um mehr als um Technik und um Infrastruktur. Es geht auch um die Überzeugung, dass Digitalisierung ein Schlüssel ist, der den Menschen dienen kann, dass sie uns effizienter
1: machen
6: kann
1: und deswegen
6: auch Wertschöpfung generiert. Und deswegen auch nochmal von uns Happy Birthday und wir freuen uns auf die weitere Zusammenarbeit.
1: Für die AfD-Fraktion hat jetzt das Wort der Abgeordnete Robin Jünger.
7: Frau Präsidentin, liebe Kollegen, liebe Zuschauer, nach einem Jahr Ministerium für Digitales und Staatsmodernisierung kann man Herrn Wildberger und den Kollegen der Koalitionsfraktion nicht nur zum Jubiläum gratulieren, sondern auch zu einem Jahr relativ ergebnisorientierten Handelns in Sachen Umsetzung, Marketing und Wirksamkeit. Letzteres lässt noch etwas zu wünschen übrig, aber man ist ja noch ganz jung und wir als Opposition haben ja auch gelernt, uns mit wenig zufrieden zu geben. Und schaut man sich die Koalitionskatastrophe an, die sich unter Kanzler Merz mittlerweile in einen Scherbenhaufen aus ungedeckten Schecks und gebrochenen Versprechen verwandelt hat, dann können sich die Kollegen aus dem Digitalministerium doch wirklich auf die Schulter klopfen, denn es gibt immerhin einen brauchbaren Fahrplan für ein digital befähigtes, letztendlich sogar digital souveränes Deutschland. Die Stimmen der Expertengremien, Sie können sie dem Tagesspiegel entnehmen, der Verbände und auch der Fachleute in Sachen digitaler Resilienz, die bestätigen nun auch das, was wir von der Alternative für Deutschland seit Tag 1 in der Debatte des neuen Ministeriums fordern. Wir müssen, um in der Digitalisierung der Verwaltung voranzukommen, dringend an Artikel 91c des Grundgesetzes ran. Wir brauchen verbindliche Vorgaben vom Bund, einheitliche Systeme für die Länder und Kommunen. Und auch wenn Sie uns mit dem NUTS-Staatsvertrag gerne den Sand der Hoffnung in die Augen streuen, Hoffnung alleine digitalisiert keine Kommunen. Es sind klare Handlungsvorgaben und standardisierte Prozesse, die das erledigen. Und diese sind dann auch leichter zu schützen und zu prüfen, als wenn man jeder Kommune freistellt, sich eventuell an irgendetwas zu halten, wo es gerade beliebt. Hier fehlt es Ihnen an der notwendigen Verantwortung für Deutschland, die Sie als Überschrift auf Ihren Koalitionsvertrag gepackt haben, von der man aber außer Streit und Gängeleien nicht viel mitbekommt. Viel bekommt man auch nicht mit, wenn man dem Hohen Haus qualifizierte Fragen stellt. Besonders Kollege Amthor tut sich primär damit hervor, wohlfeile Floskeln zu nutzen, um von der fachlichen Unkenntnis abzulenken. Den Beweis dafür liefert er neben dem minutenlangen Gebrabbel in öffentlichen Anhörungen auch in der nichtssagenden Beantwortung meiner schriftlichen Fragen, zuletzt die vom 27. April. Schaut man sich die grobe Richtung an, die vom Ministerium angedacht ist, dann erkennen wir erstmals eine strukturierte Auflistung der zu ergreifenden Maßnahmen. Diese werden dann mit einem Werkzeugkasten, dem doch sehr guten Deutschlandsdeck, untermauert und für den interessierten Bürger auch beinahe verständlich erklärt. Aber hier muss deutlich nachgebessert werden. Denn nachdem Sie nun endlich, Gott sei Dank, das Behördendeutsch hinter sich lassen, fangen Sie an, mit Fachbegriffen um sich zu werfen, als wäre es eine Sportart. Und während der eine interessierte Staatssekretär von Kubernetes-Docker-Containern und dem GitLab spricht, schaut der andere verzweifelt in Tablet und iPhone, um anschließend dem nächsten Fragesteller darzustellen, dass er absolut keine Ahnung davon hat, was sein Vorredner gerade gesagt hat. Den Bürger mit auf den Weg der Digitalisierung zu nehmen, das geht anders, liebe Kollegen, aber auch das ist verzeihlich. Nicht zu verzeihen ist, dass Sie sich nach wie vor nicht von der Regularienflut der EU emanzipieren wollen. Im Gegenteil, meinen Vorschlag, EU-Regularien auch mal abzuwehren, bezeichneten Sie im Ausschuss sogar als nicht dem Rechtsstaat entsprechend. Ich frage mich, warum eine Bundesregierung, die ohnehin schon sowohl finanziell als auch in der Beliebtheit bei den Bürgern mit dem Rücken zur Wand steht, sich immer noch der Gängelung von irgendwelcher EU-Bürokratie unterwirft. Schaffen Sie doch die rechtsstaatlichen Weg, die Möglichkeiten haben Sie dazu. Sie haben die Mehrheiten dazu hier im Haus, sich dieser Übergriffigkeit endlich entgegenzustellen. Deutschland souverän zu machen, schließt nicht aus, sich in einer europäischen Wirtschaftsgemeinschaft und Wertegemeinschaft einzugliedern. Aber sich als größter Nettoeinzahler permanent mit der Brüsseler Bürokratie geißeln zu lassen, das ist einer Volkswirtschaft wie der unseren schlicht unwürdig. Ich habe Verständnis für Ihre Zwänge. Und mit einem Kanzler, der sich von einer 12%-Partei vorführen lässt, erwarte ich auch nicht, dass seine großen Ankündigungen fruchten oder seine staatstragenden Briefe nach Brüssel irgendeinen Anklang finden. Aber von Ihnen als Unionspolitikern erwarte ich eine klare Positionierung in der so wichtigen Umsetzungsfrage, vor denen wir in den nächsten Jahren stehen. Und ich hoffe insgesamt auf ein konstruktives Vorankommen für ein souveränes, für ein zukunftsfähiges, für unser Deutschland im 21. Jahrhundert. Ich bedanke mich ganz herzlich und alles Gute zum Einjährigen.
2: Robin Jünger war das für die AfD. Keine Grundsatzkritik in dieser Zwischenbilanz zu einem Jahr Digitalministerium, aber er verbindet seine Ansätze durchaus mit einer Grundsatzkritik an der EU. Caroline Wagner, die nächste Rednerin für die SPD.
8: Zuhörer heute hier im Plenum. Ich sehe viele junge Menschen auf den Besuchertribünen. Wir haben den Tagesordnungspunkt ein Jahr Ministerium für Digitales und Staatsmodernisierung. Und warum? Weil das ein neues Ministerium ist. Das heißt, es wurde neu gegründet. Wir hatten das vorher nicht so eigenständig. Vorher war Digitales am Ministerium für Verkehr mit dran gehangen, sage ich jetzt mal, und dadurch auch immer etwas untergegangen, ob dieser großen Aufgaben auch in einem Verkehrsministerium und wie man auch gerade schon gehört hat, digitale Verwaltung, künstliche Intelligenz, Plattformregulierung, das sind ganz, ganz große Themen für die Gesellschaft, für die Wirtschaft, in Bildungseinrichtungen und deswegen ist es richtig und gut, dass wir hier ein eigenes Ministerium mit einem eigenen Minister entsprechend eingerichtet haben und hier die Arbeit begonnen werden konnte und deswegen steht es heute auf der Tagesordnung. Und man muss sagen, natürlich ist es Aufgabe der Opposition, hier kritisch auch reinzugehen in die Debatte. Immer gute Oppositionsarbeit ist ja, wenn sie kritisch konstruktiv ist. Das ist meistens bei den Grünen so, immer weniger bei den Linken und war noch nie so bei der AfD entsprechend. Das ist das einzige Programm, ist es von Seiten hier ganz rechts, dieses Land schlecht zu reden und die Politik auch entsprechend schlecht zu reden. Und das haben Sie hier ja entsprechend auch gesehen. Wir haben ein Digitalministerium und das war auch wirklich längst notwendig. Wir haben Digitalpolitik damit mehr Sichtbarkeit verliehen und das liegt eben insbesondere auch an einem Minister, der hier mit großem Werf in die Arbeit eingetaucht ist. Wir haben wichtige Projekte, die angestoßen wurden. Wir haben einiges davon auch entsprechend gehört. 65 Digitalvorhaben sind geplant. Davon haben wir bereits 9 abgeschlossen und 35 begonnen. Modernisierungsagenda, Rechenzentrumstrategie, Notstaatsvertrag, Agentic AI Hub, Wir haben einiges schon gehört. Wir haben wichtige Vorhaben begonnen. Der Deutschland-Stack, ein ganz wichtiges Element für unsere Souveränität. Wir müssen ihn weiter voranbringen und auch eben mit dem Europe-Stack auch weiter verbinden. Die EUDI-Wallet, ganz, ganz wichtig für die digitale Verwaltung und dann eben spürbar für jeden Einzelnen von Ihnen, für euch und auch in den Kommunen handhabbar. Das schärfste Schwert, der Zustimmungsvorbehalt für IT-Projekte, kommt richtig zu tragen. Man sieht also, das neue Haus war im ersten Jahr fleißig und es war richtig und gut, dass es eingerichtet wurde. Für den Innovationsstandort Deutschland ist es genau die richtige Richtung. Wir müssen in diesem Tempo weitermachen und diese Projekte jetzt auch erfolgreich zu Ende führen. Und wenn wir aufs Geld schauen, dann sehen wir, dass wir eben auch 2026 den ersten eigenen Einzelplan für die Digitalisierung aufgesetzt haben. Und das ist eben auch ein richtiger Erfolg. Nur mit den Mitteln des Sondervermögens konnten wir ein Plus im Vergleich zu den Vorjahren bei den Digitalausgaben erzielen. Das heißt, wir müssen hier auch gucken, entsprechende Investitionen leisten zu können. Und lassen Sie uns einen Blick nach vorne richten. Wo muss unser Augenmerk in den nächsten Jahren liegen? Und das ist ganz klar, Souveränität stärken. Und das ist ja auch eins Ihrer Themen, Herr Minister, das Sie immer ganz stark voranbringen, auch mit dem gemeinsamen Gipfel mit Frankreich hier als Thema und als Schwerpunkt gesetzt haben. Wir müssen die Abhängigkeiten mit US-Tech-Riesen reduzieren. Unsere Gesundheitsdaten, Industriegeheimnisse, unsere Steuererklärung, alles wandert in fremde Rechenzentren. Der US-amerikanische Cloud Act gibt den US-Behörden eben Zugriff auf Daten, auch wenn sie im Ausland gespeichert sind. Die meisten KI-Modelle trainieren mit unseren Daten, aber die Gewinne machen die US-Riesen. Und im letzten Jahr sind über 1 Milliarde an Lizenzgebühren auf Bundesebene für Microsoft ausgegeben worden. Das sind unsere Baustellen. Da müssen wir ansetzen und da müssen wir uns ordentlich dahinter setzen. Indem wir Open Source weiter ausbauen, indem wir das CENTIS weiter stärken und ausbauen, indem wir in unsere Forschung und in kluge Köpfe investieren, indem wir die Infrastruktur ausbauen und Mehrwert für die Bürgerinnen und Bürger vor Ort schaffen. Und wir müssen den Rücken gerade machen, gerade auf europäischer Ebene. Wir müssen Selbstbewusstsein zeigen, ohne die Spiegel von ZEISS, ohne hochkomplexe Systeme von ASML oder die Forschung von IMEC würde die weltweit KI stillstehen. Und von daher brauchen wir hier im europäischen Schulterschluss ein neues Vorangehen, wie gesagt, den Rücken gerade zu machen und unsere Interessen auch entsprechend durchzudrücken. Es kann nicht sein, es wurde hier auch schon angemerkt, dass wir im Bereich der Digitalgesetzgebung ein Gremium einrichten, in dem die USA ein Mitspracherecht hat. Sehr geehrter Herr Minister, da setzen wir auf Sie, da setze ich darauf, dass Sie die entsprechenden Gespräche mit Frau von der Leyen führen und dass es nicht zu diesen Einmischungen kommt. Das ist etwas, an dem wir weiter arbeiten werden. Und darauf freue ich mich die nächsten 3 Jahre. Vielen herzlichen Dank.
2: Caroline Wagner für die SPD zu einem Jahr Digitalministerium. Und wir haben gehört, die Arbeitsagenda ist durchaus noch etwas länger für den Rest der Legislatur. Moritz Heuberger ist der nächste Redner für Bündnis 90 Die Grünen, spricht er, ist Verwaltungswissenschaftler. Und so langsam biegen wir auf die Zielgerade ein für diese Debatte.
9: Sehr geehrte Frau Präsidentin, liebe Kolleginnen und Kollegen, liebe Zuschauerinnen und Zuschauer, Herr Minister Wildberger, erstmal herzlichen Glückwunsch zu dem ersten Geburtstag Ihres Hauses. Pünktlich zum Geburtstag sind Sie von zu Hause ausgezogen, wie man lesen konnte, und haben jetzt eine eigene Liegenschaft an der Friedrichstraße. Und Sie sind damit aus dem Gröbsten raus, stehen auf eigenen Beinen. Und das ist ein Applaus wert auf jeden Fall. Und es ist ja in dem ersten Jahr auch vieles gut gelaufen. Die Bündelung von Digitalem und Staatsmodernisierung in einem Haus war richtig. Sie sind auch schnell handlungsfähig geworden und haben Instrumente in die Hand bekommen, wie den Zustimmungsvorbehalt, auch die Modernisierungsagenda, sowohl föderal als auch Bund. Da sind richtige Schritte drin. Und ich finde es wirklich schön, mit Ihnen hier den Geburtstag des BMDS zu feiern. Und bei Geburtstagsfeiern, da muss ich unweigerlich an meine Oma denken, die sagt, wer feiern kann, der kann auch arbeiten. Und deswegen will ich mal, nachdem die Kollegin auf die Arbeit im Bereich Digitalpolitik geworfen hat, mal den Blick auf das Thema Staatsmodernisierung werfen und schauen, was da gearbeitet wurde. Und ich habe zur Vorbereitung mal in die Plenarprotokolle geschaut. Und da war das Thema Staatsmodernisierung einmal im Oktober hier auf der Agenda. Da haben wir zur Modernisierungsagenda gesprochen. Und dann hatten wir im Januar nochmal das Thema Bürokratierückbaubericht hier besprochen. Ist schon mal nicht viel. Und dann waren Februar, März, April 3 Monate, die waren vollgepackt mit Plenarsitzungen. aber vom Thema Staatsmodernisierung keine Spur. Und da frage ich mich schon, ob die Bundesregierung sich bei dieser wichtigen Thematik der parlamentarischen Auseinandersetzung aktiv entzieht oder ob es scheinbar gesetzgeberisch hier nichts zu tun gäbe. Aber der NKR-Vorsitzende Lutz Göbel, der hat kürzlich gesagt, Zitat, bislang sehen wir wenig Konkretes. Zitat Ende. Und da würde ich mir mal Gedanken machen. Das ist nicht die Opposition, das ist der Normenkontrollrat. Und Herr Minister, Sie haben hier im Oktober am Pult gesagt, dass Sie nicht länger über Staatsmodernisierung nur reden wollen, sondern ins Machen kommen wollen. Und das ist ein schöner Satz, nur die Bilanz, die sieht anders aus. Zum Beispiel beim Bürokratie-Meldeportal. Da ist es auch erstaunlich still geworden die letzten Wochen und Monate drum. Vielleicht, weil die Meldungen munter eingehen, aber daraus nicht viel Konkretes folgt. Und auch Modernisierungsagenda schön und gut. Aber wo sind denn die gesetzlichen Grundlagen, die als Folge dessen geschaffen werden? Und manchmal habe ich deswegen den Eindruck, das ist nicht das BMDS, das wir hier haben, sondern das BMDA, das Bundesministerium für Digitales und Ankündigungen. Und an vielen Stellen, wo tatsächlich Staatsmodernisierung passiert bei der Bundesregierung, dann ist ein anderes Ressort im Lied. Bei Reform des Sozialstaates ist beim BMAS das antraglose Kindergeld ohne Frage wichtiges Thema. Das macht das Bundesfinanzministerium. Oder auch die Work-and-Stay-Agentur, wieder BMAS. Und über letztere hat der Bundeskanzler auch gesagt, das ist, Zitat, das wahrscheinlich größte Digitalprojekt der Wahlperiode. Zitat Ende. Das größte Digitalprojekt der Wahlperiode und das BMDS sitzt auf den Zuschauerrängen. Was ist denn da los? Herr Wittberger, Sie haben letzte Woche gesagt, dass nach einem Jahr noch immer verdammt viel zu tun ist. So ist es auch. Und deswegen würde ich vorschlagen, bringen Sie doch Gesetzentwürfe hier ein, damit wir die hier diskutieren und beschließen können. Also warum nicht ein Gesetz zu API First? Weg mit lästigen Berichtspflichten und hin zu automatischen Schnittstellen im Hintergrund, wo die Daten fließen können. Warum nicht ein Rechtsanspruch auf Once Only? Weg von einem reinen Konzept hin zu einem einklagbaren Recht, dass ich nicht meine Daten immer und immer wieder in verschiedene Formulare eingeben muss. Und warum nicht die Grundgesetzänderung in 91c, die versprochen war, damit der Bund endlich Vorgaben machen kann bei der Digitalisierung der Verwaltung. Ich wünsche mir, dass wir in den nächsten Monaten hier echte Gesetzentwürfe aus Ihrem Haus zum Thema Staatsmodernisierung diskutieren können. Und wenn Sie da ins Machen kommen, dann sind wir sehr gerne dabei. Und wenn wir uns dann nächstes Jahr zum zweiten Geburtstag treffen, dann haben wir hoffentlich auch einen Grund anzustoßen. Vielen Dank.
2: Das sagt Moritz Heuberger für Bündnis 90 Die Grünen. Er ist Verwaltungsexperte und sein Thema ist die Staatsmodernisierung, die ja auch im Digitalministerium angesiedelt ist. So, und jetzt hören wir als letzten Redner in dieser Debatte den Vorsitzenden des Digitalausschusses, Hans-Jörg Dürz. Er spricht für die Unionsfraktion.
10: Verehrte Kolleginnen und Kollegen, meine sehr geehrten Damen und Herren, wer durch soziale Medien klickt, erkennt schnell, nach welcher Logik Aufmerksamkeit verteilt wird. Dass negative Negativbotschaften bekommen meist die größte Reichweite. Das gilt leider auch für Politik. Wenn es hakt, ist die Aufmerksamkeit oft groß. Wenn Strukturen verbessert werden, wenn die oft sehr kleinteilige Bürokratie rückgebaut wird oder wenn Modernisierung voranschreitet oder wenn die Zusammenarbeit innerhalb der Koalitionspartner eine sehr gute ist, und da gebe ich den Dank gerne an Johannes Schätzl zurück, dann ist es oft erstaunlich leise. Da ist er. Er sitzt schon bei uns. Die Aktuelle Stunde ist auch deswegen sehr wichtig, weil sie gibt uns die Gelegenheit, einmal bewusst über ein Projekt zu sprechen, das vor einem Jahr gestartet wurde und unser Land nachhaltig zum Positiven verändern wird. Über das Bundesministerium für Digitales und Staatsmodernisierung. Und auch ich möchte zuallererst ganz herzlich zum Geburtstag gratulieren. Wir erinnern uns alle sehr gut an die jahrelangen Diskussionen über die Notwendigkeit eines eigenen Ministeriums. Heute lässt sich eindeutig sagen, die Gründung dieses Hauses und die parallele Neuaufstellung des Ausschusses für Digitales und Staatsmodernisierung war richtig und sie war überfällig. Und das BMDS, das Ministerium, hat schon in seinem ersten Jahr vieles ganz grundlegend verändert. Erstens hat es eine klare Struktur geschaffen. Digitales und Staatsmodernisierung sind nicht mehr bloß Querschnittsthemen, sie sind politisch sichtbar, strategisch gesteuert, mit klarer Verantwortung. Das Thema hat eine Stimme und das Thema ist jetzt Top-Priorität. Und zweitens hat es eine echte Aufbruchsstimmung ausgelöst. Das spüre ich nicht nur in Gesprächen, und das geht vielen Kolleginnen und Kollegen mit Sicherheit ganz genauso. Die Aufbruchsstimmung ist tatsächlich auch schon messbar. Ich lese mal die erste Kernbotschaft aus dem Jahresbericht 2025 des Normenkontrollrates vor. Und Sie haben eben Lutz Göbel erwähnt. Punkt 1, ich zitiere, Trendwende erkennbar. Deutlicher Rückgang beim Erfüllungsaufwand. Belastungen aber weiterhin viel zu hoch. Zitat Ende. Der Bürokratierückbau hat also messbar begonnen, aber zweifellos sind die Belastungen noch zu hoch. Übrigens natürlich auch vor allem durch Regulatorik von der europäischen Ebene. Aber auch dort spürt man auch ganz aktuell, dass sich jetzt das Ministerium, der Minister, die ganze Bundesregierung nachdrücklich für Entlastungen einsetzt. Das hat man jetzt bei der Gesetzgebung auch zur künstlichen Intelligenz in der vergangenen Nacht sehr deutlich gespürt. Dafür ein ganz herzliches Dankeschön auch. Und drittens, vielleicht am wichtigsten, wir haben erstmals einen klaren Plan für eine umfassende Staatsmodernisierung auf nationaler Ebene mit der Modernisierungsagenda Bund und auf Ebene der Länder und der Kommunen mit der föderalen Modernisierungsagenda, die mehrere hundert konkrete Maßnahmen umfassen. Und die sind nicht nur Strategie des Ministeriums, sondern der ganzen Bundesregierung. Und diese Strategie, dieser Plan kann den Unterschied machen. Darum werden wir als Ausschuss auch nicht locker lassen, konsequent die beschlossenen Vorhaben zu verfolgen und von allen Ministerinnen und Ministern auch die ganz konkrete Umsetzung der Maßnahmen einfordern. Positive Veränderungen hängen auch immer mit Menschen zusammen, die Verantwortung übernehmen und die Themen vorantreiben. Und deswegen mein ganz herzlicher Dank an Sie, Herr Minister, und an das ganze Team, das so vorbildlich begonnen hat, das Ministerium aufgebaut hat und mit diesem Drive auch die Themen vorantreibt. Gutes Regieren ist nicht immer das Auffälligste, aber das Wirksamste. Und ja, Ihre Projekte verdienen mehr Wahrnehmung. Ich will nur mal beispielhaft drei davon herausgreifen. Erstens, der IT-Vorbehalt des Bundes ist vorher angesprochen worden, wirkt vor allem natürlich nach innen. Aber was lange gefordert wurde, wird genau jetzt gelebt. Endlich eine zentrale Steuerung der IT-Beschaffung des Bundes, weniger Doppelstrukturen, mehr Sicherheit und mehr Effizienz. Oder zweitens, Spark ist schon angesprochen worden, klingt etwas futuristisch. Gemeint ist der Einsatz von künstlicher Intelligenz in der Verwaltung. Diese Lösung ist preisgekrönt, ein international preisgekröntes Projekt, das zeigt, was in Deutschland möglich ist. Bessere Prozesse und einheitliche Beschleunigung von aufwendigen Planungs- und Genehmigungsverfahren, die Folge schnellere Realisierung von Infrastrukturprojekten. Und das Beste ist, es ist in Anwendung. Bitte machen Sie weiter so. Herzlichen Dank.
2: Das sagt Hans-Jörg Durz für die Unionsfraktion. Er ist der Vorsitzende des Digitalausschusses hier im Deutschen Bundestag. Damit endet für heute unsere Übertragung. Wir haben jetzt die Aktuelle Stunde gehört zu einem Jahr Bundesministerium Digitales und Staatsmodernisierung im Zusammenhang mit dem Jahrestag der Vereidigung der Bundesregierung aus Union und SPD. Für heute endet unsere Übertragung, wie gesagt. Morgen um 9 geht's hier weiter. Dann zwei Themen herausgepickt. Geht es um die Aufenthaltsüberwachung, die ja elektronisch erfolgt. Da wird geguckt, wie funktioniert das. Und es geht um den weiteren Ausbau der Windenergie in Deutschland. Das also ab 9 Uhr morgen früh. Für heute verabschiede ich mich. Clemens Schulze wünscht einen schönen Nachmittag. Ich bedanke mich für Ihr Interesse. Ich würde mich freuen, wenn Sie morgen früh dann wieder dabei sind. Und dann hören wir uns hier wieder live aus dem Deutschen Bundestag im Berliner Reichstagsgebäude. Wie gesagt, schönen Nachmittag und wenn Sie mögen, bis morgen.